0: Steinwalde. Über das Zukunftspaket Brandenburg sollen dann weitere Gelder in die Sanierung der Gebäude fließen. Frank Philipp, Bibiradio Lokalstudio Oderland, Frankfurt.
1: Während viele Berliner ins Freibad flüchten, wird die Hitze für obdachlose Menschen schnell zur Gefahr. Die Caritas startet deshalb

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1: Andere Regeln kapiere ich auch nicht. Ich habe jetzt zum Beispiel gelernt, wenn man auf der Autobahn auf der linken Spur fährt und freundlich links blinkt und es fährt zufällig einer vor dir, dann ist das wohl Nötigung. Lichttube ist erlaubt, hat mir der Polizist erklärt. Es sei denn, du bist schneller als das Licht. Dann nicht. Weil dann erschreckt man sich ja zweimal. Ja, dann kommt erst das Auto und dann das Licht. Waren dann 100 Euro und 2 Punkte. Und ich will ja niemanden auf Ideen bringen, aber wäre ich rechts dran vorbeigefahren, 75 Euro 1 Punkt. Und ich will niemanden auf Ideen bringen, Standstreifen, 50 Euro 1 Punkt. Und ich will wirklich niemanden auf Ideen bringen, aber illegales Blaulicht im Auto. Ist eine Ordnungswidrigkeit.
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2: 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Kommt im Juni. Anfangs eher ruhig gehalten, entwickelt sich Drop Dead zu einem euphorischen Liebesrausch, der nicht nur für alle Verliebten ein echter Hinhörer ist. 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
3: Mit Patricia Woschny. Guten Morgen. Die Sommerferien stehen vor der Tür, viele Ausbildungsplätze sind aber noch frei. Nach Angaben der Brandenburger Industrie- und Handelskammern suchen Unternehmen noch für mehr als 1000 Stellen Nachwuchs. Mit einer sogenannten Handtuch-Challenge in den sozialen Netzwerken wollen sie Jugendliche jetzt auf freie Plätze aufmerksam machen. Dabei reservieren Betriebe symbolisch mit einem Handtuch einen Arbeitsplatz für künftige Azubis und posten Fotos oder Videos davon im Netz. Freibad statt Ferienlangeweile. In Luckenwalde dürfen Kinder und Jugendliche während der Sommerferien kostenlos baden. Der freie Eintritt gilt von Montag bis Donnerstag für alle bis 18 Jahre. Am Wochenende müssen aber auch junge Badegäste wieder Eintritt zahlen. Hat die KI geholfen oder nicht? Darüber gibt es an Brandenburgs Schulen immer häufiger Diskussionen. Das Bildungsministerium stellt jetzt klar, KI-Scanner gelten nicht als verlässlicher Beweis für einen Täuschungsversuch. Lehrkräfte sollen stattdessen auf Gespräche und Präsentationen setzen.
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4: Die Polizei in Fürstenwalde sucht nach gleich zwei schweren Raubüberfällen jetzt die Täter. In der Nacht wurde ein 38-jähriger Mann in der Kehr-Wiederstraße überfallen, bestohlen und schwer mit einem Messer im Gesicht verletzt. Kurz danach traf es einen 22-jährigen Mann, der bedroht wurde. Als ein Auto kam, ließ der Täter von ihm ab und flüchtete. Frank Philipp, BB Radio Lokalstudio Oderland, Frankfurt.
5: In Guben endet heute die Abstimmung zum Bürgerbudget 2026. Einwohner ab 16 Jahren können heute noch über 13 Projekte entscheiden. Etwa Defibrillatoren, ein Minispielfeld oder ein mobiles Kino. Die Abstimmung kann online oder per Mail abgegeben werden. Romy Ortwald, BB Radio, Lokalstudio Niederlausitz in Cottbus.
6: Potsdam will beim Wasser künftig allein das Sagen haben. Der Hauptausschuss hat grünes Licht für einen neuen städtischen Wasserbetrieb gegeben. Ab 2028 sollen Trinkwasser und Abwasser ohne privaten Partner organisiert werden. Die Stadt hofft dadurch langfristig auf stabilere Gebühren. Alexander Kanja, BB Radio Landeshauptstadtstudio Potsdam.
3: Brandenburg steuert auf ein extrem Hitzewochenende zu. Bei Temperaturen von bis zu 40 Grad rufen Wasserverbände dazu auf, Trinkwasser zu sparen, Rasen möglichst gar nicht und Gärten nur nachts zu bewässern. Gleichzeitig häufen sich die Absagen von Stadtfesten und Sportveranstaltungen. Einige Freibäder reagieren dafür mit längeren Öffnungszeiten. Die Sonne macht Berlin gerade ordentlich Dampf und davon sollen künftig auch Krankenhäuser profitieren. Auf den Dächern der Vivantes-Kliniken in Reinickendorf und Schöneberg sind neue Solaranlagen installiert worden. Die Anlagen sollen genug Ökostrom liefern, um einen Teil des hohen Energiebedarfs direkt vor Ort zu decken. 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
1: Ich bin jetzt professioneller Paketeannehmer. Ich nehme alle Pakete an, die es gibt. Wenn ich irgendwo einen DHL-Fahrer sehe, ich nehme das Paket an. Scheißegal, wo ich den sehe. In Köln, Würzburg, Istanbul, scheißegal. Gehe ich hin und sag so, ich nehme die Pakete an. Und der Typ so, welche denn? Und ich so, alle. Und dann er so, aber die gehören Ihnen doch gar nicht. Das hat sie noch nie interessiert. Aber ich kriege halt immer alle Pakete in der Nachbarschaft. Kriege ich halt alle. Ne? Weil ich bin Comedian, ich trete abends auf. Ja? Und das wissen alle Lieferanten. Ja? Die treffen sich nämlich alle in der Kanalisation und besprechen sich da. Ne? Deswegen wissen die, ich bin zu Hause. Und deswegen klingeln die bei mir. Jeden Tag.
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0: Danke.
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1: Mit Patricia Woschny. Guten Morgen. Die Sonne macht Berlin gerade ordentlich Dampf und davon sollen künftig auch Krankenhäuser profitieren. Auf den Dächern der Vivantes-Kliniken in Reinickendorf und Schöneberg sind neue Solaranlagen installiert worden. Die Anlagen sollen genug Ökostrom liefern, um einen Teil des hohen Energiebedarfs direkt vor Ort zu decken. Der Kampf um die Wunschschule bleibt in Berlin und Brandenburg ein Dauerthema. In Berlin müssen in diesem Jahr rund 2.800 Kinder auf anderen Schulen ausweichen, weil die Plätze an beliebten Schulen nicht reichen. Auch in Potsdam haben mehr als 60 Sechstklässler ihre Erst- oder Zweitwunschschule verpasst. Besonders gefragt sind dort das Humboldt-Gymnasium sowie die Voltaire- und die Da Vinci-Gesamtschule. Trotz zusätzlicher Klassen bleibt der Andrang hoch. Während viele Familien noch um einen Schulplatz kämpfen, entstehen in Berlin neue Kapazitäten. In Marzahn-Hellersdorf ist eine neue integrierte Sekundarschule fertiggestellt worden. Sie bietet 600 zusätzliche Plätze für Schüler. Nach rund 2 Jahren Bauzeit wurde das Gebäude heute an den Bezirk übergeben.
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2: 20.000 Euro gibt es für die Kulturarbeit in der Prignitz. Der Verein Festland aus Kleinleppin hat den ersten Platz beim Zukunftsgutpreis gewonnen. Ausgezeichnet wurde das Projekt Dorf macht Oper, das Menschen aus der Region und Profikünstler zusammenbringt. Agnes Schilling, BB Radio Prignitz.
3: Vorsicht vor falschen Pflegern. In Potsdam-Waldstadt hat ein Unbekannter eine Seniorin bestohlen. Der Mann gab sich als Mitarbeiter eines Pflegedienstes aus und gelangte so in die Wohnung der Frau. Dort stahl er Schmuck und flüchtete. Die Polizei rät, Ausweise genau zu prüfen und keine unbekannten Personen einfach hereinzulassen. Alexander Kanja, BB Radio Landeshauptstadtstudio Potsdam.
4: Mit einem Millionenzuschuss hat der Landkreis Märkisch-Oderland dem MOL-Klinikverbund finanziell geholfen. Das betrifft die Krankenhäuser in Seelow, Strausberg, Wriezen und Bad Freienwalde. Über das Zukunftspaket Brandenburg sollen dann weitere Gelder in die Sanierung der Gebäude fließen. Frank Philipp, BB Radio Lokalstudio Oderland, Frankfurt.
1: Während viele Berliner ins Freibad flüchten, wird die Hitze für obdachlose Menschen schnell zur Gefahr. Die Caritas startet deshalb wieder ihre Hitzehilfe. Mitarbeiter sind an bekannten Treffpunkten unterwegs und verteilen Wasser, Sonnencreme und Kopfbedeckungen. Zusätzlich gibt es Schutzräume zum Abkühlen und Ausruhen. Nach Angaben der Caritas sollen so bis zu 250 Menschen pro Woche erreicht werden. 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
1: Anderen fällt einem immer früher auf, wenn sie so ein bisschen verhuscht werden, oder? Mein Zahnarzt, so grob mein Jahrgang, fragt mich neulich so vorwurfsvoll: Wann haben Sie das letzte Mal Zahnseide benutzt? Und ich dachte, du warst doch dabei. Ich glaube ja auch, dass Zeitempfinden zwischen Männern und Frauen sich unterscheidet, oder? Wenn eine Frau sagt, noch 5 Minuten, Schatz, was genau meint sie? Meine Lebenserfahrung sagt mir, da kannst du in Ruhe noch das Länderspiel zu Ende gucken.
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0: Danke.
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2: Mit Patricia Woschny. Guten Morgen. Die Sommerferien stehen vor der Tür, viele Ausbildungsplätze sind aber noch frei. Nach Angaben der Brandenburger Industrie- und Handelskammern suchen Unternehmen noch für mehr als 1000 Stellen Nachwuchs. Mit einer sogenannten Handtuch-Challenge in den sozialen Netzwerken wollen sie Jugendliche jetzt auf freie Plätze aufmerksam machen. Dabei reservieren Betriebe symbolisch mit einem Handtuch einen Arbeitsplatz für künftige Azubis und posten Fotos oder Videos davon im Netz. Freibad statt Ferienlangeweile. In Luckenwalde dürfen Kinder und Jugendliche während der Sommerferien kostenlos baden. Der freie Eintritt gilt von Montag bis Donnerstag für alle bis 18 Jahre. Am Wochenende müssen aber auch junge Badegäste wieder Eintritt zahlen. Hat die KI geholfen oder nicht? Darüber gibt es an Brandenburgs Schulen immer häufiger Diskussionen. Das Bildungsministerium stellt jetzt klar, KI-Scanner gelten nicht als verlässlicher Beweis für einen Täuschungsversuch. Lehrkräfte sollen stattdessen auf Gespräche und Präsentationen setzen.
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3: Die Polizei in Fürstenwalde sucht nach gleich zwei schweren Raubüberfällen jetzt die Täter. In der Nacht wurde ein 38-jähriger Mann in der Kehr-Wieder-Straße überfallen, bestohlen und schwer mit einem Messer im Gesicht verletzt. Kurz danach traf es einen 22-jährigen Mann, der bedroht wurde. Als ein Auto kam, ließ der Täter von ihm ab und flüchtete. Frank Philipp, BB-Radio Lokalstudio Oderland, Frankfurt.
4: In Guben endet heute die Abstimmung zum Bürgerbudget 2026. Einwohner ab 16 Jahren können heute noch über 13 Projekte entscheiden. Etwa Defibrillatoren, ein Minispielfeld oder ein mobiles Kino. Die Abstimmung kann online oder per Mail abgegeben werden. Romy Ortwald, BB Radio, Lokalstudio Niederlausitz in Cottbus.
5: Potsdam will beim Wasser künftig allein das Sagen haben. Der Hauptausschuss hat grünes Licht für einen neuen städtischen Wasserbetrieb gegeben. Ab 2028 sollen Trinkwasser und Abwasser ohne privaten Partner organisiert werden. Die Stadt hofft dadurch langfristig auf stabilere Gebühren. Alexander Kanja, BB Radio Landeshauptstadtstudio Potsdam.
2: Brandenburg steuert auf ein extrem Hitzewochenende zu. Bei Temperaturen von bis zu 40 Grad rufen Wasserverbände dazu auf, Trinkwasser zu sparen, Rasen möglichst gar nicht und Gärten nur nachts zu bewässern. Gleichzeitig häufen sich die Absagen von Stadtfesten und Sportveranstaltungen. Einige Freibäder reagieren dafür mit längeren Öffnungszeiten. Die Sonne macht Berlin gerade ordentlich Dampf und davon sollen künftig auch Krankenhäuser profitieren. Auf den Dächern der Vivantes-Kliniken in Reinickendorf und Schöneberg sind neue Solaranlagen installiert worden. Die Anlagen sollen genug Ökostrom liefern, um einen Teil des hohen Energiebedarfs direkt vor Ort zu decken. 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
1: Ich war mit Boll allein zu Hause. Hilde war mit Susaska unterwegs. Bolle war oben in seinem Zimmer. Plötzlich Strom weg. Tür geht auf. Papa! Na ja? Licht geht nicht. Ich sag, Junge, Stromausfall. Wahrscheinlich ist im Keller der FI raus. Nichts mehr. Hör ich nur die Tür zu? Ich die Treppe hoch mit der Taschenlampe. Ich die Tür auf, sag ich mal, bist du beknackt? Jemand muss in den Keller gehen und die Sicherung reinmachen. Nee, ich hab Powerbank. Nee, du hast nicht Powerbank. Das gibt's doch nicht. Da hab ich den in den Keller gezerrt. Sag ich, hier, so geht das. Wir müssen denen was zeigen. Machst du hoch und dann haben wir wieder Licht geht an. Dann steht er da.
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Und so war es natürlich auch ganz einfach, sich mit So Easy to Fall in Love in unseren Top 50 zu platzieren. 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
2: Mit Patricia Woschny. Guten Morgen. Die Sonne macht Berlin gerade ordentlich Dampf und davon sollen künftig auch Krankenhäuser profitieren. Auf den Dächern der Vivantes-Kliniken in Reinickendorf und Schöneberg sind neue Solaranlagen installiert worden. Die Anlagen sollen genug Ökostrom liefern, um einen Teil des hohen Energiebedarfs direkt vor Ort zu decken. Der Kampf um die Wunschschule bleibt in Berlin und Brandenburg ein Dauerthema. In Berlin müssen in diesem Jahr rund 2.800 Kinder auf anderen Schulen ausweichen, weil die Plätze an beliebten Schulen nicht reichen. Auch in Potsdam haben mehr als 60 Sechstklässler ihre Erst- oder Zweitwunschschule verpasst. Besonders gefragt sind dort das Humboldt-Gymnasium sowie die Voltaire- und die Da Vinci-Gesamtschule. Trotz zusätzlicher Klassen bleibt der Andrang hoch. Während viele Familien noch um einen Schulplatz kämpfen, entstehen in Berlin neue Kapazitäten. In Marzahn-Hellersdorf ist eine neue integrierte Sekundarschule fertiggestellt worden. Sie bietet 600 zusätzliche Plätze für Schüler. Nach rund 2 Jahren Bauzeit wurde das Gebäude heute an den Bezirk übergeben.
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3: 20.000 Euro gibt es für die Kulturarbeit in der Prignitz. Der Verein Festland aus Kleinlepin hat den ersten Platz beim Zukunftsgutpreis gewonnen. Ausgezeichnet wurde das Projekt Dorf macht Oper, das Menschen aus der Region und Profikünstler zusammenbringt. Agnes Schilling, BB Radio Prignitz.
4: Vorsicht vor falschen Pflegern. In Potsdam-Waldstadt hat ein Unbekannter eine Seniorin bestohlen. Der Mann gab sich als Mitarbeiter eines Pflegedienstes aus und gelangte so in die Wohnung der Frau. Dort stahl er Schmuck und flüchtete. Die Polizei rät, Ausweise genau zu prüfen und keine unbekannten Personen einfach hereinzulassen. Alexander Kanja, BB Radio Landeshauptstadt, Studio Potsdam.
5: Mit einem Millionenzuschuss hat der Landkreis Märkisch-Oderland dem MOL-Klinikverbund finanziell geholfen. Das betrifft die Krankenhäuser in Seelow, Strausberg, Wriezen und Bad Freienwalde. Über das Zukunftspaket Brandenburg sollen dann weitere Gelder in die Sanierung der Gebäude fließen. Frank Philipp, BB Radio Lokalstudio Oderland, Frankfurt.
2: Während viele Berliner ins Freibad flüchten, wird die Hitze für obdachlose Menschen schnell zur Gefahr. Die Caritas startet deshalb wieder ihre Hitzehilfe. Mitarbeiter sind an bekannten Treffpunkten unterwegs und verteilen Wasser, Sonnencreme und Kopfbedeckungen. Zusätzlich gibt es Schutzräume zum Abkühlen und Ausruhen. Nach Angaben der Caritas sollen so bis zu 250 Menschen pro Woche erreicht werden. 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
1: Moment, ich muss das mal anders sagen, damit sie es auch sprachlich versteht. Grüß Gott, Martina.
2: Sali.
3: Sprechen die da so am Bodensee?
1: Wie kommen wir denn zu der Ehre, dass wir jetzt hier mit dir schwätzen dürfen?
2: Ich höre euch immer wieder über Replyo. Und ich höre euch einfach auch ganz gern.
1: Ganz toll. So, pass auf, dann musst du jetzt nur noch 8 schlagen. Das ist nicht ganz einfach, aber mit dem richtigen Buchstaben geht das schon.
3: Hier ist dein A. Sag Stopp.
2: Stopp.
1: Okay.
3: Oh, wie Oho.
1: Alles klar. Dann starten wir also deine 30 Sekunden mit dem Buchstaben O und Stadt mit O.
2: Stadt mit O? Oldenburg.
1: Land.
2: Weiter.
1: Ausrede fürs zu spät kommen mit O.
2: Oben ohne.
1: Kleidungsstück, das ich niemals tragen würde.
2: Overall.
1: Obst mit O.
2: Orange.
1: Das macht mir gute Laune.
2: Orange.
1: Kündigungsgrund mit O.
2: Oben ohne.
1: Ausgedachter Superheld.
3: Oh, die 8 haben wir nicht geschafft, wir waren bei 6.
1: Aber 6 ist ordentlich, meine Liebe. Damit reißt du dich also auf Platz 2 mit 2 weiteren ein. Die haben nämlich auch in dieser Woche 6 gemacht.
3: Ja.
1: Ja, und Gratulation damit an Marco aus Grüneberg. Deine 8 haben dir den 100-Euro-Wochen-Jackpot eingebrockt. Martina, dann grüß uns den Bodensee. Oh Gott,
2: ich bin
1: ein bisschen neidisch. Es ist so wunderschön da bei euch. Du hast schon gewonnen. So, und alle anderen, ihr könnt ja versuchen, den Wochen-Jackpot nächste Woche zu knacken und dann an den Bodensee zu fahren. 0331 74 40 40 anmelden.
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4: Es ist 6 Uhr.
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6: Mit Frank Philipp. Guten Morgen. Deutschland hat sein drittes Gruppenspiel bei der Fußball-Weltmeisterschaft gegen Ecuador in der Nacht mit 1:2 verloren. Die DFB-Elf hat einen eher unkonzentrierten Auftritt abgelegt. Das Tor für Deutschland erzielte Leroy Sané. Deutschland hat aber schon vor der Partie als Gruppenerster festgestanden, mehr zur WM gleich. Die Hitze macht die Region weiter zu schaffen. Die A2 zwischen Wollin und Ziesa ist wegen Hitzeschäden Richtung Potsdam gesperrt. Die Fahrbahn hat sich dort angehoben. Zahlreiche Veranstaltungen sind am Wochenende gestrichen worden. In Berlin gilt in den Parks ein Grillverbot. Und jetzt noch mehr aus unserer Region von unserer BB Radio Brandenburg Reporterin Romy Ortwald.
7: Am Sonntag wählt Ostprignitz-Ruppin einen neuen Landrat. In der Stichwahl treten Ralf Reinhardt von der SPD und Thorsten Arndt von der AfD gegeneinander an. Reinhardt lag im ersten Wahlgang vorn. Gewählt werden kann am Sonntag bis 18 Uhr.
6: Danke, Romy.
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6: In der Gruppe E haben neben Deutschland auch Curaçao und die Elfenbeinküste gespielt. Die Elfenbeinküste hat mit 2:0 gewonnen. Curaçao verabschiedet sich nun als Gruppenletzter von der WM. Außerdem hat die Niederlande Tunesien mit 3:1 geschlagen. Japan und Schweden trennten sich 1:1 unentschieden. In dieser Gruppe fährt jetzt Tunesien nach Hause. 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
9: Ja, und bei so einem Wetter, da holen wir sie immer direkt aus Spanien hierher. Hier ist Consuela.
10: Ich bin so froh. Endlich wieder hier in Brandenburg. Es ist so heiß. Ich habe gestern gemacht so eine Kanufahrt in den Spreewald. Und ich habe Spreewaldgurken gesehen, so kleine, mit Sonnenhut. Es war ihnen so heiß, so heiß. Im Moment Temperaturen in Alto Bern bei 19 Grad, Luckenwalde 15, Neuruppin 13 Grad. Werden heute Temperaturen bis, ich liebe es, es ist so schön, 37 Grad.
9: Eieiei. Danke, Consuela.
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9: Der BB-Radio-Straßenscanner zeigt an, die A2 Richtung Berlin ab Reesdorf dauert zurzeit schon 40 Minuten länger. Und Vorsicht, liegt Zeugs auf der Fahrbahn auf der A10 östlicher Ring Richtung Dreieck Spreeau zwischen Hohenschönhausen und Marzahn. Ansonsten rollt's noch, auch im Stadtverkehr Berlin. Aktueller Blitzer A24 Richtung Hamburg, kurz hinter Neuruppin. Und wenn ihr noch was gesehen habt, Staus und Blitzer, einfach hier melden. 0331 74 40 40. Eine gute Fahrt.
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9: Guten Morgen! 3:06. Ja, ich weiß, das Ergebnis des Deutschlandspiels nervt, aber diese Trinkpausen bei der WM, die nerven doch noch viel mehr, oder? Und das könnte ja erst der Anfang sein. Ich habe so eine Angst, dass da demnächst Raucherpausen kommen oder so. Also die Welt in 30 Sekunden. Da haben wir überlegt, was noch alles auf uns zukommen kann, damit die FIFA mehr Fernsehwerbung verkaufen kann. Um 6:45 wird es also absurd.
10: Geraucht wird in Bars ja nicht mehr, aber hier ist Shabusi.

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0: Viele stehen ja jetzt vielleicht gerade in der Küche an der Kaffeemaschine. Na dann viel Spaß mit der Trinkpause. Ich bin jetzt voll WM-Fieber. Der Kaiser und Gerlin, die Henike hier um 6.15 Uhr.
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2: Damit die Spieler endlich mal gemeinsam zusammen einen trinken können, gibt es jetzt die Trinkpausen. Und vielleicht auch, damit der eine oder andere ganz gut damit verdienen kann. Und vermutlich ist das erst der Anfang. Wir freuen uns in wenigen Jahren auf die Zigarettenpause, dann die Essenspause zur Stärkung. Da kommt dann Catering für die Spieler rein, eine schöne Pizza für alle am Spielfeldrand. Dann die Musikpause, während der Ecke spielt eine Blaskapelle, Bella Napoli. Dann wird eingeführt die Wellnesspause, da gibt es Massage, Gesichtsmassage, Fußbad. Und dann wird noch eingeführt die Shoppingpause. Da haben dann auch die Spieler kurz Zeit, noch was einzukaufen fürs Abendbrot oder was aus dem Baumarkt zu besorgen für die Terrasse, für die neue Villa. Und wenn dann zwischendurch noch Zeit bleibt, dann spielen sie auch in Zukunft vielleicht noch ein bisschen Fußball.
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0: Guten Morgen, BB Radio, der Kaiser und Gerlinde
1: Guten Morgen.
0: Es ist Freitag und es wird immer heißer.
1: Ja. Taylor Swift haben wir gleich dazu mit dem Hit aus einer Zeit, als sie Jungs noch doof fand, also immer, bevor sie ihren Sportler da getroffen hat. Die ganz aktuelle von Michael Schulte, der Liebe so toll findet, wie um 5 Uhr morgens aufstehen. Oh, ist auch eine Ansage. Und dazu der Sommerhit des Jahres 2026 aus Berlin von Alle Farben gleich.
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0: Na, dann wollen wir mal in ein warmes und hervorragendes Wochenende starten und das mit einer Grillparty, weil wir kommen zu eurer Fußball-WM-Party und bringen alles mit. Deko, Brötchen, verschiedene Soßen und den berühmten Ketchup von Werder Feinkost. Alles zum Grillen von Fetschauer Wurstwaren und frisches Bier vom Frankfurter Brauhaus. So, und eine Party schmeißt zum Beispiel die Alexandra aus Zossen. Hallo erstmal.
15: Hallo.
16: Ja, hallo.
0: So, du hast dich auf bbradio.de angemeldet und wir sind ja erstaunt, wo ihr feiert. Also, wo geht es heute Abend ab?
16: Das geht in der Grundschule ab.
0: Ihr wartet also bis abends, bis die Kinder verschwunden sind, weil ihr euch sagt, Mensch, eine Schule, die ist, kann so schön sein ohne Kinder.
16: Eine Schule ist auch immer schön mit Kindern. Und da unsere, bei uns einige Kinder das schon spitz gekriegt haben, wollen die natürlich mitfeiern und haben gesagt, feiert ihr, stehen wir auch am Tor.
1: Also, süß.
0: Wir wollen unbedingt dabei sein. Ja, wir kommen auch. Sagt den Kindern Bescheid, sie kriegen noch erwachsene Verstärkung beim heimlich Eindringen auf diese Party von uns.
16: Okay,
0: die werden auch mit Eis beworfen, die Kinder.
16: Ja, sehr gut.
0: Viel Spaß und die nächste Party besuchen wir dann natürlich am nächsten Freitag. Anmelden bbradio.de.
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15: mit Frank Philipp. Guten Morgen. Deutschland hat sein drittes Gruppenspiel bei der Fußball-Weltmeisterschaft gegen Ecuador in der Nacht mit 1:2 verloren. Das Tor für Deutschland erzielte Leroy Sané. Deutschland hat aber schon vor der Partie als Gruppenerster festgestanden. Tesla in Grünheide sucht weitere 1.000 Mitarbeiter. Ab Oktober soll die Elektroautoproduktion auf wöchentlich 7.500 Fahrzeuge gesteigert werden. Bereits zum Juni wurden 1.000 neue Mitarbeiter eingestellt.
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18: Mit Patricia Woschny. Guten Morgen. Wer heute zur Potsdamer Stadtverwaltung muss, sollte früher los. Wegen der Hitze schließen mehrere Bereiche bereits um 12 Uhr. Betroffen sind unter anderem die Stadtkasse, das Sozialamt und die Bußgeldstelle. Kultur zum Nulltarif. In Potsdam laden heute gleich 4 Museen bei freiem Eintritt zum Besuch ein. Mit dabei sind das Filmmuseum, das Naturkundemuseum, das Potsdam-Museum und das Brandenburg-Museum. Die Aktion gibt es nur 4-mal im Jahr. 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
1: 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Guten Morgen hier bei uns im Speckgürtel in Potsdam und in Berlin, in Oranienburg, Zeuthen und Petershagen. Heute Temperaturen bis 37 Grad und es bleibt sonnig und trocken. 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
0: Der BB-Radio Straßenscanner zeigt an. Die A2 Richtung Berlin ab Reesdorf macht heute Probleme. Es dauert zurzeit eine Stunde länger. Zwischen Ziesa und Wolin gibt es nämlich Hitzestraßenschäden und deswegen ist die Fahrbahn da gesperrt. Außerdem ist Zeugs runtergefallen von irgendeinem Auto auf der A10 im östlichen Ring Richtung Dreieck Spreeau. Bitte ein bisschen vorsichtig sein zwischen Hohenschönhausen und Marzahn. Das war's. Ansonsten rollt's auch noch in Berlin. Aktueller Blitzer steht auf der B5 Richtung Friesack kurz vor Pessin. Und wenn ihr noch was gesehen habt, Staus und Blitzer, einfach hier melden. 0331 74 40 40. Gute Fahrt. 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
1: Guten Morgen.
0: 6.33 Uhr, guten Morgen an diesem Freitag. Und bevor ihr das Haus verlasst, guckt nochmal, habt ihr eure Pommes dabei? Ich hab's wirklich genauso gesagt, ja. Eure Pommes solltet ihr unbedingt heute den ganzen Tag dabei haben. Warum, das sagen wir euch in 6 Minuten.
1: Hier ist unser Kumpel Michael Schulte mit seiner aktuellen Nummer. Ich liebe dich wie 5 Uhr morgens. Ist das ein Kompliment?

0: Komm es, pomm es. Um 6.40 Uhr, ja. Ruhig auch schon an diesem Freitag, BB-Radio hier, der Kaiser und Gerlinde Jenicke. Ja, Pommes sollten heute unbedingt bei euch auf der Speisekarte stehen.
1: Pommes? Ja. Warum Pommes?
0: Bei diesem Wetter ist es ganz wichtig, weil wir verlieren ja bei dieser Hitze sehr viel Mineralien und Elektrolyte und das Salz an den Pommes hilft uns also, diese Depots wieder aufzufüllen.
1: Ja.
0: Wichtig ist, dass die Pommes nicht zu fettig sind. Und wenn ihr keine Pommes griffbereit habt, es geht auch ein Stückchen Salami.
1: Okay, ja, klingt logisch.
0: Ja, ist es wirklich. Obst und Gemüse, klar, kann man trotzdem essen, natürlich viel trinken. Aber also Pommes wären wirklich das Beste mit dem Salz dran. Übrigens, kleiner Gourmet-Tipp.
1: Ja.
0: Es gibt wirklich eine groß angelegte Studie mit Tausenden von Menschen über einen langen Zeitraum. Und dann hat man rausgefunden, die besten Pommes sind die, die man sich von einem anderen Teller klaut. Ist kein Quatsch, die schmecken wirklich besser. Man hat Leute dann bewerten lassen, wie die Pommes dann geschmeckt haben.
1: Ich probiere das mal heute aus.
0: Also,
1: ich riskiere das blaue Auge.
0: Liebe Pommesbudenbesitzer, bereitet euch heute mal auf einen kleinen Ansturm vor.
2: Wer?

0: 6.44 Uhr.
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2: Jörg aus Großbeeren, guten Morgen.
3: Ja, wunderschönen guten Morgen.
0: Oh, yes. Da hat aber einer gute Laune hier. Moin, Jörg.
2: Geht's um die...
3: Hab ich auch bei dem Wetter.
2: BB Radio Morgenshow Tasse, toi, toi, toi. Dann hoffen wir, dass deine Laune so gut bleibt, wenn du sie gleich bekommst, diese Tasse. Geht ganz schnell. Tipp Nummer 1. Ich bin simpel, aber erstaunlich vielseitig. Mich findest du meist in gestapelter Form.
3: Okay.
2: Natur bin ich eher blass, mit etwas Hitze sehe ich deutlich besser aus.
3: Ja.
2: Butter, Marmelade, Käse oder andere Belege machen mit mir gemeinsame Sache.
0: Ach so, na. Ich würde sagen Toast?
2: Ja. Warum hast du denn nichts gesagt, Jörg? Das war jetzt einfach. Jetzt bin ich aber sauer.
3: Ich war auf dem falschen Dampfer. Ich war bei den Servietten.
0: Ach, Servietten? Nee, also ich war eben noch bei den Messern in der Schublade.
2: Moment, Natur bin ich eher blass. Mit etwas Hitze sehe ich deutlich besser aus, die Serviette.
3: Ja, Papier, Holz.
0: Ja. Brennt. Wenn so eine Serviette brennt, ist es richtig romantisch. Jörg und ich wissen das. Jörg aus Großbeeren weiß, wie Romantik geht.
2: Wie lustig. Jörg, wir hören uns wieder. Danke, dass du mitgespielt hast. Hab einen schönen Tag.
3: Tut's leid. Ja, Glückwunsch an meinem Kontrahenten.
0: Na, das ist ja der demnächst wieder mit dir spielen will, weil du kriegst deine Tasse noch. Die habe ich hier reserviert für dich.
3: Da freue ich mich. Danke, ihr Lieben.
0: Bis dann, Jörg. Ciao.
3: Tschüss.
0: Na, das war ja lustig. So, das wollen wir mit euch allen haben, hier so eine Erlebnisse. 0331 74 40 40 anmelden.
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0: 6:56 Uhr, BB Radio, hier der Kaiser und Gerlinde Jänicke.
1: Schönen guten Morgen. Ach, wir haben so tolle Songs in der nächsten Stunde, unter anderem die ganz aktuelle von Olivia Dean, so viel Selbstbewusstsein möchte ich haben. Ich bin die Schönste, ich bin die Beste und sich in mich zu verlieben ist das Allertollste. Davon eine Scheibe hätte ich gerne. So easy to fall in love, gleich.
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0: Es ist 7 Uhr.
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16: Mit Frank Philipp. Guten Morgen. Deutschland hat sein drittes Gruppenspiel bei der Fußball-Weltmeisterschaft gegen Ecuador in der Nacht mit 1:2 verloren. Die DFB-Elf hat einen eher unkonzentrierten Auftritt abgelegt. Das Tor für Deutschland erzielte Leroy Sané. Deutschland hat aber schon vor der Partie als Gruppenerster festgestanden, mehr zur WM gleich. Die Hitze macht die Region weiter zu schaffen. Die A2 zwischen Wollin und Ziesa ist wegen Hitzeschäden Richtung Potsdam gesperrt. Die Fahrbahn hat sich dort angehoben. Zahlreiche Veranstaltungen sind am Wochenende gestrichen worden. In Berlin gilt in den Parks ein Grillverbot. Und jetzt noch mehr aus unserer Region von unserer BB-Radio Brandenburg-Reporterin Patricia Woschny.
17: Kultur zum Nulltarif. In Potsdam laden heute gleich 4 Museen bei freiem Eintritt zum Besuch ein. Mit dabei sind das Filmmuseum, das Naturkundemuseum, das Potsdam-Museum und das Brandenburg-Museum. Die Aktion gibt es nur 4-mal im Jahr.
16: Danke, Patricia.
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16: In der Gruppe E haben neben Deutschland auch Curaçao und die Elfenbeinküste gespielt. Die Elfenbeinküste hat mit 2:0 gewonnen. Curaçao verabschiedet sich nun als Gruppenletzter von der WM. Außerdem hat die Niederlande Tunesien mit 3:1 geschlagen. Japan und Schweden trennten sich 1:1 unentschieden. In dieser Gruppe fährt Tunesien nach Hause. Am Morgen feierte die Türkei einen Last-Minute-Sieg gegen die USA. Trotz des 3:2 verabschieden sich die Türken aber aus dem Turnier. Und zuletzt noch am Morgen Paraguay und Australien 0:0. 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
20: Ja, und bei so einem Wetter, da wollen wir Mittelmeer-Feeling. Deswegen haben wir extra Consuela ins Studio geholt.
1: Ich kann das so gut vertragen. Ich bin die Einzige, die heute Döner. Ich wollte, wenn ich in Brandenburg bin, will ich auch in Berlin Döner essen mit der scharfen Soße. Ich mache heute so viel scharfe Soße, obwohl es so heiß Temperaturen. Im Moment, es ist sehr warm schon. Wärmer als zu Hause. I love it. Lindenberg 17 Grad, 13 Rathenow, Velsow 20 Grad. Werden heute 37 Grad.
20: Gracias, Consuela.
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20: Der BB-Radio-Straßenscanner zeigt mir die A2 Richtung Berlin. Ab Reesdorf brauchen wir zurzeit eine Stunde länger, weil zwischen Ziesa und Wollin gab es Hitzestraßenschäden und deswegen ist da auch die Fahrbahn gesperrt. Das war's aber zum Glück auch schon. Auch in Berlin rollt's noch. Ein aktueller Blitzer steht auf der B246 Richtung Storkow, kurz vorm Ortseingang. Und wenn ihr noch was gesehen habt, Staus und Blitzer einfach hier melden. Per Telefon oder WhatsApp 0331 74 40 40. Eine gute Fahrt.
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21: Guten Morgen!
20: 7:04 Uhr, guten Morgen am Freitag. Naja, und weil das Wochenende vor der Tür steht, sollt ihr auch gut gelaunt dahin kommen. Da helfen uns immer die besten Comedians Deutschlands. Ist über Instagram zum Star geworden. Einer der besten Newcomer auf deutschen Comedybühnen. MV gleich hier bei uns in 10 Minuten.
1: Jetzt auch eine Newcomerin, aber haut schon wieder den zweiten Hit raus. Also das ist kein One-Hit-Wonder, die bleibt. Die ist gekommen, ja, um zu bleiben. Olivia Dean.
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0: Ich glaube, bei der Hitze heute kriegen wir uns auch nicht textsicherer hin. So ein bisschen, oh hey, das geht ja gerade noch.
1: Aber gerade noch so, oh. Aber nicht so laut, bitte.
0: BW Radio, der Kaiser und Gerlinde Jenicke, 7:10 Uhr. Ja, wir wollten alle den Sommer und jetzt ist er da, doppelt und dreifach. Alles wird irgendwie abgesagt, weil es einfach so heiß wird. Wir kriegen ja heute bis zu 37 Grad. Was macht man da? Na, du bist wahrscheinlich draußen auf dem Lande wahrscheinlich.
1: Ja, auf dem Grundstück da in der Ostprignitz. Ja. Ich muss hektarweise Rasen mähen. Das ist jetzt wirklich so.
0: Ja.
1: Also da werde ich mir das größte Hütchen holen, das ich haben kann, mit einer Riesenkrempe und dann ab auf den Trecker und dann heißt es da die Wiese rauf und runter fahren.
0: Und hast du dann auch so eine Kornähre im Mund? Ich kann es mir so richtig vorstellen.
1: Du meinst, wenn ich da zu meinen kurzen Latzhosen auch die Cowboystiefel anhabe und mit meinem Banjo auf den Trecker ding ding ding ding ding ding ding ding Rasenmähen.
0: Ich gehe irgendwo rein. Also ich bin ja eigentlich nicht so ein Kulturfan. Ich mache das viel zu wenig. Ich gehe viel zu wenig irgendwie ins Museum oder so. Aber eine Freundin hat eine Führung gebucht in Berlin am Samstag, also morgen, durchs Schloss Bellevue. Ich weiß nicht, ob da Tag der offenen Tür ist oder keine Ahnung, sie hat da irgendwie

0: welche Tickets. Und da gehen wir hin. Und da ist es hoffentlich klimatisiert, aber ich gehe mal davon aus.
1: Na, ansonsten treffen wir uns alle im Supermarkt am Wochenende beim Kühlregal.
0: Oh, ich brauche noch Erbsen.
1: Ja, ach, ich muss mir das alles mal hinten durchlesen auf den Erbsen. Ja, ja, also möglichst viel von der Kühle da mitnehmen.
0: Ja.
1: Ganz wichtig, packt euch für die heißen Tage vor jeder Fahrt Wasser ins Auto. Ihr wisst nie, ob ihr vielleicht mal länger im Stau steht oder irgendwo warten müsst. Also dann ist wenigstens der Flüssigkeitshaushalt etwas gesichert.
0: Ja, und wenn ihr aussteigt aus dem Auto, einfach mal kurz hinten reingucken, ob da noch irgendwelche Leute sitzen oder Hunde, die bitte mit rausnehmen. Das ist zu heiß.
1: Außer Schwiegermütter, weil Drachen kommen gut mit Hitze klar. Ansonsten ja, alle raus aus dem Auto. 7.12 Uhr. Guten Morgen.
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0: Guten Morgen um 7.15 Uhr und jetzt viel Spaß mit einem Newcomer der deutschen Comedy-Szene, aber Hammer, hier ist MV.
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3: Viele von den Männern hier drinnen kennen das. Es ist immer so ein Konkurrenz-Dominanz-Verhalten zwischen Vater und Sohn. Es ist nicht dasselbe wie zwischen Vater und Tochter. Wenn du einen guten Papa hast, dann hast du so, du bist ein Prinzessin. Weißt du, ich meine, der Papa sagte, komm, wir spielen, ich kann dein Pony sein. Wir, für unsere Väter, sind andere Tiere. Wir sind Hunde. Das ist das, was wir sind. Komm mal hier. Mach mal das. Was machst du? Bist du dumm oder was? Nur Männer haben den Satz von ihren Vätern gehört. Als ich 28 war, hatte ich schon ein Haus, zwei Kinder und einen Bausparvertrag. Was hast du? Mein Vater gönnt manchmal auch nicht. Arbeitskollegen von meinem Vater zeigen ihm Videos von mir auf deren Arbeit.
4: Das ist dein Sohn, gell? Das ist ja total witzig.
3: Sobald mein Vater das hört, das hat er von mir.
5: Ist du dumm oder was?
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1: Guten Morgen, BB Radio, der Kaiser und Gerlindejenige hier.
2: Schönen guten Morgen.
1: Also zumindest wird das Wetter heute besser als das Spiel der deutschen Nationalmannschaft gestern gegen Ecuador.
3: Ja. So viel können wir schon mal sagen.
2: Es wird so wahnsinnig heiß, um Gottes Willen. Und dazu gibt es großartige Musik. Wir haben zum Beispiel aus den Zehnern einen schönen, entspannten Sommersong. Dazu kann euch der Ventilator durch die Haare wehen. Feel It Still aus den 20er. Leonie mit ihrem Durchbruchshit und einer der aktuell erfolgreichsten Songs, Golden von Huntrix, gleich.
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14: Mit Frank Philipp, guten Morgen. Deutschland hat sein drittes Gruppenspiel bei der Fußball-Weltmeisterschaft gegen Ecuador in der Nacht mit 1:2 verloren. Das Tor für Deutschland erzielte Leroy Sané. Deutschland hat aber schon vor der Partie als Gruppenerster festgestanden. Tesla in Grünheide sucht weitere 1.000 Mitarbeiter. Ab Oktober soll die Elektroautoproduktion auf wöchentlich 7.500 Fahrzeuge gesteigert werden. Bereits zum Juni wurden 1.000 neue Mitarbeiter eingestellt.
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15: Mit Patricia Woschny. Guten Morgen. Wer heute zur Potsdamer Stadtverwaltung muss, sollte früher los. Wegen der Hitze schließen mehrere Bereiche bereits um 12 Uhr. Betroffen sind unter anderem die Stadtkasse, das Sozialamt und die Bußgeldstelle. Kultur zum Nulltarif. In Potsdam laden heute gleich 4 Museen bei freiem Eintritt zum Besuch ein. Mit dabei sind das Filmmuseum, das Naturkundemuseum, das Potsdam-Museum und das Brandenburg-Museum. Die Aktion gibt es nur 4-mal im Jahr. 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
2: 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Guten Morgen hier bei uns im Speckgürtel in Potsdam und in Berlin, in Oranienburg, Zeuthen und Petershagen. Heute Temperaturen bis 37 Grad und es bleibt sonnig und trocken.
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1: Und noch ein ganz schneller Blick auf den BB-Radio Straßenscanner, weil ist nur eine Meldung. Die A2 Richtung Berlin. Es gibt Straßenschäden wegen der Hitze und deswegen ist da eine Fahrbahn gesperrt zwischen Zieser und Wohlin. Ab Reesdorf dauert es gerade eine Stunde länger ungefähr. Das war's aber. Auch in Berlin rollt's noch. Aktueller Blitzer steht auf der A12 Richtung Berlin in Höhe Briesen. Und wenn ihr noch was gesehen habt, Staus und Blitzer einfach hier melden per Telefon oder WhatsApp 0331 74 40 40. Eine gute Fahrt.
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2: Guten Morgen. Morgen, 7 Uhr und 32 Minuten und gleich geht es für uns in die Hundeschule. Jeden Freitag beantwortet Deutschlands bekanntester Hundeexperte Martin Rütter in der BB Radio Hundeprofi Hotline eure Fragen.
1: Katharina aus Falkensee zum Beispiel will mal wissen, wie viel Beschäftigungen ihre Hunde wirklich brauchen. Das würde mich auch mal interessieren. Ja. Also nicht bei Katharinas Hunden, aber bei meinem. Die Antwort von Martin Rütter, ja, die gibt es in 6 Minuten hier.
2: Oh, ihr habt da was im Ohr? Was ist da? Oh, ein Ohrwurm. Ist der süß?

0: Und beim letzten war es 7.39 Uhr.
1: Rütter?
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0: Ja, wir wollen doch, dass das Leben mit unseren Lieblingen noch besser wird. Und deswegen jeden Freitag könnt ihr Deutschlands bekanntestem Hundeexperten Martin Rütter eure Fragen stellen, wie es zum Beispiel auch Katharina aus Falkensee gemacht hat.
3: Wie viel Beschäftigung braucht so ein Hund eigentlich?
4: Oh, das ist eine schwere Frage, denn es ist natürlich total individuell. Es fängt ja schon bei Rassen an. Also ein Border Collie, ja, der braucht ja sicherlich viel, viel mehr Beschäftigung als ein Mops, der, naja, schon bei schnellem Gehen atemtechnisch überfordert ist.
3: Ja.
4: Also das ist extrem individuell. Das hat mit dem Alter des Hundes zu tun, mit der körperlichen Verfassung. Grundsätzlich erkenne ich aber gerade einen Trend. Früher habe ich oft gesagt, ey, du musst deinen Hund mehr beschäftigen, mehr auslasten. Ich erkenne aber, dass viel zu viel gemacht wird und ein Hund dauerbespaßt wird. Also auf einem 2-Stunden-Spaziergang braucht ein Hund nicht 2 Stunden lang permanent eine von Menschen geschaffene Beschäftigung. Da darf der auch einfach nur mal Hund sein, rumschnüffeln, mal die Seele baumeln lassen. Also das ist wirklich ganz, ganz individuell einzuschätzen.
0: Ja, also ein bisschen drauf achten, welche Rasse. Auf mich wird ja nie gehört zu Hause. Ich wollte eben mal so eine englische Bulldogge. Also, dass wir beide an der Haustür sagen, komm, wir sind weit genug, jetzt gehen wir wieder zurück ins Wohnzimmer. So einen Hund will ich mal haben. Wenn ihr Fragen habt an Martin Rütter, bibiradio.de.
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0: 7.46 Uhr.
1: Morgen.
0: Genau, das wollte ich hören.
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0: Moment, ich muss das mal anders sagen, damit sie es auch sprachlich versteht. Grüß Gott, Martina.
3: Sali.
1: Sprechen die da so am Bodensee?
0: Wie kommen wir denn zu der Ehre, dass wir jetzt hier mit dir schwätzen dürfen?
3: Ich höre euch immer wieder über Replyo. Und ich höre euch einfach auch ganz gern.
0: Ganz toll. So, pass auf, dann musst du jetzt nur noch 8 schlagen. Das ist nicht ganz einfach, aber mit dem richtigen Buchstaben geht das schon.
1: Hier ist dein A. Sag Stopp.
3: Stopp.
0: Okay.
1: Oh, wie Oho.
0: Alles klar. Dann starten wir also deine 30 Sekunden mit dem Buchstaben O und Stadt mit O.
3: Stadt mit O? Oldenburg.
0: Land.
3: Weiter.
0: Ausrede fürs zu spät kommen mit O.
3: Oben ohne.
0: Kleidungsstück, das ich niemals tragen würde.
3: Overall.
0: Obst mit O.
3: Orange.
0: Das macht mir gute Laune.
3: Orange.
0: Kündigungsgrund mit O.
3: Oben ohne.
0: Ausgedachter Superheld.
1: Oh, die 8 haben wir nicht geschafft, wir waren bei 6.
0: Aber 6 ist ordentlich, meine Liebe. Damit reißt du dich also auf Platz 2 mit 2 weiteren ein. Die haben nämlich auch in dieser Woche 6 gemacht.
1: Ja.
0: Ja, und Gratulation damit an Marco aus Grüneberg. Deine 8 haben dir den 100-Euro-Wochen-Jackpot eingebrockt. Martina, dann grüß uns den Bodensee. Oh Gott,
3: ich bin
0: ein bisschen neidisch. Das ist so wunderschön da bei euch. Du hast schon gewonnen. So, und alle anderen, ihr könnt ja versuchen, den Wochen-Jackpot nächste Woche zu knacken und dann an den Bodensee zu fahren. 0331 74 40 40 anmelden.
2: 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Wow.

0: Wird schön warm am Wochenende, oder?
1: Ja, bisschen.
0: Aber ich muss übrigens sagen, ich bin heute mit der Vespa gekommen.
1: Ja.
0: Und das war richtig entspannt, mal wieder ganz übel zu frieren, weil morgens dann doch so an Waldstrecken, da war es ein bisschen wenig im T-Shirt, aber man schwitzt so die ganze Nacht beim Schlafen, gestern war einem den ganzen Tag über warm, also ich fand es mal sehr erfrischend, erfrischt zu werden. Also ein Hoch auf Frostbeule.
1: Doch, es wird noch heißer. Ja. So heiß wie draußen. J-Lo und David Guetta, wie heiß kann es werden? Außerdem noch The Kid LAROI, der hat ja mit Justin Bieber in 21 einen ganz tollen Song gemacht. Jeden Tag ein Ohrwurm und Bastille, bisschen Rock gibt's auch. 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
0: Es ist 8 Uhr.
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11: Mit Frank Philipp, guten Morgen. Deutschland hat sein drittes Gruppenspiel bei der Fußball-Weltmeisterschaft gegen Ecuador in der Nacht mit 1:2 verloren. Die DFB-Elf hat einen eher unkonzentrierten Auftritt abgelegt. Das Tor für Deutschland erzielte Leroy Sané. Deutschland hat aber schon vor der Partie als Gruppenerster festgestanden, mehr zur WM gleich. Die Hitze macht die Region weiter zu schaffen. Die A2 zwischen Wollin und Ziesa ist wegen Hitzeschäden Richtung Potsdam gesperrt. Die Fahrbahn hat sich dort angehoben. Zahlreiche Veranstaltungen sind am Wochenende gestrichen worden. In Berlin gilt in den Parks ein Grillverbot. Und jetzt noch mehr aus unserer Region von unserer BB Radio Brandenburg Reporterin Patricia Woschny.
12: Wer heute zur Potsdamer Stadtverwaltung muss, sollte früher los. Wegen der Hitze schließen mehrere Bereiche bereits um 12 Uhr. Betroffen sind unter anderem die Stadtkasse, das Sozialamt und die Bußgeldstelle.
11: Danke, Patricia.
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11: In der Gruppe E haben neben Deutschland auch Curaçao und die Elfenbeinküste gespielt. Die Elfenbeinküste hat mit 2:0 gewonnen. Curaçao verabschiedet sich nun als Gruppenletzter von der WM. Außerdem hat die Niederlande Tunesien mit 3:1 geschlagen. Japan und Schweden trennten sich 1:1 unentschieden. In dieser Gruppe fährt Tunesien nach Hause. Am Morgen feierte die Türkei einen Last-Minute-Sieg gegen die USA. Trotz des 3:2 verabschieden sich die Türken aber aus dem Turnier. Und zuletzt noch am Morgen Paraguay und Australien 0:0. 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
0: Naja, und wenn das Wetter so mediterran wird, dann müssen wir natürlich unsere Gastmoderatorin Consuela aus Spanien einfliegen.
1: Ich komme extra aus Barcelona und ich liebe das hier in Brandenburg und Berlin. Es ist so herrlich. Ich war gestern, kennst du diese Wannsee?
13: Ich war gestern im Wasser, ich habe so Fische gesehen, sie hatten Zitronenscheibe schon auf sich drauf, weil sie waren schon gegrillt. Und heute wird noch heißer. Wir haben 21 Grad in Leuven, in Potsdam haben wir 19 Grad, Bellerberg 15 Grad. Es werden heute, halt dich fest, Kaiser, 37.
0: Eieiei. Danke, Consuela.
13: Dios, Dios.
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0: Der BB-Radio Straßenscanner hat leider Schreckliches hier von der A2, weil die Hitze hat den Straßenbelegen Übles angetan. Zwischen Ciesa und Wohlin ist eine Spur gesperrt und deswegen dauert es momentan auf der A2 Richtung Berlin ab Reesdorf 1,5 Stunden länger. Ich hoffe, ihr habt alle Wasser mit dem Auto. So, dann Liegenbleiber auf der A24 Richtung Berlin zwischen Herzsprung und Neuruppin. Vollgesperrt nach einem Unfall in Glienicke Nordbahn jetzt die Schönfließer Straße zwischen der Leipziger und der Hartwigstraße. Und in Berlin geht es jetzt auch los, A100 in beide Richtungen 20 Minuten draufpacken. Aktueller Blitzer, A24 Richtung Hamburg, kurz hinter Neuruppin. Und wenn ihr noch was gesehen habt, Staus und Blitzer einfach melden. 0331 74 40 40. Eine gute Fahrt.
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14: Guten Morgen.
0: 8:03. Die Fußballweltmeisterschaft. Ja, manchmal nerven die Spiele, aber was immer nervt, sind diese Trinkpausen, oder? Ich meine, wozu brauchen wir eine Zwangstrinkpause jeder Halbzeit bei 18 Grad Außentemperatur? Also diese Trinkpausen bei der WM nerven und es könnte, so wie ich das einschätze, auch erst der Anfang gewesen sein. Ich warte auf die Raucherpausen, die Schminkpausen, was da alles noch auf uns zukommen wird.
1: Die Schminkpausen!
0: Ja, haha! Die Welt in 30 Sekunden hat sich da auch mal Gedanken gemacht um 8:45 mehr.
1: Großartig. Jetzt Musik, die perfekt zum Urlaub passt, falls ihr gerade einen habt oder einen plant oder mal einen hattet im Leben.
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0: 98 BB Radio, der Kaiser und Gerlinde. Jenike, es war was mit Fußball. Mir ist zu heiß.
1: Wie, es war was mit Fußball?
0: Ich bin überhaupt nicht an der WM interessiert. Ist ganz schlimm. Aber, wenn du es erzählst, dann ist es irgendwie nett. Das heißt, das ist jetzt für alle interessant, die sich mit dem Fußball nicht beschäftigen. Der Rest weiß es ja schon. Aber es ist ja WM und gestern hat Deutschland gespielt und du weißt alles darüber. Und ich lehne mich zurück und höre zu, weil mir das gefällt.
1: Also alle, die jetzt auf der Arbeit sehr müde aussehen, das sind die, die sich dieses Deutschlandspiel gegen Ecuador reingezogen haben bei der WM. Es war unser letztes Gruppenspiel und hat sich auch nicht so richtig gelohnt, sich das Spiel anzugucken. War aber eigentlich auch klar, denn wir brauchten das Spiel nicht mehr, um als Gruppenerster weiterzukommen ins 16. Finale. Egal ob gewinnen oder verlieren, wir sind Gruppenerster und kriegen dementsprechend einen vermeintlich schwächeren Gegner jetzt zugelost im 16. Finale. Welcher es ist, das wissen wir immer noch nicht. Stand jetzt Paraguay oder Schottland. Ach, naja, alles außer Niederlande zum Beispiel, weil die halte ich für sehr, sehr gut. Oder Frankreich.
0: Na, Moment, hätte ich jetzt auch nicht so gerne. Du magst aber die Schotten so, die sagst, sie sind
1: ja
0: so sympathisch.
1: Die Schotten sind sympathisch. Tut dann halt weh, wenn wir die rausschmeißen sollten.
0: Ja.
1: Also nach dem 2:1 und der Niederlage gestern von Deutschland jetzt nicht die Flinte ins Korn werfen. Klar, wir hätten das Ding vielleicht auch gewinnen können, einfach so um die Seele zu streicheln, aber ey, sollen sich unsere Spieler jetzt verletzen bei einem Spiel, das überhaupt nicht mehr notwendig ist? Ich glaube, da geht mehr als das, was gestern war. Manuel Neuer hat schön ins Leere gegriffen einmal. Das hat zum Beispiel jetzt auch ein Tor verursacht. Wollen wir hoffen, dass das jetzt der Fehler für die WM war und er in Zukunft keine mehr machen wird. Und ansonsten bin ich da guter Dinge, dass das losgeht. Also
0: ich habe mir so viel Zeit gespart. Ich konnte mein Sockenfach sortieren. Ich konnte meine Serien gucken und weiß trotzdem alles. Ja, toll.
1: So, ja, heute Abend dann die nächsten Spiele. Da werden wir dann weitersehen, wer noch in die nächsten Gruppen einzieht, beziehungsweise in die nächsten 16. Finale. Und das Wichtigste aus der ganzen Sache ist, hier in der BB Radio-Tippgruppe bin ich endlich wieder auf Platz 3. Punktgleich mit dem zweiten Platz und nur 2 Punkte hinter dem ersten. Also gegen Ende der WM kann ich euch dann auch noch was Erfreuliches erzählen. Schönen Sommertag.

0: Früher war das Leben einfacher. Es ist 8.15 Uhr, der Kaiser und Kerlin diejenige hier. Früher hat man gesagt, Fußball, das sind 22 Mann, die 90 Minuten hinter einem Ball herrennen und am Ende gewinnt immer Deutschland. Ja. Heute kannst du nicht mehr sagen, weil so ein Spiel mindestens 100 Minuten lang ist und das liegt hier dran.
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2: Damit die Spieler endlich mal gemeinsam zusammen einen trinken können, gibt es jetzt die Trinkpausen. Und vielleicht auch, damit der eine oder andere ganz gut damit verdienen kann. Und vermutlich ist das erst der Anfang. Wir freuen uns in wenigen Jahren auf die Zigarettenpause, dann die Essenspause zur Stärkung. Da kommt dann Catering für die Spieler rein, eine schöne Pizza für alle am Spielfeldrand. Dann die Musikpause, während der Ecke spielt eine Blaskapelle, Bella Napoli. Dann wird eingeführt die Wellnesspause, da gibt es Massage, Gesichtsmassage, Fußbad. Und dann wird noch eingeführt die Shoppingpause. Da haben dann auch die Spieler kurz Zeit, noch was einzukaufen fürs Abendbrot oder was aus dem Baumarkt zu besorgen für die Terrasse, für die neue Villa. Und wenn dann zwischendurch noch Zeit bleibt, dann spielen sie auch in Zukunft vielleicht noch ein bisschen Fußball.
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0: das werden wir nachher bei der Hitze auch sagen. Oh, schnell raus aus der Sonne. Leider bin ich mittlerweile zu faul dafür. Es ist 8.28 Uhr, BB Radio. Einen guten Morgen.
1: Eine Stimme, die erkennen wir auch. 10 Kilometer gegen den Wind, wenn es mal kurz welchen gibt, rauche ich einzigartig. Miley Cyrus haben wir mit dabei. Aus den Zehnern, Freaky Like Me, willst du eigentlich tanzen, aber da geht vielleicht nur ein Wippen mit einem kleinen Zeh. Ja, versuch's gerade, geht gar nicht. So richtig.
0: Ich habe keinen, ich weiß nicht.
1: Und die aktuelle von Dermot Kennedy, Funeral gleich.
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14: Mit Frank Philipp, guten Morgen. Deutschland hat sein drittes Gruppenspiel bei der Fußball-Weltmeisterschaft gegen Ecuador in der Nacht mit 1:2 verloren. Das Tor für Deutschland erzielte Leroy Sané. Deutschland hat aber schon vor der Partie als Gruppenerster festgestanden. Tesla in Grünheide sucht weitere 1.000 Mitarbeiter. Ab Oktober soll die Elektroautoproduktion auf wöchentlich 7.500 Fahrzeuge gesteigert werden. Bereits zum Juni wurden 1.000 neue Mitarbeiter eingestellt.
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15: Mit Patricia Woschny. Guten Morgen. Wer heute zur Potsdamer Stadtverwaltung muss, sollte früher los. Wegen der Hitze schließen mehrere Bereiche bereits um 12 Uhr. Betroffen sind unter anderem die Stadtkasse, das Sozialamt und die Bußgeldstelle. Kultur zum Nulltarif. In Potsdam laden heute gleich 4 Museen bei freiem Eintritt zum Besuch ein. Mit dabei sind das Filmmuseum, das Naturkundemuseum, das Potsdam-Museum und das Brandenburg-Museum. Die Aktion gibt es nur 4-mal im Jahr. 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
1: 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Heute Temperaturen bis 37 Grad und es bleibt sonnig und trocken.
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17: 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Die A2 Richtung Berlin. Oh Mann, also ich habe jetzt Bilder gesehen hier von der A2. Das sind ja furchtbare Hitzeschäden auf der Fahrbahn. Deswegen ist er auch gesperrt zwischen Ziesa und Wohlin und das wahrscheinlich ein paar Tage lang. Ab Reesdorf dauert es hier momentan etwa anderthalb Stunden länger. Dann haben wir einen Liegenbleiber auf der A24 Richtung Berlin zwischen der Herzsprung und Neuruppin und eine Vollsperrung nach Unfall in Kliniken Nordbahn, die Schönfließer Straße zwischen der Leipziger und der Hartwigstraße. In Berlin auf der A100 in beide Richtungen 20 Minuten draufpacken und ein Polizeieinsatz, deswegen auch vollgesperrt in Kreuzberg die Stresemannstraße zwischen der Anhalterstraße und dem Askanischen Platz. Und ein aktueller Blitzer steht auf der B2 Richtung Angermünde kurz vorm Ortseingang. Habt ihr noch was? Staus und Blitzer an die 0331 74 40 40. Gute Fahrt. 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
1: Guten Morgen! 8.34 Uhr, ihr zeigt heute dem Kaiser, wer die Hosen anhat. Hier keiner. Hier ist ja bei den Männern heute
0: ich
1: wegen der Hitze.
0: An.
1: Ja, du schon, aber es ist ja hier die Kleiderordnung.
0: Oh, hoppla, die ist aber auch im Hintern verschwunden, ist ein Tanga.
1: Ja, die Kleiderordnung wurde hier ein bisschen gelockert. Hier dürfen die Männer mit kurzen Hosen kommen und ich sehe Dinge.
0: Ja.
1: Ich sehe Dinge.
0: Ja.
1: Also macht mit und besiegt den Kaiser in seinem Quiz. Schlagt den Kaiser, zeigt ihm, wer die Hosen anhat. 8:45 in dieser Show.
0: Ich sehe hier so viele behaarte Beine. Ich dachte schon, die drehen hier der Hobbit. jetzt hier
1: das
0: weiter.
1: Sind das nicht behaarte Zehen?
0: Ja,

0: RBB-Radio, der Kaiser und Gerlin, diejenigen, ja, wir wollten alle den Sommer und jetzt ist er da doppelt und dreifach. Alles wird irgendwie abgesagt, weil es einfach so heiß wird. Wir kriegen ja heute bis zu 37 Grad. Was macht man da? Na, du bist wahrscheinlich draußen auf dem Lande wahrscheinlich.
1: Ja, auf dem Grundstück da in der Ostprignitz. Ja. Ich muss hektarweise Rasen mähen. Das ist jetzt wirklich so.
0: Ja.
1: Also da werde ich mir das größte Hütchen holen, das ich haben kann,
0: mit einer
1: Riesenkrempe und dann ab auf den Trecker und dann heißt es da die Wiese rauf und runter fahren.
0: Und hast du dann auch so eine Kornähre im Mund? Ich kann es mir so richtig vorstellen.
1: Du meinst, wenn ich da zu meinen kurzen Latzhosen auch die Cowboystiefel anhabe und mit meinem Banjo auf den Trecker ding ding ding ding ding ding ding ding rasmähen.
0: Ich gehe irgendwo rein. Also ich bin ja eigentlich nicht so ein Kulturfan. Ich mache das viel zu wenig. Ich gehe viel zu wenig irgendwie ins Museum oder so. Aber eine Freundin hat eine Führung gebucht in Berlin am Samstag, also morgen, durchs Schloss Bellevue. Ich weiß nicht, ob da Tag der offenen Tür ist oder keine Ahnung, sie hat da irgendwelche Tickets und da gehen wir hin. Und da ist es hoffentlich klimatisiert, aber ich gehe mal davon aus.
1: Na, ansonsten treffen wir uns alle im Supermarkt am Wochenende beim Kühlregal.
0: Oh, ich brauche noch Erbsen.
1: Ja, ach, ich muss mir das alles mal hinten durchlesen auf den Erbsen. Ja, ja, also möglichst viel von der Kühle da mitnehmen.
0: Ja.
1: Ganz wichtig, packt euch für die heißen Tage vor jeder Fahrt Wasser ins Auto. Ihr wisst nie, ob ihr vielleicht mal länger im Stau steht oder irgendwo warten müsst, also dann ist wenigstens der Flüssigkeitshaushalt etwas gesichert.
0: Ja, und wenn ihr aussteigt aus dem Auto, einfach mal kurz hinten reingucken, ob da noch irgendwelche Leute sitzen oder Hunde, die bitte mit rausnehmen, das ist zu heiß.
1: Außer Schwiegermütter, weil Drachen kommen gut mit Hitze klar. Ansonsten alle raus aus dem Auto. Guten Morgen.

0: Es ist 8.46 Uhr.
1: Morgen.
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1: Jörg aus Großbären, guten Morgen.
3: Ja, wunderschönen guten Morgen.
0: Oh, yes. Da hat aber einer gute Laune hier. Moin, Jörg.
1: Geht's um die...
3: Hab ich auch bei dem Wetter.
1: BB Radio Morgenshow Tasse, toi, toi, toi. Dann hoffen wir, dass deine Laune so gut bleibt, wenn du sie gleich bekommst, diese Tasse. Geht ganz schnell. Tipp Nummer 1. Ich bin simpel, aber erstaunlich vielseitig. Mich findest du meist in gestapelter Form.
3: Okay.
1: Natur bin ich eher blass, mit etwas Hitze sehe ich deutlich besser aus.
3: Ja.
1: Butter, Marmelade, Käse oder andere Belege machen mit mir gemeinsame Sache.
0: Ach so, na. Ich würde sagen Toast?
1: Ja. Warum hast du denn nichts gesagt, Jörg? Das war jetzt einfach. Jetzt bin ich aber sauer.
3: Ich war auf dem falschen Dampfer. Ich war bei den Servietten.
0: Ach, Servietten? Nee, also ich war eben noch bei den Messern in der Schublade.
1: Moment, Natur bin ich eher blass. Mit etwas Hitze sehe ich deutlich besser aus, die Serviette.
3: Ja, Papier, Holz.
0: Ja. Brennt. Wenn so eine Serviette brennt, ist es richtig romantisch. Jörg und ich wissen das. Jörg aus Großbären weiß, wie Romantik geht.
1: Wie lustig. Jörg, wir hören uns wieder. Danke, dass du mitgespielt hast. Hab einen schönen Tag.
3: Tut's gleich. Ja, Glückwunsch an meinem Kontrahenten.
0: Na, das ist ja der demnächst wieder mit dir spielen will, weil du kriegst deine Tasse noch. Die habe ich hier reserviert für dich.
3: Da freue ich mich. Danke, ihr Lieben.
0: Bis dann, Jörg. Ciao.
3: Tschüss.
0: Das war ja lustig. So, das wollen wir mit euch allen haben, hier so eine Erlebnisse. 0331 74 40 40 anmelden.
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0: Guten Morgen.
1: Morgen.
0: BB-Radio hier, der Kaiser und Gerlinde Jenicke. Heute ist definitiv das Wetter für eine Mittagshaxe oder Schweinebraten
1: mit
0: fetter Soße. Danach geht's einem dann richtig dreckig. Es wird schön warm, aber wir haben den passenden Soundtrack für euch.
1: Ach, ich liebe das. Mein innerer Monk wird so befriedigt, wenn die Songs zum Wochentag passen. Heute ist Freitag, deswegen gibt's Last Friday Night von Katy Perry.
0: Ja.
1: Ja, aus den 10ern. Dann haben wir die ganz aktuelle von Kamrat, die sagt so viel wie, ja, kannst mich mal. Er drückt es netter aus mit umarm dich mal selbst, hug yourself. Dann haben wir noch ein bisschen Maroon 5 dabei und die ganz neue von Kygo mit Save My Love für mehr Vielfalt, 10er, 20er und die besten aktuellen Hits.
0: Ja, wird schon kühler, ne? Toll.
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7: Mit Frank Philipp, guten Tag. Letztes Gruppenspiel verloren, trotzdem weiter. Bei der Fußball-Weltmeisterschaft war Ecuador in der Nacht immer einen Schritt schneller als die deutsche Nationalmannschaft. So stand es am Ende 2:1 für Ecuador. Deutschland ist trotzdem Gruppensieger und deshalb geht es für uns in die K.O.-Runde. Nächster Termin für Deutschland Montag, 22.30 Uhr. Mehr zur WM gleich. Brandenburg will Olympia. Laut einer Umfrage würde sich eine knappe Mehrheit der Brandenburger über die Ausrichtung der Olympischen Spiele freuen. 51% stimmten dafür, 9 waren unentschlossen, 40% dagegen. Berlin will sich um die Ausrichtung der Spiele für 2036 bewerben mit Austragungsorten hier bei uns im Land. Und jetzt noch mehr aus unserem Land von unserer BB Radio Brandenburg-Reporterin Romy Ortwald.
8: Am Sonntag wählt Ostprignitz-Ruppin einen neuen Landrat. In der Stichwahl treten Ralf Reinhardt von der SPD und Thorsten Ahn von der AfD gegeneinander an. Reinhardt lag im ersten Wahlgang vorn. Gewählt werden kann am Sonntag bis 18 Uhr.
7: Danke, Romy.
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7: In der Gruppe E haben neben Deutschland auch Curaçao und die Elfenbeinküste gespielt. Die Elfenbeinküste hat mit 2:0 gewonnen. Curaçao verabschiedet sich nun als Gruppenletzter von der WM. Außerdem hat die Niederlande Tunesien mit 3:1 geschlagen. Japan und Schweden trennten sich 1:1 unentschieden. In dieser Gruppe fährt Tunesien nach Hause. Am Morgen feierte die Türkei einen Last-Minute-Sieg gegen die USA. Trotz des 3:2 verabschieden sich die Türken aber aus dem Turnier. Und zuletzt noch am Morgen Paraguay und Australien 0:0. 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
9: Und bei diesen sommerlichen Temperaturen, da müssen wir sie einfach aus dem Mittelmeerraum hierher importieren. Hier ist Consuela.
10: Ah, das ist so, ich komme extra aus Spanien immer, weil es so schön ist. Ich habe, du, Kaiser, du si. Hast in deinem Garten hast du ein paar Apfelbäume.
9: Si. Ja,
10: und ich habe schon gesehen, sie fallen runter schon als Apfelmus. Das ist... So schön, weil es so heiß heute, ich liebe das, das ist so schön. Ich schaue mir alles an, zum Beispiel fahre heute nach Nauen, 22 Grad jetzt, Potsdam, 22 Grad, Schönefeld, 23 Grad, heute maximal 37.
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9: Das klingt sehr schön mit der Hitze bei Consuela, aber es bringt große Probleme mit sich auf der A2 Richtung Berlin, denn zwischen Ciesa und Wohlin ist es so heiß gewesen, dass der Belag aufgeplatzt ist. Über 30 Autos wurden beschädigt, weil sie da drüber gefahren sind, so, und dementsprechend ist da jetzt gesperrt. Also A2 Richtung Berlin ab Reesdorf momentan 1,5 Stunden mehr einplanen, das wird die nächsten Tage so bleiben. Dann haben wir weitere Hitzestraßenschäden und dementsprechend Vorsicht auf der A24 Richtung Hamburg zwischen Mainburg und dem Rastplatz Dorngrund Nord und in Berlin auf der A100 in beide Richtungen 20 Minuten draufpacken. Aktueller Blitzer steht auf der B246 Richtung Storkow kurz vorm Ortseingang. Staus und Blitzer einfach melden per Telefon oder WhatsApp 0331 74 40 40. Eine gute Fahrt.
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11: Guten Morgen!
10: Schönen guten Morgen. Gleich geht es für uns wieder in die Hundeschule. Jeden Freitag beantwortet Deutschlands bekanntester Hundeexperte Martin Reuter in der BB-Radio Hunde-Profi-Hotline eure Fragen.
9: Katharina aus Falkensee zum Beispiel will wissen, wie viel Beschäftigung brauchen ihre Hunde eigentlich? Ja, das ist eine gute Frage. Die Antwort von Martin Rütter, die gibt es hier bei uns in 12 Minuten. Also wenn ihr Hund jetzt noch beschäftigt, wäre gut. Wenn ihr mittags die Runde macht, dann ist es eher Hotdog dann danach. Ne?
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0: Das ist schon der Vorapplaus für den hier.
1: Rütter? Ja.
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0: Tja, es ist 9.18 Uhr und jetzt werden Hundebesitzer wieder schlauer gemacht, weil wir haben uns gedacht, so viele Hunde in Brandenburg und Berlin, damit das Leben mit unseren Lieblingen noch besser wird, holen wir uns einfach einen Experten ins Team. Martin Rütter stellt sich also euren Fragen sowie der von Katharina aus Falkensee. Ne?
3: Wie viel Beschäftigung braucht so ein Hund eigentlich wirklich?
4: Oh, das ist eine schwere Frage, denn es ist natürlich total individuell. Es fängt ja schon bei Rassen an. Also ein Border Collie, ja, der braucht ja sicherlich viel, viel mehr Beschäftigung als ein Mops, der, naja, schon bei schnellem Gehen atemtechnisch überfordert ist. Also das ist extrem individuell. Das hat mit dem Alter des Hundes zu tun, mit der körperlichen Verfassung. Grundsätzlich erkenne ich aber gerade einen Trend. Früher habe ich oft gesagt, ey, du musst deinen Hund mehr beschäftigen, mehr auslasten. Ich erkenne aber, dass viel zu viel gemacht wird und ein Hund dauerbespaßt wird. Also auf einem 2-Stunden-Spaziergang braucht ein Hund nicht 2 Stunden lang permanent eine von Menschen geschaffene Beschäftigung. Da darf der auch einfach nur mal Hund sein, rumschnüffeln, mal die Seele baumeln lassen. Also das ist wirklich ganz, ganz individuell einzuschätzen.
0: Ich sag's ja immer, es kommt auf die Rasse an. Meine Traumrasse ist nach wie vor eine englische Bulldogge. Wir beide stehen von der Couch auf, gehen bis zur Haustür und sagen dann beide so, noch wie laufen, ne? Komm, geh mal wieder zurück. Sowas will ich haben.
3: Okay.
0: Also, wenn ihr noch Hundefragen habt an Martin Rütter, na dann bbradio.de.
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0: an diesem Wochenende wirklich warm. 9.27 Uhr, der Geiser und Gerlinde Jenicke schreit nach einem Hitzewitz, oder? Zwei Muffins im Ofen, nach einer halben Stunde sagt der eine, boah, ist das heiß hier. Sagt der andere, scheiße, ein sprechender Muffin. Jetzt, Gerlinde.
1: Ich dachte, das ist ein bisschen lustiger wird.
0: Nee, ist ein Hitzewitz. Willst du jetzt hier wirklich laut loslachen bei der Hitze? Das verbraucht ja alle Energie.
1: Ach, also wir haben gleich Holly Humberstone, aktuelle Musik, die klingt auch, als kämen sie mit dem Zauberstab vorbei bei dem Namen, ne? Oh, hier kommt Holly Humberstone, Hex, Hex. To Love Somebody, ein zuckersüßer Song, da fallen einem vor Karies die Zähne raus. Aber in gut, muss man sagen, das ist schön für die Ohren. Felix sehen wir, ein bisschen Dance haben wir dabei, eine ganz sanfte Nummer aus den Zehnern von Alicia Keys. 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
16: Mit Frank Philipp, guten Morgen. Deutschland hat sein 3. Gruppenspiel bei der Fußball-Weltmeisterschaft gegen Ecuador in der Nacht mit 1:2 verloren. Das Tor für Deutschland erzielte Leroy Sané. Deutschland hat aber schon vor der Partie als Gruppenerster festgestanden. Tesla in Grünheide sucht weitere 1.000 Mitarbeiter. Ab Oktober soll die Elektroautoproduktion auf wöchentlich 7.500 Fahrzeuge gesteigert werden. Bereits zum Juni wurden 1.000 neue Mitarbeiter eingestellt.
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17: Mit Patricia Woschny. Guten Morgen. Wer heute zur Potsdamer Stadtverwaltung muss, sollte früher los. Wegen der Hitze schließen mehrere Bereiche bereits um 12 Uhr. Betroffen sind unter anderem die Stadtkasse, das Sozialamt und die Bußgeldstelle. Kultur zum Nulltarif. In Potsdam laden heute gleich 4 Museen bei freiem Eintritt zum Besuch ein. Mit dabei sind das Filmmuseum, das Naturkundemuseum, das Potsdam-Museum und das Brandenburg-Museum. Die Aktion gibt es nur 4-mal im Jahr. 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
19: Guten Morgen hier bei uns im Speckgürtel in Potsdam und in Berlin in Oranienburg, Zeuthen und Petershagen. Heute Temperaturen bis 37 Grad und es bleibt sonnig und trocken.
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0: 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Die Hitze ist so schlimm, dass es die A2 lahmgelegt hat. Ist kein Quatsch, Leute. Zwischen Ziesa und Wohlin ist die Straße so aufgesprungen. Über 30 kaputte Autos, die da drüber gefahren sind. Also jetzt ist da gesperrt Richtung Berlin. Ab Reesdorf dauert's 1,5 Stunden länger. Hitzestraßenschäden auch auf der A24 Richtung Hamburg zwischen Meilenburg und dem Rastplatz Dorngrund Nord. Auch hier bitte vorsichtig fahren. Und in Berlin auf der A100 in beide Richtungen 20 Minuten draufpacken. Ein aktueller Blitzer steht auf der B2 Richtung Angermünde, kurz vorm Ortseingang. Und wenn ihr noch was gesehen habt, Staus und Blitzer, einfach hier melden. 0331 74 40 40. Eine gute Fahrt. 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
0: Guten Morgen, es wird immer heißer. Könnt ihr den Kollegen auch gerne sagen, für einen Deo-Roller braucht man keinen Führerschein. Das könnte wichtig werden im Laufe des Tages, wenn man dann anfängt zu transpirieren.
1: Ich habe sogar einen dabei und bei mir, ich schwitze eigentlich nicht, das ist ja ein großer Glücksfall, aber das, also aus Sicherheitsgründen habe ich einen dabei heute.
0: Der Sicherheitsroller.
1: Ja. Jetzt viel Spaß mit Holly Humberstone. Was für ein niedlicher Name, klingt ein bisschen nach...
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0: Es ist 9.46 Uhr, der Kaiser und Gerlinde Jeneke hier bei BB Radio und jetzt viel Spaß mit einem Newcomer. Hier ist MV.
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3: Viele von den Männern hier drinnen kennen das. Es ist immer so ein Konkurrenz-Dominanz-Verhalten zwischen Vater und Sohn. Es ist nicht dasselbe wie zwischen Vater und Tochter. Wenn du einen guten Papa hast, dann hast du so, du bist ein Prinzessin. Weißt du, was ich meine? Der Papa sagte, komm, wir spielen, ich kann dein Pony sein. Wir, für unsere Väter, sind andere Tiere. Wir sind Hunde. Das ist das, was wir sind. Komm mal hier. Mach mal das. Was machst du? Bist du dumm oder was? Nur Männer haben den Satz von ihren Vätern gehört. Als ich 28 war, hatte ich schon ein Haus, zwei Kinder und einen Bausparvertrag. Was hast du? Mein Vater gönnt manchmal auch nicht. Arbeitskollegen von meinem Vater zeigen ihm Videos von mir auf deren Arbeit.
4: Das ist dein Sohn, gell? Das ist ja total witzig.
3: Sobald mein Vater das hört, das hat er von mir.
4: Ist du dumm oder was?
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3: Es ist 10 Uhr am Freitag.
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5: Mit Frank Philipp, guten Tag. Brandenburg will Olympia. Laut einer Umfrage würde sich eine knappe Mehrheit der Brandenburger über die Ausrichtung der Olympischen Spiele freuen. 51% stimmten dafür, 9% waren unentschlossen, 40% stimmten dagegen. Berlin will sich um die Ausrichtung der Spiele für 2036 bewerben, mit Austragungsorten in Brandenburg. Die derzeitige Hitze hat die A2 zwischen Ziesa und Wollin aufplatzen lassen. Die Autobahn ist in Richtung Potsdam gesperrt. Zahlreiche Veranstaltungen sind wegen des Wetters auch in Brandenburg und Berlin am Wochenende gestrichen worden. In Berlin gilt in den Parks auch ein Grillverbot.
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5: Letztes Gruppenspiel verloren, trotzdem weiter. Bei der Fußball-Weltmeisterschaft war Ecuador in der Nacht immer einen Schritt schneller als die deutsche Fußballnationalmannschaft. So stand es am Ende 2:1 für Ecuador. Deutschland ist trotzdem Gruppensieger. So geht es für uns jetzt in die K.O.-Spiele. Nächster Termin für Deutschland, Montag, 22.30 Uhr. 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
3: Eieiei, wir klettern gerade Richtung 30 Grad. Die Sonne scheint, bis zu 37 sind heute stellenweise drin. Vor allem im Süden Brandenburgs wird es dabei wieder besonders warm. Am Wochenende bis zu 41 Grad möglich, auch da mit viel Sonne.
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3: Die A2 Richtung Berlin ist zwischen Ziesa und Wollin wegen Hitze Straßenschäden gesperrt. Also ja, es knallt wirklich doll runter auf die Straßen. Da braucht ihr dementsprechend deutlich länger auf der Umfahrung. Ansonsten haben wir auf der A24 Richtung Hamburg, auch zwischen Mainburg und dem Rastplatz Dorngrund Nord, Hitzeschäden. Und im Stadtverkehr Berlin A100 Richtung Norden auf Oberlandstraße 20 Minuten plus. Richtung Süden ab Innsbrucker Platz genauso. Es blitzt auf der A24 Richtung Hamburg, kurz hinter Neuruppin. Und wenn ihr noch was habt, Staus oder Blitzer, sagt uns gerne Bescheid. Nummer zu uns ist die 0331 74 40 40. Kommt gut und sicher an.
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3: Ja, und so langsam machen dann die meisten doch ihre Rollos runter, die Fenster zu. Ich hoffe, ihr kommt gut durch den Freitag. Wir haben hier gleich ganz viel Power von Calvin Harris mit How Deep Is Your Love. Und vorher hier Pop von Michael Schulte.
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0: 10.16 Uhr, hier ist BB Radio am Freitag. Die ersten Schulkinder haben jetzt einfach schon Sommerferien in Hessen, Rheinland-Pfalz, im Saarland. Also wer weiß, vielleicht kommt ja auch der ein oder andere jetzt quasi unterwegs zu uns hier ins schöne Brandenburg, nach Berlin. Herzlich willkommen, bleibt doch gerne. Wir haben gleich zum Beispiel das BB Radio mehr Musikversprechen für euch vorbereitet. Das ist eine halbe Stunde Musik ohne Unterbrechung. Mit dabei fette Beats mit Roses. Wir haben Über-Megastar Taylor Swift. Und Pink zeigt sich ganz sanft bei Just Give Me a Reason. Alles gleich hier.
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0: Einen entspannten Shopping-Nachmittag mit Flohmarkt-Flair gibt's diesen Samstag für euch beim Black and White Secondhand Sale Market im Tränenreich Potsdam. Frei nach dem Motto 50 Shades of Black and White könnt ihr nach Herzenslust stöbern und dabei echte Schnäppchen machen. Euch erwarten besondere Einzelstücke, Vintage Highlights und stylische Secondhand-Mode. Von 10 bis 15 Uhr, der Eintritt ist frei. Also viel Spaß beim Stöbern.
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0: 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Die Sonne scheint, der Himmel ist blau, die Temperaturen klettern langsam höher und höher. Bis zu 37 Grad sind heute stellenweise drin. Am wärmsten wird's wie oft im Süden Brandenburgs. Am Wochenende bis zu 41 Grad möglich, auch damit viel Sonne. 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
0: Und der BB-Radio Straßenscanner zeigt jetzt an. Die A2 Richtung Berlin ist gesperrt wegen Hitzestraßenschäden zwischen Ciesa und Wolin. Davor steht ihr anderthalb Stunden an. Außerdem im Stadtverkehr Berlin 100 Richtung Norden ab Oberlandstraße 15 Minuten plus, Richtung Süden ab Innsbrucker Platz genauso. Und die A111 stadtauswärts ist Höhe Heckerdamm ja gesperrt wegen Bauarbeiten. Und es gibt eine Umfahrung, ihr steht davor aber auch 15 Minuten an. Es blitzt auf der A12 Richtung Berlin Höhe Briesen. Und wenn ihr noch was seht, Staus oder Blitzer, sagt uns sehr gerne Bescheid. Nummer zu uns ist die 0331 74 40 40. Eine gute und vor allem sichere Fahrt. 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

Hier ist BB Radio mit Ida und mein persönlicher Hack gegen die Hitze heute ist übrigens aus einer Weihnachtstasse zu trinken und einfach so zu tun, als wäre schon in 6 Monaten 12 Grad und Nieselregen. Hier ist Ray Dalton.

mit BB Radio durch den Freitag. Habt einen schönen Arbeitstag. Von uns gibt's hier die besten aktuellen Hits. Das ist Newcomer Ensemble, auch sehr, sehr fleißig, produziert da immer weiter Hits. Hier zum Beispiel ist Homewrecker.

0: drops out. Hier ist BB Radio mit Ida. Ich habe mich jetzt festgelegt. Es ist das Süßeste auf der Welt für mich, wenn mein Hund Steve ein bisschen Wassermelone probieren darf. Ich muss auch sagen, das ist für mich irgendwie der Vorteil daran, einen Hund statt einer Katze zu haben. Weil bei Katzen, soweit ich weiß, ist es ja wirklich so, dass die gar nicht so an Obst und Gemüse dürfen, glaube ich. Ne? Wirklich nur Fleisch. Und bei Hunden darf man ja schon mal was teilen und das macht auch irgendwie Spaß. Und dann freut er sich über sein Stück Wassermelone aus dem Kühlschrank. Ich schau mal, dass ich mal ein Video davon auf unserer Instagram-Seite BB Radio Official hochlade, weil dann habt ihr wenigstens auch was davon, dass er sich hier drüber quatsche. Wir machen hier gleich weiter mit mehr Vielfalt in der Playlist. Zehner haben wir dabei, Way Down We Go, aus den 20ern Kygo und Eva Max im Mix und was Aktuelles kommt von Olivia Dean. Man I Need, gleich hier ab 11.
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0: Und damit ist es gleich 11 Uhr am Freitag.
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17: Mit Frank Philipp, guten Tag. Der Attentäter vom Magdeburger Weihnachtsmarkt wurde zu lebenslanger Haft mit anschließender Sicherungsverwahrung verurteilt. Der 51-jährige Mann aus Saudi-Arabien hatte bei seiner Amokfahrt im Jahr 2024 6 Menschen getötet und über 300 zum Teil schwer verletzt. Brandenburg will Olympia. Laut einer Umfrage würde sich eine knappe Mehrheit der Brandenburger über die Ausrichtung der Olympischen Spiele freuen. 51% stimmten dafür, 9% waren unentschlossen, 40% stimmten dagegen. Berlin will sich um die Ausrichtung der Spiele für 2036 bewerben mit Austragungsorten in Brandenburg. Die derzeitige Hitze hat die A2 zwischen Ziesa und Wollin aufplatzen lassen. Die Autobahn ist in Richtung Potsdam gesperrt. Zahlreiche Veranstaltungen sind wegen des Wetters auch in Brandenburg und Berlin am Wochenende gestrichen worden. In Berlin gilt in den Parks auch ein Grillverbot.
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17: Das letzte Gruppenspiel ist zwar verloren, trotzdem ist die deutsche Fußballnationalmannschaft weiter und Gruppensieger. So geht es jetzt für uns in die K.O.-Spiele. Nächster Termin für Deutschland, Montag, 22.30 Uhr. 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
0: Heute ist Freitag und es ist wirklich ein ganz besonderer Freitag, wo man sich denkt, boah, hoffentlich habt ihr am Wochenende auch frei. Also meine Gedanken sind wirklich bei allen Leuten, die arbeiten müssen, auch bei der Post, in der Gastro, in der Pflege, überall, weil Leute, es wird heiß, ja. Heute bis zu 37 Grad, am Wochenende bis zu 41, die ganze Zeit eigentlich mit viel Sonne. Es kann vereinzelt auch mal Hitzegewitter geben.
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0: Der BB-Radio-Straßenscanner zeigt auf der A2 Richtung Berlin zwischen Ziesa und Wollin die Sperrung wegen Hitzestraßenschäden. Ab Burg Ost dauert es schon 2 Stunden länger. Dann haben wir auch Schäden auf dem östlichen Ring Richtung Dreieck Spreeau ab Berlin-Marzahn, da 15 Minuten plus. Und im Stadtverkehr Berlin 100 Richtung Norden ab Oberlandstraße 15 Minuten mehr, Richtung Süden ab Detmolder Straße 20 Minuten plus. Außerdem wird geblitzt auf der A12 Richtung Berlin Höhe Briesen. Und wenn ihr noch was seht, Staus oder Blitzer, sagt uns gerne Bescheid. Nummer zu uns ist die 0331 74 40 40. Gute Fahrt!
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0: Und ich muss sagen, ich habe das Deutschlandspiel gestern Abend gar nicht geguckt. War auch für mich ein bisschen zu spät. Ich hätte aber eigentlich schon wissen können, dass wir nicht gewonnen haben, weil ich schlafe gerade immer bei offenem Fenster, mache ja wahrscheinlich viel, kommt wenigstens mal ein bisschen frische Luft rein und habe nichts gehört. War sehr ruhig. Ja, und sonst wird ja dann vielleicht schon mal gejubelt bei euch in der Nachbarschaft und bei mir auch. Kommt erstmal gut jetzt weiter durch den Freitag. Wir haben gleich Olivia Dean mit Männer in Need am Start. Und das hier sind Kaigo und Evermax.
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0: Dank Lost Frequencies geht's hier mit feinsten Sommerbeats durch den Freitag. 11.14 Uhr, ihr hört BB Radio. Und das heißt, gleich geht's natürlich weiter mit dem BB Radio mehr Musikversprechen. Da kommt wieder jede Menge Vielfalt auf euch zu. Was Rockiges von den Imagine Dragons. Auch da DJ.
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11: Einen entspannten Shopping-Nachmittag mit Flohmarkt-Flair gibt's diesen Samstag für euch beim Black and White Secondhand Sale Market im Tränenreich Potsdam. Frei nach dem Motto 50 Shades of Black and White könnt ihr nach Herzenslust stöbern und dabei echte Schnäppchen machen. Euch erwarten besondere Einzelstücke, Vintage Highlights und stylische Secondhand-Mode. Von 10 bis 15 Uhr, der Eintritt ist frei. Also viel Spaß beim Stöbern.
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11: 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Die Sonne scheint, das sehen wir ja alle. Der Himmel ist auch blau. Es wird heute richtig heiß mit bis zu 37 Grad und wir haben so langsam die 30 Grad auch geschafft. Das Wochenende bleibt meistens sonnig, bis zu 41 Grad sind drin und es gibt zwischendurch mal Hitzegewitter. 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
11: Der BB-Radio Straßenscanner zeigt auf der A2 Richtung Berlin zwischen Cieza und Wohlin wegen Hitzestraßenschäden eine Sperrung. Ab Thesen braucht ihr 2,5 Stunden länger. A10 östlicher Berliner Ring Richtung Dreieck Spreeau, ab Berlin-Marzahn 15 Minuten plus, auch da Straßenschäden. Auf der A13 Richtung Dresden ab Teupitz 15 Minuten plus. Und dann im Stadtverkehr Berlin dauert es am längsten auf der A100 Richtung Süden, ab Detmolder Straße 20 Minuten mehr. Es blitzt auf dem südlichen Ring Richtung Dreieck Spreeau, direkt im Dreieck Nutetal. Und wenn ihr noch was seht, Staus oder Blitzer, sagt uns gerne Bescheid. Nummer zu uns ist die 0331 74 40 40. Kommt gut und vor allem sicher an.
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Hier ist BB Radio mit Ida. Also, ich muss sagen, ich habe jemanden zu Hause, auf den ich mich heute schon ganz besonders freue. So wie so ein, ja, fast wie ein Partner, der mich durchs Wochenende begleitet. Und es ist mein Ventilator.

BB Radio mit den besten aktuellen Hits und dass Sängerin Leonie sich sehr, sehr coole Zusammenarbeitspartner schnappt, das wissen wir ja schon. Ne? Sie hat Songs mit One Republic, mit Clean Bandit, mit DJs wie Armin van Buuren oder auch Steve Aoki. Und jetzt hier hat sie sich einen Briten geschnappt, nämlich Callum Scott. Der ist kein DJ, sondern kann selber auch ganz wunderbar singen. Und deswegen gibt es jetzt hier die beiden im Duo mit sehr viel Freude. Das ist Stay.

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3: Und damit ist es gleich 12 Uhr am Freitag.
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5: Mit Frank Philipp, guten Tag. Der Attentäter vom Magdeburger Weihnachtsmarkt wurde zu lebenslanger Haft mit anschließender Sicherungsverwahrung verurteilt. Der 51-jährige Mann aus Saudi-Arabien hatte bei seiner Amokfahrt im Jahr 2024 6 Menschen getötet und über 300 zum Teil schwer verletzt. Brandenburg will Olympia. Laut einer Umfrage würde sich eine knappe Mehrheit der Brandenburger über die Ausrichtung der Olympischen Spiele freuen. 51% stimmten dafür, 9% waren unentschlossen, 40% stimmten dagegen. Berlin will sich um die Ausrichtung der Spiele für 2036 bewerben, mit Austragungsorten in Brandenburg. Die derzeitige Hitze hat die A2 zwischen Ziesa und Wollin aufplatzen lassen. Die Autobahn ist in Richtung Potsdam gesperrt. Zahlreiche Veranstaltungen sind wegen des Wetters auch in Brandenburg und Berlin am Wochenende gestrichen worden. In Berlin gilt in den Parks auch ein Grillverbot.
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5: Das letzte Gruppenspiel ist zwar verloren, trotzdem ist die deutsche Fußballnationalmannschaft weiter und Gruppensieger. So geht es jetzt für uns in die K.O.-Spiele. Nächster Termin für Deutschland, Montag, 22.30 Uhr. 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
3: Ist warm, habt ihr vermutlich selber schon gemerkt. Viel Sonne heute, bis zu 37 Grad. Am Wochenende sind bis zu 41 Grad drin. Auch da meistens Sonne und trocken. Es kann vereinzelt mal Hitzegewitter geben.
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3: Der BB-Radio Straßenscanner zeigt auf der A2 Richtung Berlin zwischen Ziesa und Wollin wegen Hitzestraßenschäden eine Sperrung. Ab Burg Ost steht ihr schon über 2 Stunden im Stau. Noch mehr Straßenschäden gibt es auf dem östlichen Ring Richtung Dreieck Spreeau ab Berlin-Marzahn 15 Minuten plus und auf dem westlichen Ring Richtung Dreieck Havelland ab Potsdam-Nord sind es da auch 15 Minuten mehr. Auf der A24 Richtung Berlin zwischen Herzsprung und Neuruppin nach einem Unfall 40 Minuten plus. Stadtverkehr Berlin 100 Richtung Süden ab Schmargendorf 25 Minuten mehr und es wird außerdem auch geblitzt auf der B168 Richtung Friedland kurz hinter Liebe-Rose. Habt ihr noch was? Staus, Blitzer? Gern melden. Nummer zu uns ist die 0331 74 40 40. Kommt gut und vor allem sicher an.
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3: Wie sieht's denn bei euch aus? Ich glaube, wer kann, hat vermutlich früher angefangen. Macht dafür dann auch früher Schluss. Schnell irgendwo hin, wo Schatten ist. Wir begleiten euch auf jeden Fall durch den sehr heißen Freitag heute. Gleich hier, wie immer, mit mehr Vielfalt in der Playlist. Rihanna ist mit Rude Boy am Start. Und das hier ist In den Flammen tanzen. Also quasi wie heute Nachmittag über die Straße gehen. Hier ist The Weeknd.
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0: eines am Stück gleich im BB-Radio mehr Musik versprechen. Mit dabei Ohrwürmer wie Little Talks, Megastars wie Justin Timberlake oder auch Harry Styles und fette Beats wie Ademas. Gleich bei 10 Hits am Stück.
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0: Einen entspannten Shopping-Nachmittag mit Flohmarkt-Flair gibt's diesen Samstag für euch beim Black and White Secondhand Sale Market im Tränenreich Potsdam. Frei nach dem Motto 50 Shades of Black and White könnt ihr nach Herzenslust stöbern und dabei echte Schnäppchen machen. Euch erwarten besondere Einzelstücke, Vintage Highlights und stylische Secondhand-Mode. Von 10 bis 15 Uhr, der Eintritt ist frei. Also viel Spaß beim Stöbern.
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0: 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Die Sonne scheint und es wird heiß heute mit bis zu 37 Grad. Am meisten Temperaturen haben wir da wie so oft im Süden Brandenburgs. Am Wochenende sind dann sogar bis zu 41 Grad drin. Auch damit viel Sonne, örtlich kann es aber auch mal Hitzegewitter geben.
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0: 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Die A2 Richtung Berlin ist zwischen Ziesar und Wohlin wegen Hitzeschäden gesperrt. Ihr braucht ab Burg Ost schon deutlich länger. Mehr Hitzeschäden auf dem östlichen Ring Richtung Dreieck Spreeau ab Berlin-Marzahn 15 Minuten plus und auf dem westlichen Ring Richtung Dreieck Havelland ab Potsdam-Nord auch da 15 Minuten plus. Auf der A24 Richtung Berlin zwischen Herzsprung und Neuruppin sind es 25 Minuten mehr. Genauso im Stadtverkehr Berlin 100 Richtung Süden ab Schmargendorf. Es blitzt auf dem westlichen Ring Richtung Dreieck Havelland, Höhe Berlin-Spandau. Und wenn ihr noch was habt, Staus oder Blitzer, sagt uns gern Bescheid. Nummer zu uns ist die 0331 74 40 40. Kommt gut und vor allem sicher an. 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

BB Radio mit Ida und das war wirklich krass heute Morgen. Ich gehe ja immer vor der Sendung mit meinem Hund Steve spazieren, bin so gegen 7 Uhr meistens da am Wald. Normalerweise stehen da 2 Autos, heute waren es 12. Ja, müssen halt alle vor der Hitze nochmal raus.

Freitagmittag, 12.45 Uhr, BB-Radio ist an und während viele schon ins Wochenende unterwegs sind, vielleicht auch raus aus der jeweiligen Stadt flüchten, laufen unterwegs natürlich die besten aktuellen Hits. Hier so ein richtig cooler Roadtrip-Song, Drive Safe von Miles Smith und Neil Horan. 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
13: Es ist 13 Uhr am Freitag.
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15: Mit Patricia Woschny. Guten Tag. Für viele wird das Wochenende zur Belastungsprobe. Krankenhäuser und Pflegeheime in Potsdam treffen Vorbereitungen auf die erwartete Hitzewelle. Gleichzeitig steigt die Waldbrandgefahr in mehreren Landkreisen auf die höchste Warnstufe. In Berlin erinnert der regierende Bürgermeister an die mehr als 240 öffentlichen Trinkbrunnen in der Stadt. Und selbst die Berliner Philharmoniker lockern wegen der erwarteten Temperaturen ihre Kleiderordnung. Der Todesfahrer vom Magdeburger Weihnachtsmarkt muss lebenslang ins Gefängnis. Das Landgericht hat heute die Höchststrafe verhängt und die besondere Schwere der Schuld festgestellt. Der Mann war Ende 2024 mit einem Auto über den Weihnachtsmarkt gerast. 6 Menschen starben, mehr als 300 wurden verletzt. Nach Überzeugung des Gerichts hatte er die Tat lange geplant. 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
13: Es ist heiß, Leute. Wir haben die 30-Grad-Marke überall geknackt. Bis zu 37 Grad sind heute aber stellenweise drin. Am wärmsten wird es dabei im Süden Brandenburgs mit viel Sonne. Am Wochenende bis 41 Grad. Auch da viel Sonne. Es kann zwischendurch mal kleinere Hitzegewitter geben, aber so viel passiert da jetzt wahrscheinlich nicht.
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13: Der BB-Radio Straßenscanner zeigt auf der A2 Richtung Berlin eine Sperrung wegen Hitzestraßenschäden zwischen Ziesa und Vollin. Ab Thesen steht ihr 2 Stunden an. Mehr Straßenschäden auf dem westlichen Ring Richtung Dreieckhaveland ab Potsdam Nord 20 Minuten plus und in der Gegenrichtung ab Lees sind es 15 Minuten mehr. Außerdem Stadtverkehr Berlin 100 Richtung Norden ab Oberlandstraße 15 Minuten plus und Richtung Süden ab Schmargendorf 20. Es blitzt direkt im Kreuz Oranienburg, wenn ihr von der 111 zum nördlichen Ring rüberfahrt. Und wenn ihr noch was habt, Staus, Blitzer, sagt uns gerne Bescheid. Nummer zu uns ist die 0331 74 40 40. Kommt gut und sicher an.
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13: Ja, und weil ich ja in den letzten Wochen hier wirklich immer und immer und immer wieder drüber gesprochen habe, es ist doch jetzt mal eine gute Nachricht. Mein Heuschnupfen wird endlich besser. An die Allergiker unter euch in Brandenburg und Berlin ist da auch langsam so ein bisschen Erleichterung zu spüren. Ich wünsche es euch wirklich ganz, ganz doll. Außerdem machen wir weiter gleich mit Alex Warren und seiner aktuellen Fever Dream. Und das ist Lady Gaga.
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1: Hallöchen, Freitag, 13.17 Uhr, BB-Radio ist an und egal, ob noch am Arbeiten, vielleicht auch im Auto unterwegs oder schon am Badesee, von uns gibt's gleich das BB-Radio mehr Musikversprechen mit einer halben Stunde Musik ohne Unterbrechung. Dann mit dabei Jennifer Lopez und David Guetta mit so einem richtigen Sommerparty-Hit. Was Rockiges kommt von Panic at the Disco und außerdem ganz aktuell bei uns sind Kygo zusammen mit Khalid und Griffin. Klingt sehr tropisch, überzeugen sie euch gleich selbst, hier.
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1: Einen entspannten Shopping-Nachmittag mit Flohmarkt-Flair gibt's diesen Samstag für euch beim Black and White Secondhand Sale Market im Tränenreich Potsdam. Frei nach dem Motto 50 Shades of Black and White könnt ihr nach Herzenslust stöbern und dabei echte Schnäppchen machen. Euch erwarten besondere Einzelstücke, Vintage-Highlights und stylische Secondhand-Mode. Von 10 bis 15 Uhr, der Eintritt ist frei. Also viel Spaß beim Stöbern.
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1: 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Blauer Himmel, viel Sonne und es ist heiß bei bis zu 37 Grad heute Nachmittag. Im Süden Brandenburgs ist es wie so oft am wärmsten. Dann am Wochenende bis 41 Grad möglich, auch damit viel Sonne, aber es kann auch Hitzegewitter geben.
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1: 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Die A2 Richtung Berlin ist gesperrt zwischen Ziesa und Wohlin wegen Hitzestraßenschäden. Ab Burg Ost steht ihr schon im Stau, das dauert über 2 Stunden länger. Mehr Straßenschäden auf dem westlichen Ring Richtung Dreieck-Havelland ab Potsdam Nord, 20 Minuten plus. Und im Stadtverkehr Berlin, A100 Richtung Norden ab Oberlandstraße, 15 Minuten mehr. Richtung Süden ab Schmargendorf, 25 Minuten plus. Es blitzt auf der B246 Richtung Beeskow, kurz hinter Storkow. Und wenn ihr noch was seht, Staus oder Blitzer, sagt uns gerne Bescheid. Nummer zu uns ist die 0331 74 40 40. Kommt gut und vor allem sicher an. 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

Die Beats von Kygo, die Stimmen von Khalid und Griffin. Ihr hört BB Radio am Freitag und das sind die besten aktuellen Hits. Save My Love überzeugt uns hier so richtig mit Tropensound. Klingt dann wie heute Abend mit einem kühlen Getränk.

Hier ist PB Radio am Freitagnachmittag und heute ganz besonders wichtig, ja, egal was ihr noch vorhabt, nehmt euch auf jeden Fall was zu trinken mit, auch für eure Kinder, Haustiere, zur Sicherheit immer auch was ins Auto legen, wenn man doch mal irgendwo im Stau steht und es länger dauert. Ich hoffe, ihr kommt gut und sicher durch den Freitag, steht auch nicht irgendwo auf der Autobahn rum und wenn doch, dann versuchen wir euch wenigstens gute Laune zu machen hier mit den besten aktuellen Hits. Das ist jetzt Michael Schulte hier mit 5 AM.

0: bisschen Platz lassen hier für Amy Winehouse bei BB Radio. Ab 2 geht's natürlich weiter mit mehr Vielfalt in unserer Playlist. Wir haben 10er mit dabei, zum Beispiel die Jungs von Madkin. Aus den 20ern gibt's was Poppiges von Leonie und aktuell hier bei uns Ray Dalton mit Blood Running gleich als nächstes.
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10: 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Und jetzt ist es 14 Uhr am Freitag.
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11: Mit Patricia Woschny. Guten Tag. Bei VW stehen offenbar deutlich mehr Stellen auf der Kippe als bisher bekannt. Konzernintern wird über den Abbau von bis zu 100.000 Jobs gesprochen. Die Pläne soll Vorstandschef Oliver Blume bereits vorgestellt haben. Ziel ist es, den Autobauer grundlegend umzubauen und Milliarden einzusparen. Anfang Juli beschäftigt sich der Aufsichtsrat mit dem Konzept. Der Todesfahrer vom Magdeburger Weihnachtsmarkt muss lebenslang ins Gefängnis. Das Landgericht hat heute die Höchststrafe verhängt und die besondere Schwere der Schuld festgestellt. Der Mann war Ende 2024 mit einem Auto über den Weihnachtsmarkt gerast. 6 Menschen starben, mehr als 300 wurden verletzt. Nach Überzeugung des Gerichts hatte er die Tat lange geplant. 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
10: Heute am Freitag mit viel Sonne und echt hohen Temperaturen. Bis 37 Grad sind stellenweise drin im Süden Brandenburgs, wie so oft am wärmsten. Am Wochenende dann sogar bis zu 41 Grad, auch damit viel Sonne. Es kann mal Hitzegewitter geben. Und vielleicht freut es den einen oder anderen ab Montag, da geht es dann aber wieder runter. Ja, also da sind wir dann auch mal wieder unter 30 in der nächsten Woche.
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10: Der BB-Radio Straßenscanner zeigt auf der A2 Richtung Berlin zwischen Ziesa und Vollin wegen Hitzestraßenschäden eine Sperrung. Ab Burg Ost steht ihr schon im Stau. Dann haben wir auf dem westlichen Ring Richtung Dreieck Havelland ablest über 1 Stunde plus, liegt wohl auch da an Straßenschäden. Und die 115 Richtung Berlin abklären macht nur 15 Minuten Baustellenstau. Stadtverkehr Berlin, 100 Richtung Norden ab Gradestraße, 15 Minuten mehr Richtung Süden ab Schmargendorf, 1/2 Stunde plus. Außerdem wird geblitzt direkt im Dreieck Havelland, wenn ihr vom nördlichen Ring Richtung Dreieck Barnim unterwegs seid. Und wenn ihr noch was habt, Staus oder Blitzer, sagt uns gerne Bescheid. Nummer zu uns ist die 0331 74 40 40. Gute Fahrt!
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10: So, gutes Schwitzen an alle, die mitmachen heute Nachmittag in Brandenburg und Berlin. Wir sind bei euch bei allem, was noch ansteht. Vielleicht ja auch schon im Wochenende oder gerade erst in die Spätschicht gestartet. Kommt gut an und durch und alles. Gleich mit Leonie hier ein bisschen gute Laune Pop und das ist Ray Dalton.
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0: Es ist Freitagnachmittag, BB-Radio ist an. Viele von euch in Brandenburg und Berlin sind schon unterwegs Richtung Wochenende oder versuchen es, sofern man gerade nicht irgendwo im Stau rumsteht. Unterwegs versuchen wir euch wenigstens aufzumuntern, abkühlen können wir euch leider nicht. Aber das BB-Radio mehr Musikversprechen haben wir dabei. Mit einer halben Stunde Musik ohne Unterbrechung, zum Beispiel die aktuelle von Somber. Wir haben Megastars wie Taylor Swift und Ed Sheeran am Start. Bruno Mars, der dann heute Abend auch ein Konzert, das er in Berlin spielt, macht sich schon mal warm gleich bei uns mit Count on Me.
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1: Einen entspannten Shopping-Nachmittag mit Flohmarkt-Flair gibt's diesen Samstag für euch beim Black & White Secondhand Sale Market im Tränenreich Potsdam. Frei nach dem Motto 50 Shades of Black & White könnt ihr nach Herzenslust stöbern und dabei echte Schnäppchen machen. Euch erwarten besondere Einzelstücke, Vintage-Highlights und stylische Secondhand-Mode. Von 10 bis 15 Uhr, der Eintritt ist frei. Also viel Spaß beim Stöbern.
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1: 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Ja, es ist sehr warm, merkt ihr vermutlich selbst. Die Zahlen dazu nochmal, heute bis 37 Grad. Im Süden Brandenburgs ist es am wärmsten, dabei viel Sonne. Das Wochenende bis zu 41 Grad möglich. Da können vereinzelt mal Hitzegewitter dabei sein. Und dann, weil es den einen oder anderen vielleicht ein bisschen freut, Montag ist es zwar auch nochmal über 30 Grad, aber ab Dienstag, da wird es wieder kühler. 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
1: Und der BB-Radio Straßenscanner zeigt jetzt an. Wir haben eine Mail bekommen von Daniela. Sie schreibt, sie stehen auf der A2 Richtung Berlin zwischen Ciesa und Vollin. Da ist ja gesperrt wegen Hitzestraßenschäden und sie stehen da seit 4 Stunden und es tut sich nichts. Also wirklich gutes Durchhalten und wenn ihr könnt, dann nicht da reinfahren. A10 westlicher Berliner Ring Richtung Dreieck-Havelland ablest 50 Minuten Baustellenstau. Und dann haben wir noch auf der A115 Richtung Berlin Abklärmach nur 15 Minuten mehr. Außerdem im Stadtverkehr Berlin 100 Richtung Norden ab Gradestraße 15 Minuten plus und Richtung Süden ab Schmargendorf eine halbe Stunde mehr. Es blitzt aktuell im Dreieck Potsdam, wenn ihr vom südlichen Ring auf die A9 Richtung Leipzig fahrt. Und wenn ihr noch was seht, Staus oder Blitzer, sagt gerne Bescheid. Nummer zu uns ist die 0331 74 14.

0: 7040. Gute Fahrt. 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

Tja, manchmal hat man ja doch mehr gemeinsam, als man vielleicht erstmal denkt. Hier ist BB Radio mit Ida, jetzt mit Somber, hier bei den besten aktuellen Hits. Und der macht's, wie vermutlich viele von uns jetzt an diesem Wochenende, am liebsten zu Hause bleiben. Ja, weil ich denke mir so, bei 40 Grad, ey, mir ist es zu heiß, ich kann mich da nicht in die Sonne legen. Und er bleibt auch am liebsten zu Hause, allerdings um zu arbeiten. Er sagt nämlich, da kann er entspannter vor sich hin musizieren, produzieren, singen, schreiben. Da kann er ungefähr alles. Hier jetzt sein neuester Hit, Homewrecker.

Mit BB Radio durch den Freitagnachmittag. Die besten aktuellen Hits haben wir für euch am Start. Jetzt mal hier was ganz Entspanntes. Das ist Olivia Dean und ich muss auch wirklich sagen, also wenn es irgendwie geht, ja, wenn ihr jetzt nicht richtig körperlich arbeiten müsst, dann hoffe ich wirklich, ihr könnt ein bisschen langsamer machen, mal eine Pause einlegen, kurz in den Schatten gehen, was trinken, vielleicht lässt der Chef ja auch mal ein Eis springen oder so und wie gesagt, ansonsten sind wir natürlich weiter für euch da und versuchen es uns hier gemütlich zu machen.

0: Gleich drei, ihr hört BB Radio. Ich bin Ida und ich verabschiede mich jetzt ins Wochenende. Ja, so halb, morgen früh bin ich nochmal hier mit dem Krause zu hören. Aber ansonsten hören wir uns dann hier am Montag wieder abziehen, wenn ihr mögt. Bis dahin übernimmt hier mein Kollege Cosmo und bringt euch mit mehr Vielfalt durch den heißen Freitag rein ins Wochenende. Mit 10ern, 20ern und den besten aktuellen Hits. Mit dabei zum Beispiel Sia mit einer Hammerstimme, mit ganz viel Beat von Offenbach und mit was Aktuellem von Nico Santos. Alltime High gleich hier. Also kommt gut durch, passt auf euch auf und bis dann.
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14: Mit Patricia Woschny. Guten Tag. Die Waldbrandgefahr in Brandenburg steigt deutlich an. Für die Landkreise Havelland, Potsdam-Mittelmark und Prignitz gilt inzwischen die höchste Warnstufe 5. In fast allen anderen Regionen wird die Gefahr als hoch eingestuft. Nach den Regenfällen zu Wochenbeginn hat die anhaltende Trockenheit die Lage schnell wieder verschärft. Und jetzt noch mehr aus unserem Land von unserem BB-Radio Brandenburg-Reporter Frank Philipp.
15: In Buko in der Märkischen Schweiz ist das Trinkwasser verunreinigt. Kolibakterien sind dort nachgewiesen worden. Das Trinkwasser sollte vor der Nutzung entweder abgekocht oder zum Kochen Flaschenwasser genutzt werden. Der Ortsteil Wald-Sieversdorf ist wohl nicht betroffen.
14: Danke, Frank.
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14: Der Sieg gegen Deutschland hat in Ecuador für echte Feierlaune gesorgt. Nach dem 2:1 gegen die DFB-Elf hat Präsident Daniel Noboa den folgenden Tag kurzerhand zum Feiertag erklärt. Und für Südafrika bedeutet der Einzug in die nächste Runde erstmal extra Reisestress. Die FIFA besteht darauf, dass die Mannschaft zunächst ins Teamquartier zurückkehrt, bevor es zum nächsten Spiel geht.
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17: Und die Hitzewelle schwappt rüber mit 32 Grad in Fürstenberg-Havel, 33 in Guben und auch trockene 33 Grad sind es in Jüterbock. Dann messen wir morgen auf dem Samstag teilweise sogar Höchstwerte bis 40 Grad und ordentlich Sonne dazu.
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17: Der BB-Radio-Straßenscanner zeigt die A2 Richtung Berlin. Da gibt es eine Vollsperrung wegen Hitzestraßenschäden zwischen Cieser und Wohlin. Da rollt momentan gar nichts mehr, staut sich schon zurück bis Burg Ost. Teilweise stehen da einige von euch schon seit Stunden drin. Dann haben wir die A9 Richtung Berlin zwischen Köselitz und Niemek. Dauert auch hier eine halbe Stunde länger wegen eines Liegenbleibers. Und im weiteren Verlauf kurz vor Brück auch nochmal ein Unfall, hier auch schon 20 Minuten länger. Stadtverkehr Berlin, A111, Sperrung wegen Bauarbeiten statt auswärts Höhe Heckerdamm, auch hier 20 Minuten mehr in Plan. Und falls ihr noch was habt, 0331 74 40 40. Gute Fahrt.
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17: Und zwar um 2:02. Und jetzt, wo sich, ja Mensch, Leute, da sind wir wieder hier. Ich bin Cosmo. Sonst hören wir uns ja mehr am Wochenende, diesmal aber auf dem Nachmittag. Schon die ganze Woche und die machen wir jetzt voll. Geht sofort rein mit einer Nummer aus Australien. Da drüben ist es gerade im Sommer jetzt richtig schön kühl. Nasse 13 Grad messen die da. Sia hören wir gleich nach so einem Anheizer von Nico Santos.
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0: 18.16 Uhr und da kommt auch schon das nächste Baby Radio mehr Musikversprechen. Hab da ein paar sehr schöne Dinge reingepackt. 11 Hits am Stück ist ja immerhin die meiste Musik ohne Unterbrechung. Ellie Goulding zum Beispiel mit einem 10er, den süßen 20er von Pink und ihrer Tochter, da war die noch ganz klein. Und als Einstieg toller Eurobeat von Kate und John, ist hier einer der besten aktuellen Hits.
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6: Mit Frank Philipp, guten Tag. Voraussichtlich bis zum Sonntagabend bleibt die A2 zwischen Wollin und Ziesa in Richtung Potsdam noch gesperrt. Wegen der Hitze ist dort der Beton aufgeplatzt. Laut Autobahn GmbH betrifft dies vor allem ältere Betonbelege. Die Reparatur wird vorbereitet. Tagsüber den Garten gießen, darauf sollte in Beelitz und Sediner See verzichtet werden, das sagt der Wasserverband Nieplitz. Der Wasserverbrauch ist derzeit um das 2,5-fache gestiegen. Auch das Wässern aus privaten Brunnen ist tagsüber verboten. Im Landkreis Potsdam-Mittelmark darf auch kein Wasser aus Seen und Flüssen gepumpt werden, dies gilt bis Ende September. Bei einem Badeunfall ist in der Krummen Lanke in Berlin ein 17-Jähriger gestorben. Er war im Wasser untergegangen und wurde von Zeugen an Land geholt. Rettungskräfte brachten ihn in eine Klinik, wo er verstarb. Auch Seelsorger waren vor Ort. 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
7: 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Es ist immer noch knackig warm mit 34 Grad in Perleberg, 33 Brandenburg an der Havel und so bleibt es auch den ganzen Tag über. Morgen auf dem Samstag geht es dann teilweise sogar rauf hier auf Temperaturen zwischen 37 und 40 Grad. 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
7: Und der BB-Radio-Straßenscanner zeigt. Hier immer noch den fetten Unfall auf der A2 Richtung Berlin. Ist vollgesperrt wegen Straßenschäden. Zwischen Ziesa und Wollin staut sich da schon zurück bis Burg Ost. Und da steht man teilweise mehrere Stunden an. Dann haben wir im Stadtverkehr Berlin die A100 Richtung Norden ab oder Oberlandstraße 20 Minuten extra und in der Gegenrichtung ab der Edmonder Straße auch gut 40 Minuten mehr. Geblitzt wird A10 nördlicher Berliner Ring Richtung Dreieck-Havelland direkt im Dreieck Pankow. Und falls ihr auch noch was entdeckt habt, 0331 74 40 40. Gute Fahrt. 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

Buffalos Sticker-Album Discman. Und dazu die besten Hits der 90er.

saftiges, kühles Eis in der Hand. Überall riecht's wunderbar nach Sonnencreme. Und mit der Sonnenbrille fühlt man sich auch direkt ein klein bisschen cooler. Das ist die BB-Radio Feierabendshow hier mit Cosmo. Und dazu für euch, wie immer, die besten aktuellen Hits. Mehr Vielfalt mit 10ern und 20ern. Jetzt auch was ganz Frisches. Leonie und Calum Scott nämlich. Das ist Stay.

0: BB Radio, 10er, 20er, die besten aktuellen Hits, habe ich alles mit dabei. Wir sind ja hier bereit für noch mehr Vielfalt, darum gibt's auch gleich einen 2000er von Lady Gaga. War echt ein sehr, sehr schöner Sommer, als die rauskam. Hören wir sofort nach Kamrat.
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7: Mit Patricia Woschny. Guten Tag. Mehr Tempo für Brücken, Straßen und Bahnstrecken. Der Bundestag hat heute grünes Licht für ein neues Infrastrukturgesetz gegeben. Genehmigungen werden vereinfacht und Verfahren stärker digitalisiert. Grüne und Linke warnen allerdings vor Nachteilen für Natur und Umwelt. Das Gesetz braucht noch die Zustimmung des Bundesrats. Und jetzt noch mehr aus unserem Land von unserer BB Radio Brandenburg-Reporterin Christiane Karney.
8: In Forst machen Beschäftigte der Lausitz-Klinik Druck auf die Politik. Sie fordern einen Rettungsschirm fürs Gesundheitswesen. Mit ihrer Protestaktion wenden sie sich gegen geplante Änderungen bei der Krankenhausfinanzierung. Unterstützt wurde das von Gewerkschaften, Betriebsrat und Klinikleitung.
7: Danke, Christiane.
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7: Der Sieg gegen Deutschland hat in Ecuador für echte Feierlaune gesorgt. Nach dem 2:1 gegen die DFB-Elf hat Präsident Daniel Noboa den folgenden Tag kurzerhand zum Feiertag erklärt. Und für Südafrika bedeutet der Einzug in die nächste Runde erstmal extra Reisestress. Die FIFA besteht darauf, dass die Mannschaft zunächst ins Teamquartier zurückkehrt, bevor es zum nächsten Spiel geht. 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
10: Es ist heiß, es ist sonnig, ziemlich trocken mit Temperaturen zwischen 32 und 34 Grad. Morgen auf dem Samstag steigen wir sogar noch weiter rauf und knacken eventuell sogar die 40-Grad-Marke.
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10: Stadtverkehr Berlin, hier haben wir auf der A100 Richtung Norden ab der Oberlandstraße eine Viertelstunde Stau, in der Gegenrichtung ab der Detmolder Straße 20 Minuten mehr einplanen und in Brandenburg auf der A2 Richtung Berlin ist immer noch alles gesperrt zwischen Cäsar und Wollin. Die Straße ist da beschädigt wegen der Hitze, staut sich schon zurück bis Burg Ost, da auch locker mal eine oder zwei Stunden mehr einplanen. Auch auf der A9 Richtung Berlin, Unfall zwischen Niemek und Brücke, auch hier dauert es eine Stunde länger. Und falls ihr noch was habt, 0331 74 40 40. Kommt gut an.
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10: 3 nach 4. Und jetzt, wo sich jeder fast alle aufs Rad schwingen, ist natürlich auch in den Fahrradwerkstätten ganz schön was los. Grüße gehen raus. Vielleicht bastelt ihr gerade noch, tauscht die Schläuche aus, checkt die Bremsen. Und von uns dazu einen ganz, ganz tollen 2000er. Lady Gaga ist das hier gleich nach Kamerad.
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0: Hallo, 16.16 Uhr, ich bin Cosmo und zwar jetzt mit wieder dem BB Radio Mehr Musikversprechen. Bis zum Ende der Stunde sind wir wieder vollgepackt mit euren absoluten Lieblingssongs. Ava Max gibt's mit einem 10er, war der Grundstein ihrer Karriere. Dann gibt's einen richtig aufgemotzten 70er, der ist so getuned. Ich sag mal so, wäre es ein Auto, würde da ein bisschen schwer durch den TÜV kommen, klingt aber fantastisch. Alle Farben hören wir dann gleich mal nach Michael Schulz und Ostdies und einem ihrer besten aktuellen Hits.
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18: Mit Frank Philipp, guten Tag. Voraussichtlich bis zum Sonntagabend bleibt die A2 zwischen Wollin und CE in Richtung Potsdam noch gesperrt. Wegen der Hitze ist dort der Beton aufgeplatzt. Laut Autobahn GmbH betrifft dies vor allem ältere Betonbelege. Die Reparatur wird vorbereitet. Tagsüber den Garten gießen, darauf sollte in Beelitz und Sediner See verzichtet werden, das sagt der Wasserverband Nieplitz. Der Wasserverbrauch ist derzeit um das 2,5-fache gestiegen. Auch das Wässern aus privaten Brunnen ist tagsüber verboten. Im Landkreis Potsdam-Mittelmark darf auch kein Wasser aus Seen und Flüssen gepumpt werden, dies gilt bis Ende September. Bei einem Badeunfall ist in der Krummen Lanke in Berlin ein 17-Jähriger gestorben. Er war im Wasser untergegangen und wurde von Zeugen an Land geholt. Rettungskräfte brachten ihn in eine Klinik, wo er verstarb. Auch Seelsorger waren vor Ort. 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
15: 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Knackige, sonnige, trockene 36 Grad messen wir. Morgen auf dem Samstag sind sogar Höchstwerte bis 40 möglich und auch hier Sonne satt übers gesamte Wochenende.
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15: 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Und wegen der Hitze gibt es natürlich auch immer wieder Straßenschäden, zum Beispiel auf der A2 Richtung Berlin. Ist hier gerade komplett gesperrt zwischen Cesa und Wohlin, staut sich davor schon locker 1 bis 2 Stunden. Dann ein Unfall auf der A9 Richtung Berlin zwischen Niemek und Brück, auch hier 1 Stunde mehr ein Plan. Und wie gesagt, Straßenschäden momentan auch auf der A10 westlicher Berliner Ring Richtung Dreikarfeland. Ab Potsdam Nord plant euch da mal gut 50 Minuten mehr ein. Habt ihr noch was entdeckt? Ein Stau, ein Blitzer, eine kaputte, geschmolzene Straße? Dann 0331 74 40 40. Kommt gut an. 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

16.36 Uhr. BB Radio hier jetzt mit Alex Warren bei mir in den besten aktuellen Hits. Und egal, was man über den Typen liest und hört und sieht, ist einfach ein Netter. So sympathisch. Gerade im Vergleich zu anderen Künstlern ist er ja noch ziemlich frisch dabei, war ja 2025 erst Newcomer des Jahres. Aber wenn es nach ihm geht, hat er in seiner Karriere schon längst alles geschafft, was er jemals wollte. Nämlich mal eine Show mit Ed Sheeran spielen. Haben so gemacht, für ihn einer seiner allerschönsten Momente seines Lebens. Schon süß. Hier ist er jetzt, BB Radio mit Fever Dream. Kommt damit gut durch den Freitag.

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Da war sie, Ava Max hier im Baby Radio Mehr Musik versprechen. Damit ging ihre Karriere ja richtig steil los. Und mit dem nächsten Debüt machen wir sofort weiter. Sind beide zwar schon solo aktiv, jetzt aber das allererste Mal zusammen hinter dem Mikrofon. Miles Smith, Niall Horan bei Baby Radio mit einem der besten aktuellen Hits.

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17: Mit Patricia Woschny. Guten Tag. Bei VW stehen offenbar deutlich mehr Stellen auf der Kippe als bisher bekannt. Konzernintern wird über den Abbau von bis zu 100.000 Jobs gesprochen. Die Pläne soll Vorstandschef Oliver Blume bereits vorgestellt haben. Ziel ist es, den Autobauer grundlegend umzubauen und Milliarden einzusparen. Anfang Juli beschäftigt sich der Aufsichtsrat mit dem Konzept. Und jetzt noch mehr aus unserem Land von unserem BB-Radio Brandenburg-Reporter Benedikt Maurer.
18: Für die Schwete-, Studien- und Ausbildungsmesse im September können sich Unternehmen ab jetzt anmelden. Die sogenannte SAM läuft am 10. und 11. September an den uckermärkischen Bühnen. Aktuell sind noch einige Ausstellerplätze frei.
17: Danke, Benedikt.
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17: Der erste Gegner für Deutschland bei der WM steht zwar noch nicht offiziell fest, die Richtung ist aber klar. Nach aktuellem Stand läuft im 16. Finale fast alles auf Paraguay hinaus. Nur theoretisch könnte die DFB-Elf noch auf Schottland oder Schweden treffen. Gewissheit gibt es spätestens nach den letzten Gruppenspielen am Wochenende. Und ab Montag heißt es dann, wer verliert, fliegt raus.
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21: Es ist sehr, sehr heiß mit Höchstwerten hier bis 36 Grad und am Wochenende ist da sogar eine 40-Grad-Marke in Sicht. Sonne satt. Freunde, cremt euch ein.
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21: Und der BB-Radio-Straßenscanner zeigt dir die A2 Richtung Berlin. Er ist gesperrt wegen Straßenschäden. Auch der Asphalt ist so heiß. Zwischen Cieza und Wohlin dauert davor schon ab Thesen locker 2 Stunden länger. Dann hat es gekracht auf der A9 Richtung Berlin. Zwischen Niemeck und Brück eine Dreiviertelstunde raufrechnen. Und an der Baustelle auf der A115 Richtung Berlin ab Kleinmachnow auch gerade 20 Minuten länger. Geblitzt wird im Dreieck Potsdam an der Überfahrt von der A10 südlicher Berliner Ring zur A9 Richtung Leipzig und auf der B168 Richtung Friedland in Höhe Ögeln. Habt ihr jetzt noch was? Einen Stau, einen Blitzer? 0331 74 40 40. Gute Fahrt.
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21: 4 nach 5 ist auch mal ganz witzig, gerade bei der ganzen Hitze. Nein, nicht witzig, es ist wichtig, das wollte ich sagen, Blutspenden nämlich. Also falls ihr jetzt fürs Wochenende noch nichts vorhabt, ja, ist ja auch immer schön gekühlt da an den Räumen. Man kriegt ein leckeres Eis, Süßigkeiten und vor allem tut man etwas, das ganz, ganz, ganz wichtig ist und auch richtig. Ray Dorton hören wir jetzt aber erstmal gleich für seine aktuelle Blood Running, passt ja zum Thema, Weihnachten Mega 20er von Dua Lipa. Und damit willkommen in der Show.
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0: 17.18 Uhr, so klingt der Freitag bei BB Radio. 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
15: Mit Frank Philipp, guten Tag. Voraussichtlich bis zum Sonntagabend bleibt die A2 zwischen Wollin und CEs in Richtung Potsdam noch gesperrt. Wegen der Hitze ist dort der Beton aufgeplatzt. Laut Autobahn GmbH betrifft dies vor allem ältere Betonbelege. Die Reparatur wird vorbereitet. Tagsüber den Garten gießen, darauf sollte in Beelitz und Sediner See verzichtet werden, das sagt der Wasserverband Nieplitz. Der Wasserverbrauch ist derzeit um das 2,5-fache gestiegen. Auch das Wässern aus privaten Brunnen ist tagsüber verboten. Im Landkreis Potsdam-Mittelmark darf auch kein Wasser aus Seen und Flüssen gepumpt werden. Dies gilt bis Ende September. Bei einem Badeunfall ist in der Krummen Lanke in Berlin ein 17-Jähriger gestorben. Er war im Wasser untergegangen und wurde von Zeugen an Land geholt. Rettungskräfte brachten ihn in eine Klinik, wo er verstarb. Auch Seelsorger waren vor Ort. 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
0: 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Also, wenn man sich in der Sonne dreht, fühlt man sich wie so ein Grillhähnchen. Temperaturen liegen maximal bei 36 Grad. Morgen geht sogar noch weiter rauf. Bis 40 Grad hält sich dann bis Sonntag Sonne satt hier.
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0: Und der BB-Radio-Straßenscanner zeigt... Momentan noch ziemlich viel los auf der A2 Richtung Berlin. Da sind Straßenschäden wegen der Hitze zwischen Cieser und Wollin. Da rollt momentan gar nichts mehr. Staut sich da auch schon ein paar Stunden lang und auch noch für ein paar Stunden. Dann haben wir einen Unfall auf der A9 Richtung Berlin. Ab Köselitz eine halbe Stunde raufrechnen. Und im weiteren Verlauf auch nochmal hier ein Unfall und die rechte Spur ist dicht zwischen Niemeck und Brück. Dauert auch da schon eine Stunde länger. Dann haben wir die A115 Richtung Berlin. Ab Kleinmachnow auch locker eine Viertelstunde raufrechnen. Und falls ihr noch was habt, 0331 74 40 40. Kommt gut an. 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

die BB-Radio Feierabendshow. Und für viele ging es ja heute wahrscheinlich ein bisschen früher ins hitzige Wochenende. Und wir halten jetzt noch die Stellung, sind immer im Einsatz. Und zwar mit Kygo, Khaled und Griffin und einem ihrer besten aktuellen Hits.

Okay, also das ist wirklich mal wieder so ein ganz verrückter Modetrend. BB-Radio läuft hier am sehr heißen Freitag und statt Sommerkleidchen und Caps setzt die Modeindustrie jetzt auf Pyjamas. Klingt erstmal komisch, aber so eine Schlafanzughose ist ja halt auch super bequem. Und dazu so ein langes Nachthemd soll halt möglichst gemütlich sein. Wobei ich da jetzt ganz ehrlich sagen muss, dass ich mit dem Outfit, was ich momentan nachts trage, nicht wirklich raus in die Öffentlichkeit gehen sollte. Hier ist jetzt Michael Schulte bei BB Radio.

0: Hallo, ich bin Cosmo. Ihr hört hier BB Radio am Freitag. Und ich habe viele, viele, viele Schwestern. Ja, darum kann ich aus eigener Erfahrung sagen, der Umgang zwischen Töchtern und Vätern und Söhnen und Vätern ist manchmal ein bisschen anders. Vielleicht erkennt ihr euch da ja wieder. Darum geht's jetzt nämlich hier bei MV.
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3: Viele von den Männern hier drin kennen das. Es ist immer so ein Konkurrenz-Dominanz-Verhalten zwischen Vater und Sohn. Es ist nicht dasselbe wie zwischen Vater und Tochter. Wenn du einen guten Papa hast, dann hast du so, du bist ein Prinzessin. Weißt du, ich meine, der Papa sagte, komm, wir spielen, ich kann dein Pony sein. Wir, für unsere Väter, sind andere Tiere. Wir sind Hunde. Das ist das, was wir sind. Komm mal hier, mach mal das. Was machst du? Bist du dumm oder was? Nur Männer haben den Satz von ihren Vätern gehört. Als ich 28 war, hatte ich schon ein Haus, zwei Kinder und einen Bausparvertrag. Was hast du? Mein Vater gönnt manchmal auch nicht. Arbeitskollegen von meinem Vater zeigen ihm Videos von mir auf deren Arbeit.
4: Das ist dein Sohn, gell? Das ist ja total witzig.
3: Sobald mein Vater das hört, das hat er von mir.
4: So dumm oder was?
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6: Mit Patricia Woschny. Guten Abend. Potsdam dreht wegen der Hitze kräftig den Wasserhahn auf. Der Trinkwasserverbrauch ist innerhalb weniger Tage um rund 25% gestiegen und nähert sich einem kritischen Bereich. Die Stadtwerke appellieren deshalb an die Bürger, Wasser zu sparen. Vor allem Gartenbewässerung, Poolfüllungen und Autowäschen sollen möglichst vermieden werden. Und jetzt noch mehr aus unserem Land von unserem BB-Radio Brandenburg-Reporter Alexander Kanja.
7: In Ostprignitz-Ruppin läuft alles auf eine Stichwahl um das Landratsamt hinaus. Am Sonntag tritt SPD-Amtsinhaber Ralf Reinhardt gegen den AfD-Politiker Thorsten Arndt an. Für Ärger sorgt der BSW-Aufruf, keinen der beiden zu wählen oder ungültig abzustimmen. SPD, CDU und Grüne unterstützen dagegen Reinhardt.
6: Danke, Alexander. Ein Drogenprozess in Oranienburg geht wieder bei Null los. Nach 5 Verhandlungstagen wurde das Verfahren gestoppt und muss komplett neu aufgerollt werden. Einem 38-Jährigen aus Fürstenberg wird vorgeworfen, mit Kokain, Amphetamin und Ecstasy gehandelt zu haben. Weil eine wichtige Zeugin nicht vor Gericht erschien und gesetzliche Fristen abliefen, konnte der Prozess nicht fortgesetzt werden. Im Herbst soll das Verfahren nun noch einmal von vorn beginnen. 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
8: Mit Temperaturen zwischen 32 und 36 Grad. Fürs Wochenende sind sogar schon 40 angesagt. Sonne satt gibt's überall.
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8: Der BB-Radio-Straßenscanner zeigt dir weiterhin, die A2 ist gesperrt wegen Straßenschäden zwischen Ziesa und Wohlin. Davor rollt auch gar nichts mehr, auch auf den Umfahrungen locker mal. Hier schon fast 3 Stunden mehr einplanen. A9 Richtung Berlin ab Köselitz eine halbe Stunde und im weiteren Verlauf auch nochmal ein Unfall. Die rechte Spur ist dicht zwischen Niemeck und Brück, dauert hier immer noch 1 Stunde länger. Und geblitzt wird direkt im Dreikafeland von der A10-Überfahrt zum nördlichen Berliner Ring Richtung Dreieck-Barnim. Danke Imke fürs Mailen. Habt ihr noch was? 0331 74 40 40. Gute Fahrt.
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8: Und zwar 1:06. Ich bin Cosmo, darf euch hier heute noch begleiten, auch für die, die jetzt sogar noch mal eine Überstunde schmeißen. Aber wir powern da durch. Gibt da gleich was aus England, nämlich die liebe, süße Gen Z-Newcomerin Lola Young. Ist immer ganz knallhart und ehrlich. Und wir vorher was von Nico Santos. Der Typ kommt ja aus Deutschland.
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9: Mit Frank Philipp, guten Abend. Voraussichtlich bis zum Sonntagabend bleibt die A2 zwischen Wollin und CE in Richtung Potsdam noch gesperrt. Wegen der Hitze ist dort der Beton aufgeplatzt. Laut Autobahn GmbH betrifft dies vor allem ältere Betonbelege. Die Reparatur wird vorbereitet. Tagsüber den Garten gießen, darauf sollte in Beelitz und Sediner See verzichtet werden, das sagt der Wasserverband Nieplitz. Der Wasserverbrauch ist derzeit um das 2,5-fache gestiegen. Auch das Wässern aus privaten Brunnen ist tagsüber verboten. Im Landkreis Potsdam-Mittelmark darf auch kein Wasser aus Seen und Flüssen gepumpt werden, dies gilt bis Ende September. Bei einem Badeunfall ist in der Krummen Lanke in Berlin ein 17-Jähriger gestorben. Er war im Wasser untergegangen und wurde von Zeugen an Land geholt. Rettungskräfte brachten ihn in eine Klinik, wo er verstarb. Auch Seelsorger waren vor Ort. 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
10: Temperaturen liegen hier immer noch gut bei 36 Grad und es wird das Wochenende nur noch heißer. Wir erreichen Höchstwerte bis 40 Grad maximal und die Sonne knallt die ganze Zeit.
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10: Und der BB-Radio-Straßenscanner zeigt. Und wir schauen nochmal auf die A2. Wegen Straßenschäden ist zwischen Ziesa und Wollin alles voll gesperrt in Richtung Berlin. Staut sich da zurück bis Teesten, dauert da schon 4 Stunden länger. Auf den Umfahrungen ist natürlich auch alles dicht. Dann dauert es im Stadtverkehr Berlin auch locker nochmal eine halbe Stunde extra auf der A100 in beiden Richtungen zwischen Oberlandstraße und Detmolder Straße. Und geblitzt wird auf der A24 Richtung Hamburg, kurz hinter Neuruppin. Habt ihr noch was? 0331 74 40 40. 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

Jetzt auf dem Freitagabend geht's auch für viele rüber ins Restaurant. Ein schönes Date mit dem Partner, einfach mal ganz toll ausgehen. Und gut gelaunt seid ihr hier schon mit den besten aktuellen Hits von J.Lo und David Guetta. Save Me Tonight bei BB Radio.

0: Also gefühlt sprinten wir ja durch diese Sendung. Ich bin Cosmo, BBI Radio läuft für euren Feierabend und das auch gleich ab 7 mit mehr Vielfalt. 10er, 20er, die besten aktuellen Hits. Ist doch traumhaft schön hier, zum Beispiel mit Dermot Kennedy, der mag es ein bisschen emotionaler und dagegen so eine Kumpelhymne, als wenn man jetzt mit einem Freund an der Bar sitzt, kippt ein Bierchen, so klingt Shabusi.
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15: Mit Patricia Woschny. Guten Abend. Potsdam dreht wegen der Hitze kräftig den Wasserhahn auf. Der Trinkwasserverbrauch ist innerhalb weniger Tage um rund 25% gestiegen und nähert sich einem kritischen Bereich. Die Stadtwerke appellieren deshalb an die Bürger, Wasser zu sparen. Vor allem Gartenbewässerung, Poolfüllungen und Autowäschen sollen möglichst vermieden werden. Und jetzt noch mehr aus unserem Land von unserem BB-Radio Brandenburg-Reporter Alexander Kanja.
16: In Ostprignitz-Ruppin läuft alles auf eine Stichwahl um das Landratsamt hinaus. Am Sonntag tritt SPD-Amtsinhaber Ralf Reinhardt gegen den AfD-Politiker Thorsten Arndt an. Für Ärger sorgt der BSW-Aufruf, keinen der beiden zu wählen oder ungültig abzustimmen. SPD, CDU und Grüne unterstützen dagegen Reinhardt.
15: Danke, Alexander. Ein Drogenprozess in Oranienburg geht wieder bei Null los. Nach 5 Verhandlungstagen wurde das Verfahren gestoppt und muss komplett neu aufgerollt werden. Einem 38-Jährigen aus Fürstenberg wird vorgeworfen, mit Kokain, Amphetamin und Ecstasy gehandelt zu haben. Weil eine wichtige Zeugin nicht vor Gericht erschien und gesetzliche Fristen abliefen, konnte der Prozess nicht fortgesetzt werden. Im Herbst soll das Verfahren nun noch einmal von vorn beginnen. 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
0: Es ist heiß, es bleibt heiß. Nachts geht zum Glück runter auf recht frische 14 bis 19 Grad. Und am Samstag erwarten uns dann teilweise Höchstwerte bis fast 40 Grad. Hält sich dann das gesamte Wochenende über.
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0: Und es dauert teilweise immer noch Stunden auf der A2 Richtung Berlin. Ist ja vollgesperrt wegen Straßenschäden aufgrund der Hitze zwischen Wollin und Cesa. Macht am besten einen ganz großen Bogen drum. Aber davor und auch auf den Umfahrungen dauert es teilweise Stunden länger. Dann wird geblitzt A24 Richtung Hamburg, kurz hinter Neuruppin. Und falls ihr noch was habt, 0331 74 40 40. Kommt gut an.
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0: Ach, unsere letzte Stunde zusammen hier für diese Woche. Und dann hören wir uns wieder am Wochenende. Jetzt nicht dieses Wochenende. Ich brauche auch mal eine Pause. Es waren jetzt 8 Tage Shows durchweg. Aber Freunde, es war so schön, mit euch hier zu sein. Hat mir richtig Spaß gemacht. Und wir lassen auf den letzten Metern natürlich nicht schlapp, sondern es geht weiter. Dermot Kennedy hören wir gleich mal mit frischem Sound aus Irland. Davor Shaboozey. Mega geil. Ich bin Cosmo. Schön, dass ihr da seid.
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0: Einen schönen Freitag. BIP Radio läuft hier und zwar jetzt mit MV, ein unfassbar energiegeladener, richtig cooler Typ und auch noch so lustig in den besten Comedians Deutschlands.
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3: Viele von den Männern hier drinnen kennen das. Es ist immer so ein Konkurrenz-Dominanz-Verhalten zwischen Vater und Sohn. Es ist nicht dasselbe wie zwischen Vater und Tochter. Wenn du einen guten Papa hast, dann hast du so, du bist ein Prinzessin. Weißt du, ich meine, der Papa sagte, komm, wir spielen, ich kann dein Pony sein. Wir, für unsere Väter, sind andere Tiere. Wir sind Hunde. Das ist das, was wir sind. Komm mal hier, mach mal das. Was machst du? Bist du dumm oder was? Nur Männer haben den Satz von ihren Vätern gehört. Als ich 28 war, hatte ich schon ein Haus, zwei Kinder und einen Bausparvertrag. Was hast du? Mein Vater gönnt manchmal auch nicht. Arbeitskollegen von meinem Vater zeigen ihm Videos von mir auf deren Arbeit.
4: Das ist dein Sohn, gell?

0: Das ist ja total witzig.
1: Sobald mein Vater das hört,
2: das hat er von mir. So dumm oder was?
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5: Mit Frank Philipp, guten Abend. Voraussichtlich bis zum Sonntagabend bleibt die A2 zwischen Wollin und Ziesen in Richtung Potsdam noch gesperrt. Wegen der Hitze ist dort der Beton aufgeplatzt. Laut Autobahn GmbH betrifft dies vor allem ältere Betonbelege. Die Reparatur wird vorbereitet. Tagsüber den Garten gießen, darauf sollte in Belitz und Sediner See verzichtet werden, das sagt der Wasserverband Nieplitz. Der Wasserverbrauch ist derzeit um das 2,5-fache gestiegen. Auch das Wässern aus privaten Brunnen ist tagsüber verboten. Im Landkreis Potsdam-Mittelmark darf auch kein Wasser aus Seen und Flüssen gepumpt werden, dies gilt bis Ende September. Bei einem Badeunfall ist in der Krummen Lanke in Berlin ein 17-Jähriger gestorben. Er war im Wasser untergegangen und wurde von Zeugen an Land geholt. Rettungskräfte brachten ihn in eine Klinik, wo er verstarb. Auch Seelsorger waren vor Ort. 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
6: Und bevor diese fette Hitzewelle einschlägt, gibt es zum Glück noch erstmal recht frische Phasen am Samstagmorgen. Hier Niedrigstwerte bis 14 Grad. Und dann geht's richtig rauf. Bis Sonntag sind nämlich schon 40 Grad möglich.
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6: Und wegen Straßenschäden heute gar nichts auf der A2 zwischen Ziesen und Wollin. Kann wahrscheinlich auch erst am Sonntag überhaupt repariert werden. Davor und auf den Umfahrungen kann es deutlich länger dauern, teilweise Stunden heute schon. Dann wird geblitzt und zwar auf der B168 Richtung Friedland in Höhe Ögeln. Und falls ihr noch was habt, 0331 74 40 40. Gute Fahrt.
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Ist immer mega cool, wenn zwei Künstler sich zusammenschließen, wo man eigentlich gar nicht denkt, dass sie sich überhaupt kennen. Leonie und Calum Scott sind das hier bei mir im BB Rademeer Musikversprechen. Ihre aktuelle ist das

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6: Mit Patricia Woschny. Guten Abend. Die Waldbrandgefahr in Brandenburg steigt deutlich an. Für die Landkreise Havelland, Potsdam-Mittelmark und Prignitz gilt inzwischen die höchste Warnstufe 5. In fast allen anderen Regionen wird die Gefahr als hoch eingestuft. Nach den Regenfällen zu Wochenbeginn hat die anhaltende Trockenheit die Lage schnell wieder verschärft. Seit Beginn der Waldbrandsaison gab es in Brandenburg nach Angaben des Waldbrandschutzbeauftragten bereits 130 Waldbrände. Mehr Tempo für Brücken, Straßen und Bahnstrecken. Der Bundestag hat heute grünes Licht für ein neues Infrastrukturgesetz gegeben. Genehmigungen werden vereinfacht und Verfahren stärker digitalisiert. Grüne und Linke warnen allerdings vor Nachteilen für Natur und Umwelt. Das Gesetz braucht noch die Zustimmung des Bundesrats. Im Ringen um neue Polizeihubschrauber wird plötzlich ein Millionenbetrag interessant. Der Hersteller Bell bietet Brandenburg zwei Maschinen für bis zu 15 Millionen Euro weniger an als bisher eingeplant. Das Land sucht wegen seiner angespannten Finanzlage nach Einsparmöglichkeiten. Gleichzeitig müssen die mehr als 20 Jahre alten Hubschrauber ersetzt werden. Ob Brandenburg am Ende auf Airbus setzt, ein günstigeres Angebot wählt oder stärker auf Drohnen setzt, ist noch offen.
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7: Voraussichtlich bis zum Sonntagabend bleibt die A2 zwischen Wollin und CEs in Richtung Potsdam noch gesperrt. Wegen der Hitze ist dort der Beton aufgeplatzt. Laut Autobahn GmbH betrifft dies vor allem ältere Betonbelege. Die Reparatur wird vorbereitet. Frank Philipp, BB Radio, Landeshauptstadtstudio Potsdam.
8: In Forst machen Beschäftigte der Lausitz-Klinik Druck auf die Politik. Sie fordern einen Rettungsschirm fürs Gesundheitswesen. Mit ihrer Protestaktion wenden sie sich gegen geplante Änderungen bei der Krankenhausfinanzierung. Unterstützt wurde das von Gewerkschaften, Betriebsrat und Klinikleitung. Christiane Karney, BB Radio, Lokalstudio Niederlausitz in Cottbus.
9: Für die Schweter Studien- und Ausbildungsmesse im September können sich Unternehmen ab jetzt anmelden. Die sogenannte SAM läuft am 10. und 11. September an den uckermärkischen Bühnen. Aktuell sind noch einige Ausstellerplätze frei. Benedikt Maurer, BB Radio, Lokalstudio Nordost in Eberswalde.
6: Bei VW stehen offenbar deutlich mehr Stellen auf der Kippe als bisher bekannt. Konzernintern wird über den Abbau von bis zu 100.000 Jobs gesprochen. Die Pläne soll Vorstandschef Oliver Blume bereits vorgestellt haben. Ziel ist es, den Autobauer grundlegend umzubauen und Milliarden einzusparen. Anfang Juli beschäftigt sich der Aufsichtsrat mit dem Konzept. 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
10: Es ist heiß, es bleibt heiß. Nachts geht zum Glück runter auf recht frische 14 bis 19 Grad. Und am Samstag erwarten uns dann teilweise Höchstwerte bis fast 40 Grad, hält sich dann das gesamte Wochenende über.
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10: Und es dauert teilweise immer noch Stunden auf der A2 Richtung Berlin. Ist ja vollgesperrt wegen Straßenschäden aufgrund der Hitze zwischen Wollin und Cäsar. Macht am besten einen ganz großen Bogen drum. Aber davor und auch auf den Umfahrungen dauert es teilweise Stunden länger. Dann wird geblitzt A24 Richtung Hamburg, kurz hinter Neuruppin. Und falls ihr noch was habt, 0331 74 40 40. Kommt gut an.
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10: Mit Cosmo kurz nach 8. Und ich packe jetzt gleich hier zusammen und gehe dann rüber mit einem Kollegen ein bisschen was grillen. Ja, vielleicht sieht es bei euch ja ähnlich aus hier auf dem Abend. Lasst es euch gut gehen und der Soundtrack passt ja auch einfach perfekt. Meiner Meinung nach die geilste Nummer von Alex Warren seit langem hören wir sofort nach einem Zehner, der gerade in den Charts wieder nach vorne springt. Kate und John nämlich.
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5: Mit Patricia Woschny. Guten Abend. Die Waldbrandgefahr in Brandenburg steigt deutlich an. Für die Landkreise Havelland, Potsdam-Mittelmark und Prignitz gilt inzwischen die höchste Warnstufe 5. In fast allen anderen Regionen wird die Gefahr als hoch eingestuft. Nach den Regenfällen zu Wochenbeginn hat die anhaltende Trockenheit die Lage schnell wieder verschärft. Seit Beginn der Waldbrandsaison gab es in Brandenburg nach Angaben des Waldbrandschutzbeauftragten bereits 130 Waldbrände. Mehr Tempo für Brücken, Straßen und Bahnstrecken. Der Bundestag hat heute grünes Licht für ein neues Infrastrukturgesetz gegeben. Genehmigungen werden vereinfacht und Verfahren stärker digitalisiert. Grüne und Linke warnen allerdings vor Nachteilen für Natur und Umwelt. Das Gesetz braucht noch die Zustimmung des Bundesrats. Im Ringen um neue Polizeihubschrauber wird plötzlich ein Millionenbetrag interessant. Der Hersteller Bell bietet Brandenburg 2 Maschinen für bis zu 15 Millionen Euro weniger an als bisher eingeplant. Das Land sucht wegen seiner angespannten Finanzlage nach Einsparmöglichkeiten. Gleichzeitig müssen die mehr als 20 Jahre alten Hubschrauber ersetzt werden. Ob Brandenburg am Ende auf Airbus setzt, ein günstigeres Angebot wählt oder stärker auf Drohnen setzt, ist noch offen.
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6: Voraussichtlich bis zum Sonntagabend bleibt die A2 zwischen Wollin und CEs in Richtung Potsdam noch gesperrt. Wegen der Hitze ist dort der Beton aufgeplatzt. Laut Autobahn GmbH betrifft dies vor allem ältere Betonbelege. Die Reparatur wird vorbereitet. Frank Philipp, BB Radio, Landeshauptstadtstudio Potsdam.
7: In Forst machen Beschäftigte der Lausitz-Klinik Druck auf die Politik. Sie fordern einen Rettungsschirm fürs Gesundheitswesen. Mit ihrer Protestaktion wenden sie sich gegen geplante Änderungen bei der Krankenhausfinanzierung. Unterstützt wurde das von Gewerkschaften, Betriebsrat und Klinikleitung. Christiane Karney, BB Radio, Lokalstudio Niederlausitz in Cottbus.
8: Für die Schweter Studien- und Ausbildungsmesse im September können sich Unternehmen ab jetzt anmelden. Die sogenannte SAM läuft am 10. und 11. September an den uckermärkischen Bühnen. Aktuell sind noch einige Ausstellerplätze frei. Benedikt Maurer, BB Radio, Lokalstudio Nordost in Eberswalde.
7: Bei VW stehen offenbar deutlich mehr Stellen auf der Kippe als bisher bekannt. Konzernintern wird über den Abbau von bis zu 100.000 Jobs gesprochen. Die Pläne soll Vorstandschef Oliver Blume bereits vorgestellt haben. Ziel ist es, den Autobauer grundlegend umzubauen und Milliarden einzusparen. Anfang Juli beschäftigt sich der Aufsichtsrat mit dem Konzept.
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4: Mit Patricia Woschny. Guten Abend. Die Waldbrandgefahr in Brandenburg steigt deutlich an. Für die Landkreise Havelland, Potsdam-Mittelmark und Prignitz gilt inzwischen die höchste Warnstufe 5. In fast allen anderen Regionen wird die Gefahr als hoch eingestuft. Nach den Regenfällen zu Wochenbeginn hat die anhaltende Trockenheit die Lage schnell wieder verschärft. Seit Beginn der Waldbrandsaison gab es in Brandenburg nach Angaben des Waldbrandschutzbeauftragten bereits 130 Waldbrände. Mehr Tempo für Brücken, Straßen und Bahnstrecken. Der Bundestag hat heute grünes Licht für ein neues Infrastrukturgesetz gegeben. Genehmigungen werden vereinfacht und Verfahren stärker digitalisiert. Grüne und Linke warnen allerdings vor Nachteilen für Natur und Umwelt. Das Gesetz braucht noch die Zustimmung des Bundesrats. Im Ringen um neue Polizeihubschrauber wird plötzlich ein Millionenbetrag interessant. Der Hersteller Bell bietet Brandenburg 2 Maschinen für bis zu 15 Millionen Euro weniger an als bisher eingeplant. Das Land sucht wegen seiner angespannten Finanzlage nach Einsparmöglichkeiten. Gleichzeitig müssen die mehr als 20 Jahre alten Hubschrauber ersetzt werden. Ob Brandenburg am Ende auf Airbus setzt, ein günstigeres Angebot wählt oder stärker auf Drohnen setzt, ist noch offen.
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5: Voraussichtlich bis zum Sonntagabend bleibt die A2 zwischen Wollin und Ziesen in Richtung Potsdam noch gesperrt. Wegen der Hitze ist dort der Beton aufgeplatzt. Laut Autobahn GmbH betrifft dies vor allem ältere Betonbelege. Die Reparatur wird vorbereitet. Frank Philipp, BB Radio, Landeshauptstadtstudio Potsdam.
6: In Forst machen Beschäftigte der Lausitz-Klinik Druck auf die Politik. Sie fordern einen Rettungsschirm fürs Gesundheitswesen. Mit ihrer Protestaktion wenden sie sich gegen geplante Änderungen bei der Krankenhausfinanzierung. Unterstützt wurde das von Gewerkschaften, Betriebsrat und Klinikleitung. Christiane Karney, BB Radio, Lokalstudio Niederlausitz in Cottbus.
7: Für die Schweter Studien- und Ausbildungsmesse im September können sich Unternehmen ab jetzt anmelden. Die sogenannte SAM läuft am 10. und 11. September an den uckermärkischen Bühnen. Aktuell sind noch einige Ausstellerplätze frei. Benedikt Maurer, BB Radio, Lokalstudio Nordost in Eberswalde.
4: Bei VW stehen offenbar deutlich mehr Stellen auf der Kippe als bisher bekannt. Konzernintern wird über den Abbau von bis zu 100.000 Jobs gesprochen. Die Pläne soll Vorstandschef Oliver Blume bereits vorgestellt haben. Ziel ist es, den Autobauer grundlegend umzubauen und Milliarden einzusparen. Anfang Juli beschäftigt sich der Aufsichtsrat mit dem Konzept.
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Gott, es ist auch schon wieder knapp 20 Jahre her, dass One Republic mit ihrer Debütsingle Apologize die Welt im Sturm eroberten. Nicht ganz unbeteiligt daran Erfolgsproduzent Timbaland. Als eine Art Starthilfe hatte er den Hit zusammen mit Ryan Tedder, dem Sänger und Frontmann der Band, produziert. Mit Need Your Love starten One Republic jetzt quasi volljährig in eine neue Ära. Super cooler Pop-Rock-Sound, gefühlvoller Text und die unverwechselbare Stimme von Ryan Tedder. Ging dann auch ganz schnell mit dem Einstieg in die BB Radio Top 50.

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1: Mit Patricia Woschny. Guten Abend. Die Waldbrandgefahr in Brandenburg steigt deutlich an. Für die Landkreise Havelland, Potsdam-Mittelmark und Prignitz gilt inzwischen die höchste Warnstufe 5. In fast allen anderen Regionen wird die Gefahr als hoch eingestuft. Nach den Regenfällen zu Wochenbeginn hat die anhaltende Trockenheit die Lage schnell wieder verschärft. Seit Beginn der Waldbrandsaison gab es in Brandenburg nach Angaben des Waldbrandschutzbeauftragten bereits 130 Waldbrände. Mehr Tempo für Brücken, Straßen und Bahnstrecken. Der Bundestag hat heute grünes Licht für ein neues Infrastrukturgesetz gegeben. Genehmigungen werden vereinfacht und Verfahren stärker digitalisiert. Grüne und Linke warnen allerdings vor Nachteilen für Natur und Umwelt. Das Gesetz braucht noch die Zustimmung des Bundesrats. Im Ringen um neue Polizeihubschrauber wird plötzlich ein Millionenbetrag interessant. Der Hersteller Bell bietet Brandenburg zwei Maschinen für bis zu 15 Millionen Euro weniger an als bisher eingeplant. Das Land sucht wegen seiner angespannten Finanzlage nach Einsparmöglichkeiten. Gleichzeitig müssen die mehr als 20 Jahre alten Hubschrauber ersetzt werden. Ob Brandenburg am Ende auf Airbus setzt, ein günstigeres Angebot wählt oder stärker auf Drohnen setzt, ist noch offen.
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2: Voraussichtlich bis zum Sonntagabend bleibt die A2 zwischen Wollin und Ziesa in Richtung Potsdam noch gesperrt. Wegen der Hitze ist dort der Beton aufgeplatzt. Laut Autobahn GmbH betrifft dies vor allem ältere Betonbelege. Die Reparatur wird vorbereitet. Frank Philipp, BB Radio, Landeshauptstadtstudio Potsdam.
3: In Forst machen Beschäftigte der Lausitz-Klinik Druck auf die Politik. Sie fordern einen Rettungsschirm fürs Gesundheitswesen. Mit ihrer Protestaktion wenden sie sich gegen geplante Änderungen bei der Krankenhausfinanzierung. Unterstützt wurde das von Gewerkschaften, Betriebsrat und Klinikleitung. Christiane Karney, BB Radio, Lokalstudio Niederlausitz in Cottbus.
4: Für die Schweter Studien- und Ausbildungsmesse im September können sich Unternehmen ab jetzt anmelden. Die sogenannte SAM läuft am 10. und 11. September an den uckermärkischen Bühnen. Aktuell sind noch einige Ausstellerplätze frei. Benedikt Maurer, BB Radio, Lokalstudio Nordost in Eberswalde.
1: Bei VW stehen offenbar deutlich mehr Stellen auf der Kippe als bisher bekannt. Konzernintern wird über den Abbau von bis zu 100.000 Jobs gesprochen. Die Pläne soll Vorstandschef Oliver Blume bereits vorgestellt haben. Ziel ist es, den Autobauer grundlegend umzubauen und Milliarden einzusparen. Anfang Juli beschäftigt sich der Aufsichtsrat mit dem Konzept.
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2: Mit Patricia Woschny. Guten Morgen. Die Waldbrandgefahr in Brandenburg steigt deutlich an. Für die Landkreise Havelland, Potsdam-Mittelmark und Prignitz gilt inzwischen die höchste Warnstufe 5. In fast allen anderen Regionen wird die Gefahr als hoch eingestuft. Nach den Regenfällen zu Wochenbeginn hat die anhaltende Trockenheit die Lage schnell wieder verschärft. Seit Beginn der Waldbrandsaison gab es in Brandenburg nach Angaben des Waldbrandschutzbeauftragten bereits 130 Waldbrände. Mehr Tempo für Brücken, Straßen und Bahnstrecken. Der Bundestag hat heute grünes Licht für ein neues Infrastrukturgesetz gegeben. Genehmigungen werden vereinfacht und Verfahren stärker digitalisiert. Grüne und Linke warnen allerdings vor Nachteilen für Natur und Umwelt. Das Gesetz braucht noch die Zustimmung des Bundesrats. Im Ringen um neue Polizeihubschrauber wird plötzlich ein Millionenbetrag interessant. Der Hersteller Bell bietet Brandenburg zwei Maschinen für bis zu 15 Millionen Euro weniger an als bisher eingeplant. Das Land sucht wegen seiner angespannten Finanzlage nach Einsparmöglichkeiten. Gleichzeitig müssen die mehr als 20 Jahre alten Hubschrauber ersetzt werden. Ob Brandenburg am Ende auf Airbus setzt, ein günstigeres Angebot wählt oder stärker auf Drohnen setzt, ist noch offen.
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3: Voraussichtlich bis zum Sonntagabend bleibt die A2 zwischen Wollin und Zeis in Richtung Potsdam noch gesperrt. Wegen der Hitze ist dort der Beton aufgeplatzt. Laut Autobahn GmbH betrifft dies vor allem ältere Betonbelege. Die Reparatur wird vorbereitet. Frank Philipp, BB Radio, Landeshauptstadtstudio Potsdam.
4: In Forst machen Beschäftigte der Lausitz-Klinik Druck auf die Politik. Sie fordern einen Rettungsschirm fürs Gesundheitswesen. Mit ihrer Protestaktion wenden sie sich gegen geplante Änderungen bei der Krankenhausfinanzierung. Unterstützt wurde das von Gewerkschaften, Betriebsrat und Klinikleitung. Christiane Karney, BB Radio, Lokalstudio Niederlausitz in Cottbus.
5: Für die Schweter Studien- und Ausbildungsmesse im September können sich Unternehmen ab jetzt anmelden. Die sogenannte SAM läuft am 10. und 11. September an den uckermärkischen Bühnen. Aktuell sind noch einige Ausstellerplätze frei. Benedikt Maurer, BB Radio, Lokalstudio Nordost in Eberswalde.
2: Bei VW stehen offenbar deutlich mehr Stellen auf der Kippe als bisher bekannt. Konzernintern wird über den Abbau von bis zu 100.000 Jobs gesprochen. Die Pläne soll Vorstandschef Oliver Blume bereits vorgestellt haben. Ziel ist es, den Autobauer grundlegend umzubauen und Milliarden einzusparen. Anfang Juli beschäftigt sich der Aufsichtsrat mit dem Konzept. 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
6: Jetzt wird's spannend. Er ist dort unterwegs, wo andere lieber Abstand halten zwischen Blaulicht, Katastrophengebieten und sozialen Brennpunkten. Geboren in Berlin, aufgewachsen und gewohnt in Potsdam, arbeitet Julian Stehle als Blaulichtfotograf, Kameramann und Reporter unter anderem für die Formate Galileo, TAF, Welt und viele andere. Bei der Nachrichtenagentur Nonstop News nennt man ihn nur noch Mr. Rettungsgasse. Stimmt bisher, ne?
7: Das ist vollkommen richtig.
6: Ob Waldbrände in Brandenburg, Bären in Bukarest oder Überschwemmungen irgendwo in Europa, er bringt Bilder und Geschichten von Orten mit, in denen sich das Leben in Sekundenbruchteilen verändern kann. Ich spreche mit Julian Stehle über Abenteuer, Gefahr und Faszination, immer dorthin zu gehen, wo es brennt, im wahrsten Sinne des Wortes. Herzlich willkommen, mein Lieber.
7: Hallo Jens, danke, dass ich hier sein darf.
6: Lass uns ein bisschen deine Geschichte erzählen, weil du hast ja früher als Reporter angefangen bei der MAZ, bei der Märkischen Allgemeinen Zeitung. Ne? Da ging es ja los. Also selbst als Schüler hast du schon fotografiert, ne?
7: Genau, ich war dort in der Jugendredaktion bei der MAZ in Potsdam, wurde hier auch ausgebildet. Bernd Gartenschläger, der Fotograf, der viele Jahre für die MAZ fotografiert hat, mit dem war ich zusammen unterwegs.
6: Ja. Genau. Dein Mentor sozusagen, ne?
7: Richtig, und wir haben viele tolle Geschichten erlebt. Mhm.
6: Ich sag nur mal ganz kurz als ein paar Stichworte, du hast das Foto einer Bombenexplosion damals in Potsdam gemacht, ne? Also es war eine Sprengung, eine geplante Sprengung, ja?
7: Richtig, also
6: weil
7: es
6: die
7: war
6: konnte nicht entschärft werden.
7: Genau, ja. Es war eine Entschärfung und dann musste sich entschieden werden, dass die Bombe gesprengt wird. Und dann haben wir uns den besten Platz gesucht. Sind aufs Hochhausdach bei einer ganz alten Dame auf dem Balkon. Und da ging es dann auch ganz schnell. Also wir dachten, wir haben Zeit, aber nein, 10 Minuten später, Kamera aufgestellt und dann hieß es Sprengung. Und dann gab es wirklich Klick, Klick, Klick, Klick. Und das waren dann die Bilder, die sind dann auf der Titelseite entstanden. Ja,
6: die sind um die Welt gegangen, kann man sagen, ne?
7: Das auch.
6: Weil diese Flutwelle der Bombenexplosion war höher als die Kirche. Also sowas sieht man ja selten, ne?
7: Das stimmt wohl, ja.
6: Und du hast das Foto gemacht und du warst unter anderem in Albanien.
7: Das ist wohl wahr. 4-5 Tage für TAF in Albanien. Super, super schönes Reiseland. Man sagt ja auch irgendwie das Mexiko von Europa, also blaue Strände.
6: Geheimtipp, ne?
7: Genau, so ein bisschen der Geheimtipp. Wir waren in Xamil, einen Touristenort, sind dann irgendwann da angekommen und tatsächlich hatten wir 4 schöne Tage. Wir haben Albanien abgebildet, also von Strand bis Beachclub, Hotels. Cool. Wir haben da alles filmen dürfen und so ein bisschen so, ja, fast am letzten Tag, also vorletzter Tag war es, sind wir leider in einen Unfall reingeraten. Ich war auf so einer kleinen Bergstraße unterwegs und vor mir war dann ein Mercedes und der hat plötzlich gebremst, gewendet und ist rückwärts gegen unser Auto gefahren. So weit, so gut und es ist nichts passiert. Mit so kleinen Situationen war ich schon öfter konfrontiert. Also,
6: aber dann.
7: Aber was ist dann passiert? Plötzlich kommt natürlich die Polizei und auch andere Unfallzeugen waren dabei und dann fuhr noch ein anderes Auto vor. Das war anscheinend der Angehörige oder der Ehemann der Fahrerin. Und als es dann zur Unfallaufnahme ging, hieß es von der Polizei, ja, der Mann ist gefahren. Und dann haben wir erstmal gesagt, Moment, aber da ist doch eine Frau am Steuer gewesen. Und die Polizei hat uns dann unmissverständlich zu verstehen gegeben, dass es doch besser wäre, wenn wir angeben, der Mann ist gefahren, wir müssen nichts bezahlen, wir kriegen so ein Protokoll, was ich hier in Brandenburg von der Polizei auch bekommen würde. Und dann müssen wir auch bei der Mietwagenfirma nichts bezahlen. Hätten wir da die Übersetzerin nicht dabei gehabt, die wirklich auch vermittelt, ist man natürlich so ein bisschen aufgeschmissen. Ne? Und das hat so ein bisschen Zeichen gesendet, dass man da ruhig mit Vorsicht rangehen sollte.
6: Wie seid ihr aus der Nummer rausgekommen?
7: Wir haben tatsächlich unterschrieben und uns die Hand gegeben.
6: Also der Mann ist gefahren, ja?
7: Der Mann ist gefahren und ich habe von diesem Unfall nie wieder was gehört.
6: Okay, es ist also gut gegangen, ne?
7: Ja.
6: Nach A kommt B. Blaulichteinsätze in B wie Brandenburg.
7: Genau, also ich bin natürlich viel bei Waldbränden unterwegs, aber auch irgendwie beim Verkehrsunfall oder bei Sturmeinsätzen, die wir ja hatten. Wenn ich Kenntnis habe über ein Blaulichtereignis, was auch überregional interessant ist, dann fahre ich als Reporter dahin, dann berichte ich dort für die MAZ, für gewisse Online-Medien, um natürlich auch so ein bisschen den Leuten da draußen zu sagen, was war da los, warum standest du im Stau oder warum gibt es gerade irgendwo eine Sperrung.
6: Ich meine, mittlerweile bist du ja auch ein bekannter Mensch bei den Rettungs- und Einsatzkräften, die wissen, wenn du um die Ecke kommst, ach, der Julian Stehl ist da.
7: Richtig, genau. Wir haben eine sehr, sehr gute Zusammenarbeit auf der Straße. Es wird sicherlich auch einige geben, die Augen rollen. Aber ich bin immer ein sehr kommunikativer Typ. Mit mir kann man reden und dann soll man einfach sagen, wo dürfen wir stehen, wo nicht. Und ich versuche eigentlich durch die Erfahrung, die ich gesammelt habe, auch tatsächlich nicht im Weg zu stehen. Das ist immer das Wichtigste. Es gibt Spielregeln auf der Straße, sage ich immer, mit Polizei, mit Rettungsdiensten. Da steht nämlich die Versorgung und die erste Hilfe im Vordergrund. Danach wollen wir vielleicht auch noch unsere Bilder machen. Es funktioniert aber meistens ganz gut.
6: Ich war mal als Erster an einem Brandherd. Ich bin also eine Straße lang gefahren, da brannte ein Feld auf einmal. Und ich habe die Feuerwehr angerufen. Und ich habe festgestellt, wie schlecht ich da drin bin, obwohl ich damit mein Geld verdiene, Dinge zu beschreiben. Erzählen Sie mal genau, wo Sie jetzt sind, wo Sie hinfahren, wo ist das genau? Ich muss mal auf der Karte gucken und so. Und ich immer, das brennt, das wird immer mehr. Völlige Panik. Und du bist ja da völlig gelassen. Ne? Du stehst in der Nähe des brennenden Waldes und weißt, also spürst quasi auch schon die Wärme der Bäume, die da brennen.
7: Das ist richtig. Wir hatten entspannt. Auch eine sehr, sehr brenzlige Situation. Also es gab ja einen großen Waldbrand unten in Elbe-Elster. Und als Reporter bin ich natürlich da auch unterwegs. Ich kenne mich aber auch immer ein bisschen aus. Man weiß, dass man nicht im Weg steht. Da fährt ja die Feuerwehr. Und ich brauche immer auch so einen Moment durchzuatmen und dann wirklich auch geordnet da reinzugehen, mich anzumelden und dann mir meine Bilder zu suchen. Aber da hatte ich eine Situation, wo ich dann selber einen Brandherd entdeckt habe. Also ich bin in den Wald gefahren und plötzlich waren die Flammen vor mir. Dann habe ich natürlich die Kamera ausgepackt, ein paar Bilder gedreht und dann im gleichen Augenblick die Feuerwehr alarmiert. Und die wollten dann wissen, an welchem Waldabschnitt, weil die Feuerwehr war ja schon im Einsatz, aber einfach ein paar Kilometer weiter. Und dieses Feuer ist dann so, so groß geworden, dass ich dann selber auch aus dem Wald flüchten musste.
6: Siehst du? Und wenn du das merkst, welche Hitze diese Flammen auf einmal von sich geben, das ist schon sehr beeindruckend.
7: Das ist schon enorm.
6: Und ich stand im Auto an der Straße und war ein paar Meter weg und es war trotzdem heiß.
7: Ja.
6: auch dieses Geräusch, was da entsteht. Und ich dachte, das kann ja wohl nicht wahr sein. Und ich dachte, dass ich unter diesen Bedingungen gut funktionieren würde, habe ich nicht. Ich habe, glaube ich, versagt. Der Mann auf der anderen Seite des Telefons war, glaube ich, enttäuscht von mir. Ich habe glücklicherweise nicht gesagt, dass ich beim Radio
7: arbeite. Aber ich glaube, der Brand wurde gelöscht. Ich glaube, darauf kommt es an. Und letztendlich ist es bei mir immer so, dass ich sage, hey, wie schnell vergeht die Zeit? Also diese Sekunden, die du da am Notruf hängst oder so, das sind immer die Momente, die man danach gar nicht fassen kann, wie schnell da irgendwie Sekunden zu Stunden werden. Ne? Das ist mir immer so im Kopf geblieben.
6: Ich meine, für dich ist es Normalität, dich an gefährlichen Orten aufzuhalten. Ne? Also ja. Siehst du dann diese Gefahr eigentlich auch noch? Spürst du das noch? Denkst du an dem Augenblick, das ist jetzt auch für mich gefährlich, aber egal, ich bin ja in der Berichterstattung, wird schon alles gut gehen?
7: Genau, also bei mir ist es so, dass ich dann auch erkenne, wo irgendwie eine Gefahr ist. Aber es ist sicherlich so, dass man denkt, es wird schon alles gut gehen. Ich glaube persönlich, dass ich gut ausgebildet bin. Also ich habe mittlerweile schon viel Erfahrung sammeln dürfen. Ich habe viele Freunde bei der Feuerwehr. Ich war selbst mal bei der Feuerwehr.
6: Ach, guck an, dann hast du ja eine Grundausstattung schon mitbekommen. Ne?
7: Richtig.
6: Löschangriff und so Kram. Ne?
7: Genau, richtig. Ja. Und ich glaube, dass ich sagen kann, dass ich irgendwie mit Vorsicht da rangehe, weil ich natürlich mich selber nicht in Gefahr bringen möchte und dann damit auch noch andere irgendwie in Gefahr bringen möchte. Der Einsatzleiter hat natürlich die Verantwortung für seine Einsatzkräfte, dann ist auch noch Presse an der Einsatzstelle. Also der hat natürlich eine Mitverantwortung und ich glaube, diese Zusammenarbeit ist immer sehr, sehr wichtig, ob jetzt Brandereignis oder Unfall.
6: Oder Flut.
7: Aber ich glaube persönlich, dass ich da eigentlich schon auch versuche, auf mich aufzupassen.
6: Du hattest gefährliche Situationen. Darüber wollen wir jetzt ein bisschen reden, weil du hast fast, also man kann es sagen, du hast fast dein Leben verloren. Es geht um Hochwasser im Nachbarland Polen. Du warst unterwegs für Welt, glaube ich, ne?
7: Richtig, genau.
6: Erzähl die Geschichte, weil ich habe gedacht, das kann ja wohl nicht wahr sein.
7: Ist gar nicht so lange her, dass es ja große Überschwemmungen gab. Ja. War eine angekündigte Katastrophe. Wir sind losgefahren, ich und ein Kollege, aber getrennt voneinander. Und wir sind von Österreich über Tschechien nach Polen gekommen. Dort gab es Dauerregen und tatsächlich bin ich in einer Kleinstadt nachts angekommen, in Kloczko. Und dort war ein Fluss über die Ufer getreten und drohte weiter anzusteigen. Und in dieser Stadt sollte ich am nächsten Tag fürs Fernsehen live schalten. Mhm. Und dann bin ich zu meinem Hotel gekommen. Ich hatte natürlich eine Buchung und da habe ich dann nur Schilder vorgefunden und eine abgeschlossene Tür, weil die haben schon aufgrund dieser Hochwassergefahr einfach das Hotel abgeschlossen. Und ich musste dann, wohl oder übel im Auto übernachten. Mhm. Dann habe ich mir am Bahnhof irgendwie einen Parkplatz gesucht, ein nettes Plätzchen, habe mich da auch schlafen gelegt, aber bin nachts nochmal aufgewacht. Ich wollte nochmal zur Tankstelle fahren im Ort, habe das auch getan. Und dann verging so ein bisschen die Zeit. Früh morgens um 6 stand ich dann schon auf Sendung für die Frühnachrichten. Und als ich von der Tankstelle zurückgekommen bin, war die gesamte Innenstadt überflutet.
6: Also da, wo dein Auto vorher stand,
7: waren drei Meter Wasser.
6: Genau. Oh, das heißt, im schlimmsten Fall
7: wäre ich da ertrunken.
6: Ja. Oder, also ich meine, da kann man bei 3 Meter schaffst du es ja nicht mal, wenn du auf dem Autodach stehst, oben rauszugucken. Das ist ja schon, boah.
7: Also man hat es an der Innenstadt ganz gut erkennen können, weil man sieht ja Straßenschilder oder man sieht zum Beispiel die Fassaden. Mhm. Und da war bis zum zweiten Stock sozusagen alles überschwemmt. Mhm. Und das war schon auch ein Moment, der mich sehr nachdenklich gemacht hat. Weil wenn ich da eingeschlafen wäre und erst nächsten Morgen aufgewacht wäre, dann weiß ich eben nicht, wie. Und das sind dann Momente, wo man sagt, okay, das ist nochmal glimpflich abgegangen, aber das macht einen schon sehr nachdenklich.
6: Ich habe ein Bild von dir gesehen, von einer Uhr.
7: Richtig.
6: Eine Uhr, also eine normale analoge Uhr, hängt so in 3,50 Meter Höhe, hätte ich gesagt, oder 4 Meter, richtig, weiß ich nicht. Also an so einem Stab, so wie eine Bahnhofsuhr, muss man sich das vorstellen. Ne? Und diese Uhr hat ja einen Glaskörper.
7: Richtig.
6: Und die war vollgelaufen mit Wasser.
7: Richtig.
6: Also das heißt, man konnte sehen, dass 4 Meter Wasser in dieser Stadt stand.
7: Richtig. Wow. Die ganze Stadt war überflutet, da war ein historisches Kloster, die ganze Innenstadt, eine große Brücke und die war voll mit Wasser. Und das war schon auch ein beeindruckendes Bild, vor allen Dingen, weil man natürlich diese Gefahr vorher unterschätzt hat. Ich hätte niemals gedacht, dass vom Fluss bis zur Innenstadt, das waren 100 Meter, ja, dass das Wasser sich den Weg sucht.
6: In und der dann, kurzen Zeit.
7: Genau. Dann über Nacht sozusagen alles überflutet.
6: Du hattest einen Totalschaden mit dem Auto. Das ist auch eine Geschichte, die damit zusammenhängt.
7: Richtig.
6: Hochwasser, polnisches Kamerateam voraus, erzähl die Geschichte.
7: Genau, am nächsten Tag haben wir genau über diese Überflutung in dieser Stadt berichtet und wir standen auf einer Brücke mit der polnischen Polizei Und ein Kamerateam aus Polen war dabei und plötzlich gab es die Meldung, dass ein Staudamm gebrochen ist. Der ist eigentlich ziemlich weit entfernt, 20, 30 Kilometer, aber es ist genau an diesem schon über die Ufer getretenen Fluss und wir konnten dann gar nicht so schnell gucken, aber der Weg zur Brücke war plötzlich überflutet und die Polizei ist ins Auto gesprungen, hat uns dort regelrecht evakuiert und wir sind auch ins Auto gesprungen, das polnische Kamerateam vor mir weg und die sind dann in diesem Wasser leider stecken geblieben und mussten von der Feuerwehr gerettet werden. Und ich war genau hinter diesem Auto und hatte die Möglichkeit, auch abzusaufen oder eben eine andere Möglichkeit zu wählen. Und ich habe dann Vollgas gegeben und bin am Kamerateam vorbeigezogen, aber habe natürlich nicht gesehen, dass da eine Bordscheinkante war. Und ich habe mir dann leider das Vorderrad rausgerissen. Es gab einen großen Knall. Ich bin noch aus dem Wasser rausgekommen durch den Schwung, aber der Mietwagen war dann leider futsch.
8: Er war versichert hoffentlich?
7: Korrekt.
8: Gut, aber du hast das geschafft, also sonst hätte die Feuerwehr auch dich retten müssen.
7: Richtig, und dann ist die Ausrüstung im Wasser, also das wäre dann ziemlich böse geendet.
8: Hättest du keine Bilder liefern können?
7: Genau.
8: Meine Güte. Und in solche Situationen begibst du dich immer wieder freiwillig hinein?
7: Ja, ich weiß nicht, vielleicht bin ich ein bisschen verrückt.
8: Das ist schon ein bisschen krass, oder?
7: Es ist schon krass. Aber es ist irgendwie meine Leidenschaft. Ich mag das, anderen Leuten einfach auch zu zeigen, wo was los ist und den Fokus irgendwie drauf zu legen und mich da auszutauschen. Die Arbeit mit den Rettungskräften macht unheimlich viel Spaß, fordert unheimlich viel Vertrauen ab gegenseitig. Und vielleicht bin ich irgendwie ein bisschen verrückt, irgendwie so ein bisschen Adrenalin-Junkie.
8: Aber du bist auch ein Mensch, der Gutes tut, weil ich weiß, dass du selbst in diesen Krisensituationen deinen Job zwar machst, aber nebenbei noch einfach die freie Zeit, die du da hast, nutzt, um anderen zu helfen. Zum Beispiel, ihr habt ein Kloster ausgeräumt, was da von den Fluten quasi überspült wurde, ne?
7: Ja, genau. Wir hatten dann, also was immer so schön zu sehen ist bei so Katastrophen, ist, dass einfach diese Nächstenliebe total groß ist und da packen dann einfach alle mit an. Egal, welche Sprache sie sprechen, egal, ob sie da wohnen, egal, ob sie selber betroffen sind oder nicht, aber da wurde ein historisches Kloster überflutet und stand halt auch 2 Meter im Wasser. Und da haben wir dann nächsten Tag tatsächlich kistenweise Porzellan aus diesem Kloster rausgeräumt und abgespült. Da standen dann die Frauen auf der Straße und haben dann dieses Porzellan, was noch zu retten war, irgendwie abgespült. Und da haben wir dann in der Schlange gestanden und die Kisten rausgeschleppt. Ja, da habe ich vorher Bilder gedreht und live geschaltet und später natürlich auch damit angepackt.
8: Toll. Kannst du das erklären, warum diese Solidarität gerade in Krisensituationen immer so hoch geht und warum das im Alltag bei uns so dermaßen fehlt aktuell?
7: Ich weiß nicht, warum das fehlt. Ich glaube, da guckt einfach jeder nur an sich. Wir sehen es in der Rettungsgasse. Jeder will irgendwie nur schnell durchkommen, aber man denkt immer schlecht an andere. Wenn man dann aber in so einer Katastrophensituation ist und wenn man irgendwie weiß, das Nachbarhaus brennt, dann habe ich da einfach schon so unheimlich tolle Situationen erlebt. Also diese Nächstenliebe ist schon grundsätzlich da. Die Brandenburger sind ja auch ein sehr eigenes Volk, aber sehr liebevoll. So habe ich jedenfalls immer alle kennengelernt. Und wenn ich dann beim Hausbrand oder bei der Überschwemmung stand, dann haben immer alle mit angepackt. Und das ist ein total schönes Gefühl, das zu sehen. Ich bin stolzer Brandenburger, muss ich auch sagen. Ich glaube, wir sind ein ganz angenehmes Völkchen und halten irgendwie zusammen, wenn es brennt. Und das macht mich sehr stolz.
8: Bei mir war Blaulichtfotograf und Kameramann für TV-Formate Julian Steele. Bis zum nächsten Mal, mein Lieber.
7: Danke, Jens.
8: Es hat mich sehr gefreut. Es war eine sehr kurzweilige Viertelstunde, würde ich sagen.
7: Tatsächlich, oder? Und spannend. Ja. Danke.
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8: Heute bei uns ein sehr interessanter Mensch, der vom Namen her auch fast gleich ist. Wir unterscheiden uns nur durch 2 kleine Buchstaben. Thomas Hermanns ist bei uns. Herzlich willkommen.
10: Hallo, guten Abend.
8: Der Mann ist wirklich ein Unikum. Der ist ja alles in einer Person. Fernsehmoderator, Komiker, Drehbuchautor, Regisseur, Erfinder des Quatsch-Comedy-Clubs. Und da müssen wir jetzt erstmal drüber reden, weil das ist natürlich eine Geschichte, die mich persönlich sehr interessiert als großer Comedy-Fan. Mhm. Wie bist du denn damals überhaupt auf die Idee gekommen, einen Quatsch-Comedy-Club zu gründen?
10: Also ich habe in Amerika lange gelebt und habe dort Sachen gesehen, die ich in Deutschland vermisst habe. Wir reden jetzt über das Jahr 92. Ich habe Karaoke vorher von New York nach Deutschland gebracht und bin dann wieder zurück nach New York und habe dann Comedy-Clubs dort live gesehen oder auch im Fernsehen gesehen und habe gedacht, das ist doch eigentlich eine super Form, weil es bei uns in Deutschland gab es immer so den klassischen Humorabend, also 90 Minuten, einen Mensch, lange Text, dann in die Pause, kam der zurück, wieder 45 Minuten. Ich fand dieses erfrischende Modell, dass verschiedene Komiker auftreten und eben auch ein Host, ein schicker Host, in der Mitte steht, das Ganze verbindet, das Publikum aufpeitscht. Das fand ich sehr attraktiv. Und da habe ich gedacht, das fehlt uns in Deutschland. Ich habe auch gar nicht genau gewusst, warum. Und dachte, das probieren wir jetzt einfach mal aus und lass mich mal 5 Leute finden, die sich als Comedians bezeichnen würden in dem, was sie tun, und das mal auf die Bühne stellen.
8: Das war ja völliger Blindflug damals.
10: Völlig. Es war auch, die ganzen Begriffe waren auch unklar. Also Comedian war kein Begriff, Stand-up-Comedy war nicht ganz klar. Man musste wirklich die Leute überreden, sich auch unter dem Titel, die waren zum Beispiel Kabarettisten oder sie waren Kleinkünstler. Wiegald Boning war irgendwie, der am ersten Abend zum Beispiel auftrat, war ein völliges wildes Huhn. Er sagt so, ich sage jetzt dich als Comedian an und dann gehst du hoch. Und das Publikum wusste auch überhaupt nicht, was es war. Es waren so ungefähr 150 Leute, damals noch in der Kantine des Hamburger Schauspielhauses. Und die haben sich überraschen lassen. Und am Ende des Abends war aber der Zuspruch so hoch, dass wir gesagt haben, okay, das versuchen wir nächsten Monat wieder. Wir haben uns aber dann wirklich von Monat zu Monat, von Live-Show,

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2: In Hamburg. Und die war dann noch unsere Patin, weil sie hat dann den Leuten erklärt, das war wirklich die Erklärung, das ist jetzt Stand-Up-Comedy, das gibt es in Los Angeles, wo ich wohne, überall. Das gibt es jetzt auch in Deutschland und toi, toi, toi. Also sie ist eigentlich unsere Godmother, unsere Patentante für den Live-Club.
3: Wie hast du denn 150 Leute für den ersten Auftritt zusammenbekommen? Von einem Format, wo keiner wusste, in welche Richtung das geht?
2: Ja, das lag wirklich noch daran, dass an diesen Karaoke-Shows, die ich vorher gemacht habe. Ich hatte also auch in Hamburg und in München, Berlin auch diese Live-Karaoke-Shows gemacht. Die hießen Tommy Garden Singalong, wo wir zum ersten Mal in Deutschland also Karaoke machten mit ausgedruckten Zetteln und Kassetten, wo die Playbacks drauf waren, die wurden per Kassette eingespielt. Und dadurch hatte ich mir so ein Kultpublikum so ein bisschen erspielt. Und die kamen eigentlich aus blindem Vertrauen zu meiner nächsten Veranstaltung und sagten, wir gucken uns mal an, was Tommy Garden jetzt als Thomas Hermanns auf die Beine stellt.
3: Und welche Leute hattest du dir zusammengesucht für diese erste Show?
2: Also es waren Leute, die zum Teil zum Beispiel aus der Kleinkunst kamen. Monty Arnold war dabei, Hans-Peter Ritz, Dietmar Budinski, der war aus Köln. Also was auch interessant war, vielleicht vom ersten Abend lang haben wir national die Leute nach Hamburg damals gekarrt, was wir heute nach Berlin machen. Wir haben also in ganz Deutschland geguckt, wer ist lustig. Also es war eine krude Mischung, Wiegald eben, von Leuten, die auch nicht viel miteinander gemeinsam hatten, außer dass sie sich für den Abend als Comedians bezeichnen ließen.
3: Und Wiegald Boni ging auf die Bühne und machte auf einmal eine Show, obwohl er das vorher noch nicht...
2: Ja, der machte natürlich sofort Surrealismus und unterlief das Format und meinte, er ist jetzt hier eingeladen worden und was Lustiges, aber er wäre gar nicht lustig. Dann fing er an zu brüllen und hat irgendwie, die Taube, sie fliegt. Also irgendwie so, es war halt wieder Wiegalds Planet, aber der hat im Grunde natürlich auch mit den Arsch schon gerettet, weil der richtig gut ankam. Der war damals auch so ein Hamburger kleiner Szenestar. Und in der Mischung zwischen ihm und Monty, der ja natürlich super war, und Dietmar und Brigitte Nielsen, hat das schon ganz gut funktioniert fürs erste Mal, muss man sagen.
3: Es gab ja zu der Zeit schon Leute, die zumindest Witze erzählt haben. Also ich sage mal hier Fips Asmussen zum Beispiel oder Otto Walkes.
2: Für uns war es halt wichtig, dass wir uns gerade von den Witzeerzählern komplett abgesetzt haben. Also wir haben gesagt, wir machen Stand-Up-Comedy, wir erzählen Geschichten aus dem Alltag. Und mein erster Monolog war zum Beispiel über Ikea. Und das kann man sich heute nicht vorstellen, dass damals ein normaler Humortext über das Leben, ob das ein Supermarkt war, Busfahren, Fliegen. Das war damals neu, weil die Deutschen hatten zu dem Zeitpunkt das Gefühl, wenn sie lachen, müssen sie für einen höheren Zweck lachen, ein pädagogisches Lachen. Also im Kabarett ging man hin, da waren dann Witze über Helmut Kohl und dann ho, ho, ho, ho, ho und gut war's. Aber wir haben halt das Leben auf die Bühne gebracht und das war ein irres Ventil, weil die Leute auf einmal merkten, okay, nicht nur ich weiß nicht klassisch, wie dieses Regal bei Ikea zusammenzubauen ist. Nicht nur ich benehme mich an der Supermarktkasse doof oder beim Einchecken im Flieger. Und dieses gemeinsame Erlebnis, was wir dann auf der Bühne ausgedrückt haben, das hat den Deutschen auf einmal erlaubt, über sich zu lachen. Die Deutschen sind ja immer sehr kontrolliert, wollen alles perfekt machen. Und das war, glaube ich, dann unser großer Erfolg, dass wir auf einmal so ein Ventil aufgemacht haben. Du bist nicht peinlich. Das, was dir passiert, passiert anderen auch. Lass uns doch zusammen darüber lachen und das Leben ein bisschen leichter nehmen.
3: Und ihr hattet am ersten Abend gleich ordentlich Lacher?
2: Ja, Gott sei Dank. Also ich nicht in den ersten 10 Minuten nicht, aber ich habe dann mal versucht, als ich ein Jahr das gemacht habe, habe ich gedacht, ich wollte wissen, ob das an dem Text lag, den ich mir geschrieben hatte oder ob ich das, wie wir sagen, an der Delivery, also habe ich es falsch verkauft und habe deshalb ein Jahr später nochmal denselben Text gemacht wie im Opening, ein Jahr vorher, dieselben Gags und siehe da, sie kamen sehr viel besser an, weil ich dann einfach eine bessere Technik hatte. Also es lag auch viel daran, dass ich überhaupt noch nicht wusste, wie man einen Gag oder eine Punchline überhaupt an den Mann bringt.
3: Also Timing war noch ein wichtiges.
2: Timing, es ist ja irre bei Stand-Up-Comedy, wie man auf eine Bühne rausgeht, kann einem schon die ersten 5 Minuten versauen. Die Leute gucken so genau auf dich drauf und das ist ja die große Technik und das große Geheimnis, dieses scheinbar selbstverständliche Geschichten erzählen mit den Menschen, was komplett durchdacht und getextet ist, so aussehen zu lassen, dass es dir gerade einfällt und du das gerade sehr intim dem Zuschauer erzählst, der da im Saal sitzt. Das ist die große Kunst und das muss man natürlich üben.
3: Und dann habt ihr das gleich 4 Wochen später wiederholt mit derselben Zusammensetzung?
2: Dann kamen schon völlig neue Leute und da natürlich ein berühmtes Debüt, also ein magischer Moment, Olli Dittrich, der zum ersten Mal Ditsche auf der Bühne performte und das wirklich die Figur erfand, also während wir dazu guckten. Und Olli kam in demselben Bademantel, den er heute noch in der Serie

0: trägt auf die Bühne und hatte, sollte 10 Minuten machen. Und der war so fantastisch, dass das, also wirklich, das ist Comedy-Legende, dann 20 Minuten dauerte, die Leute waren fertig mit der Bereifung, so lustig war das. Und dann hatten wir einen richtigen Star-Moment schon. Wir wussten natürlich nicht, dass Ditsche so lange so erfolgreich würde, aber das war schon richtig magisch.
1: Und dann habt ihr die Frequenz erhöht, auf nicht mal einmal im Monat, sondern alle 14 Tage pro Woche einmal?
0: Nee, wir haben, das war ziemlich lustig, wir haben dann diese Frequenz weiterbehalten. Wir wurden dann aber vom Schauspielhaus rausgeschmissen wegen mangelnder kultureller Tiefe. Der Intendant sagte damals, sowas gehört doch eher auf die Reeperbahn und wir gaben ihm eigentlich recht, zogen auf die Reeperbahn um, haben weiter einmal im Monat gemacht, obwohl wir dann schon die erste Fernsehversion bei Premiere bekommen haben, nach einem halben Jahr. Und eigentlich schon mit Leuten wie Mittermeier, Rüdiger Hoffmann, Reinhard Grebe, Martin Schneider eigentlich schon Fernsehen gemacht haben, aber auch noch sehr naiv. Aber wir behielten trotz schon Fernsehruhm die eine Show pro Monat bei. Ich glaube, wir sind erst im zweiten Jahr auf 2 und so nach 5 Jahren auf 3 im Monat gegangen. Das war ziemlich absurd.
1: Kamen dann Leute schon auf dich zu, haben gesagt, wir möchten gern mal auftreten oder musstest du noch selbst akquirieren zu der Zeit?
0: Musste noch viel akquirieren. Das Gute war immer, dass man immer, wenn man gute Leute da hatte, dann haben die einem wieder gute Leute empfohlen. Ich weiß noch, also irgendjemand hat uns Michael Mittermeier empfohlen und der war damals, der war ja wirklich weit weg in München und machte wirklich bayerische Kleinkunst, bisschen Polit, bisschen Klampfe und so, sah auch noch völlig anders aus. Und der hat dann mit uns und seinen Aufenthalten auch in New York, wo er dann zurückkam, sich selber transformiert. Und das war so der nächste magische Moment, wo er auf einmal in der Lederhose und mit diesem Cappy da stand und dem blauen T-Shirt und nun über Star Trek anfing zu reden und über Fernsehserien der 70er Jahre. Und das war so unser erster Posterboy im Grunde für Stand-Up-Comedy, der dann auch im Fernsehen dann ein absoluter Superstar wurde.
1: Der Quatsch Comedy Club hat aber die ganzen Comedy-Stars, wie wir sie heute kennen, alle groß gemacht. Die sind alle durch deine Schule gelaufen.
0: Das stimmt und deshalb ist immer wichtig, hast du richtig gesagt, durch die Schule des Clubs, weil ich bin so nicht mit der Wünschelrute rum und habe gesagt, du bist super, sondern der Club war das perfekte Instrument, das perfekte Beet, um zu wachsen. Man hatte eben diese kurzen Einheiten. Man fing erst mal mit 10 Minuten an, dann durfte man 15, wenn es gut ging, dann 20. Man hatte immer um sich rum Leute, die schlechter oder besser waren. Das heißt, selbst wenn du abgeschmiert bist, dann kam nach dir jemand, der es gut macht. Dann kannst du natürlich genau gucken, was macht der anders als ich. Also die Competition war super. Und wir haben auch damals sehr früh angefangen, auch Leute aus London einzuladen, auf Englisch, sodass wir wirklich die auch auf der Bühne hatten, die echt abgebrühte Superprofis sind. Heute auch zum Teil große Stars im englischen Fernsehen. Und an denen hat man natürlich auch gesehen, wie geht Technik, wie geht Pointendichte, wie geht der Aufbau der Nummer. Und man konnte auch sehr, sehr gut lernen. Das heißt, der Quatschclub, es gibt wirklich, denke ich immer, wenn ich heute die Stars angucke, es gibt niemanden, der nicht bei uns aufgetreten ist. Wir haben sie wirklich alle erwischt, aber wir haben sie nicht entdeckt, sondern sie sind durch den Club gegangen und haben am Club gelernt.
1: Und viele Leute mögen ja den Auftritt in einem kleinen Quatsch-Comedy-Club viel mehr als das große Stadion. Da gibt es ja einige Leute, die sich rausgelöst haben aus dieser kleinen Schale sozusagen. Und
0: das war ja dann schon viel später dieser riesige Trend, das war mal der letzten 10 Jahre, der Stadion-Comedy. Also das war ja die ersten 15 Jahre undenkbar. Da war man froh, wenn man 300 oder 400 Plätze voll kriegte. Michael Mittermeier war auch wieder da, einer der ersten. Der hat ein Open Air gespielt, mal schon ziemlich früh, wo wir fassungslos waren, wie viele Leute da saßen. Aber es ist wirklich so, Comedy, also viele Leute gucken ja auch Stand-Up-Comedy, sehen sie im Fernsehen und mögen es auch oft nicht, weil es kommt ihnen zu künstlich vor, die Leute lachen zu viel oder so. Wenn sie im Club sind, in der richtigen Atmosphäre bei uns, egal in welcher Stadt, merken sie, dass es eigentlich so ein bisschen wie Jazz ist. Also es ist besser live, es ist direkter, die Comedy wirkt auch anders. Und dann kann man auch viel besser sehen, wie der Comedian arbeitet. Und das ist im Stadion zum Beispiel relativ schwierig. Du guckst auf die großen Leinwände, natürlich steht da unten einer und du hörst die Gags. Aber die wirkliche Verführung findet eigentlich nur im Club statt.
1: Ich mag das auch sehr. Ich mag mehr die intime Atmosphäre, ehrlich gesagt.
0: Es ist besser zum Arbeiten. Es ist auch kein Zufall, dass alle Comedy-Clubs weltweit in dieser Größe sind, zwischen 200 und 300 Plätzen. Das ist eigentlich, wie gesagt, wie bei Jazz, es ist der bessere Nährgrund für gutes Arbeiten.
1: Und nun habt ihr 25 Jahre geschafft und die nächsten 25 Jahre stehen vor der Tür. Wird sich das großartig verändern oder wird das in 25 Jahren noch so weitergehen,
0: wie es eigentlich ist? Naja, ich finde, wir haben halt eben eine Unterhaltungsform nach Deutschland gebracht und eine Form, eine Live-Unterhaltungsform. Das heißt, Clubs kann es von mir aus noch in vielen Städten geben in Deutschland. Ich habe immer gesagt, jede mittlere Großstadt kann einen Comedy-Club haben. Wir müssen die nicht alle betreiben, das kann auch jemand anders machen, aber Wer einen haben will, soll uns anrufen. Es ist eigentlich eine eigenständige Form. Die Leute haben es inzwischen kapiert, was es ist, was sie bekommen. Und ich sehe da erstmal kein Ende in Sicht, dass dieser Bedarf, nach einem harten Arbeitstag abends zu lachen und sich zu entspannen, das ist, glaube ich, menschlich und das würde mich wundern, wenn das weggehen würde.
1: War das damals so Wunschdenken von dir, dass das irgendwann mal solche Dimensionen annehmen könnte?
0: Nein, ich habe keine Ahnung. Das war völlig irrsinnig. Nein, ich habe auch nicht gedacht, dass es eine Industrie wird. Also wenn ich jetzt beim Comedypreis stehe und sehe dann die ganzen Stars samt Management, samt Presseleuten, samt Digitalberatern, das ist ja wahnsinnig. Wir haben überhaupt nicht, es war eigentlich nach Karaoke, wie gesagt, der Versuch, eine neue Show rauszubringen. Welche Show, habe ich ja nachher auch später mit vielen anderen Shows gemacht, aber welche Show so erfolgreich läuft, das weiß man nicht. Und ich glaube, es liegt bei Quatsch daran, dass wir so einen eingebauten Verjüngungseffekt haben. Also jeder, der neu kommt, bis heute, bis Cindy, bis Luke, bis Caroline Kebekus, die füllen ja unser Gefäß mit frischem Blut und frischem Saft und machen ihren eigenen Style. Und dadurch kann das immer wachsen und hängt nicht von den Personen ab, die da draufstehen und die dann auch irgendwann älter werden und sagen jetzt, oh Gott, den alten Herrn Hermanns oder die alten Recken der ersten Stunde, die sind ja alle über 50. Und dieser Verjüngungseffekt hält, glaube ich, frisch und jung und ewig, hoffentlich.
1: Und ich hoffe, dass es noch ewig so weitergeht und ich sage herzlichen Dank für diese tolle Idee, die du damals hattest.
0: Sehr gerne.
1: Ich habe davon die letzten 20 Jahre sehr profitiert und ich freue mich auf die nächsten 20, 30 Jahre, die ich noch Gast im Quatsch Comedy Club sein darf. Vielen herzlichen Dank, dass du heute bei uns warst. Thomas Hermanns im BB-Radio Mitternachtstalk.
0: Haben wir nur für dich gemacht.
1: Vielen Dank.
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1: Bei uns ist heute Dieter Hertrampf. Besser bekannt ist er als Quaster.
3: Ja, einen wunderschönen guten Abend.
1: Schön, dass du da bist heute. Wir unterhalten uns ein bisschen über deine Zeit bei den Pudis, bei der populärsten DDR-Rockband, bei der du ja eigentlich, sagen wir mal, den großen Teil deines Lebens verbracht hast. Kann man das so sagen?
3: Ja, den größten Teil.
1: Es ist schon eine erstaunliche Zeit, wenn man das so auf dem Papier sieht, 1965 bis 2016.
3: Ja.
1: Dein Leben besteht ja nur aus tollen Erinnerungen und aus tollen Erlebnissen.
3: Ja, also das kann ich bestätigen.
1: Wolltest du eigentlich schon als kleiner People damals immer Musiker werden?
3: Ja, ich wollte Musiker werden, seit ich 14 bin.
1: Da hatte ich. Ja, alle Mädels immer.
3: Und ja, naja, mit den Mädels sah es nicht so gut aus. Mein Selbstbewusstsein war im Eimer. Ich hatte mir den Schneidezahn ausgeschlagen beim Ruinenerforschen als Kind. Und da war da natürlich, ich habe mich nicht getraut, die Mädels anzulachen, weil da hat ein zahnloser Minka gelacht und die haben dann wahrscheinlich irgendwie fasziniert auf meinen Zahn gekickt oder auf die Lücke. Ja. Und da war doch mein Selbstbewusstsein sehr im Eimer. Da habe ich gesagt, irgendwie musst du jetzt was machen, dass es dann irgendwie doch mehr dein Selbstbewusstsein aufgewertet wird. Und dann habe ich Gitarre gelernt und ich habe gesehen im Bahnhof Zoo, im Musikladen, ein Buch stand da. Da stand drauf, lernen Sie in 7 Tagen die Peter Kraus Gitarre. Und das war natürlich für mich super, das war machbar in 7 Tagen. Kannst du Gitarre spielen und dann läuft es durch. Ich war natürlich Musik interessiert und kannte alles, auch von Peter Kraus und von allen. Auch Englisch, das Englische war eigentlich so mächtig, deswegen konnte ich natürlich die deutschen Versionen von Peter Kraus eigentlich besser umsetzen live, weil die englische Sprache, das war doch nicht so im Prinzip mein Ding. Konnte eigentlich mehr Englisch als Russisch, obwohl wir das in der Schule hatten. Aber naja, gut, egal. Und da habe ich dann natürlich mir das Heft gekauft und ein Songbuch dazu. Und dann habe ich mir eine Wandergitarre umgebaut zu einer Peter Kraus Gitarre und habe dann Gitarre gespielt.
1: Hat es in 7 Tagen geklappt?
3: Na, ich hatte 2 Stunden oder 2,5 Stunden, konnte ich die erste Nummer spielen.
1: Echt?
3: Naja, das ist ja, weil es einfacher war. Das war, ist eine sogenannte Tenorgitarre, kommt auch aus Amerika. Das sind die obersten 4 Saiten, beziehungsweise D, G, H, E. Und da braucht man natürlich teilweise nur 1 Finger aufsetzen, dann hat man die Harmonien schon zusammen. Und das sind ja alles einfache Lieder, wo da 3 Harmonien dabei sind oder 4. Und dann bist du ganz schnell dabei und kannst es, wenn du da halbwegs Ohren hast, wo du selber hörst, wann du wechseln musst, und das stand ja auch alles in dem Buch drin, dann unterm Text dann, aha, hier musst du wechseln, und dann ging das alles ganz fix.
1: Aber zu der Zeit konntest du noch keine Noten lesen?
3: Nee.
1: Das kam erst später.
3: Noten ich hatte mich dann schon für die Harmonik interessiert, aber so richtig prima vista Spiel, Noten nach Noten, so richtig vom Blatt spielen, das war dann natürlich wichtig nachher, als ich das studieren musste wegen der Pappe.
1: Musikschule war wichtig, hast du absolviert, war ein Haken dran. Habt ihr bei den Pudis irgendwann mal richtig nach Noten gespielt und spielen müssen?
3: Wir spielen immer nach Noten.
1: Ja, macht
3: wir haben,
1: richtig,
3: ja. Naja, wir haben, Peter hat immer, wir haben ja damals gecovert von, meinetwegen auch so, von Deep Purple zum Beispiel, Hey Joe, oder von Deep Purple Hallelujah, die ganzen alten Nummern. Und die hat Peter abgeschrieben. Der Ablauf war klar, sodass wir dann alle uns hingesetzt haben, haben geprobt. Jeder hat sich das angeguckt, mal zweimal durch, und dann ging das los. Dann haben wir geprobt, bis es dann zusammen richtig funktioniert hat. Ja.
1: Ihr habt bei den Pudis damals als richtige Coverband angefangen, habt erst englische Songs nur gespielt.
3: Ja, also auch seit 65. Also wir waren bis, man kann sagen, fast bis 74 haben wir gecovert.
1: Und warum habt ihr dann irgendwann angefangen, was Deutsches zu spielen?
3: Da war ein Lehrlingskollektiv in Gardelegen, die im Internat. Die durften natürlich da kein Westfernsehen gucken und kein Westradio hören. Und das gab aber damals schon Sendungen, was wir ja nie wussten, die auch irgendwas für die Jugend machen wollten. Da war die Sendung Bazar zum Beispiel und auch Franks Beatkiste. Und die haben ans Fernsehen geschrieben, sie wollen die Pudis mal im Fernsehen sehen. Und da sind die an uns rangetreten und haben gesagt, ihr könnt jetzt hier mal was machen, aber deutscher Text. Und das war auch der Grundstein, weshalb wir überhaupt auf die Idee gekommen sind oder mehr also halbwegs jetzt halb fast gezwungen wurden, irgendwie deutsche Texte zu machen oder beziehungsweise machen zu lassen.
1: Was war damals euer erster Song, euer erster deutscher eigener?
3: Türen öffnet sich zur Stadt, war die erste Nummer, und das war erfolgreich. Da hatten wir auch bei Franks Beatkiste dann Erfolg, und so ging das dann weiter. Und das war natürlich dann beflügelnd, wenn man merkt, das funktioniert. Und haben wir gesagt, na gut, okay, dann sind wir so mehr in die Eigenständigkeit so reingewachsen. Dann kam der Film noch dazu, die Legende von Paul und Paula mit den Nummern, und so hat sich das fortgesetzt, und auf einmal waren wir bekannt.
1: Das war Geh zu ihr damals, war? Und wenn ein Mensch lebt?
3: Ja, Geh zu ihr, wenn ein Mensch lebt.
1: Genau. Wahnsinn. Also das waren also Songs, die immer gespielt wurden, weil die gehören einfach dazu, zum großen
3: Repertoire. Ja, ne? Die wurden immer gespielt, dann Alt wie ein Baum natürlich auch.
1: Du bist ja derjenige, der den wahrscheinlich größten Pudis-Hit überhaupt gesungen hat, ne?
3: Der bin ich, ja.
1: Das ist der erfolgreichste, oder? Von allen Songs von den Pudis?
3: Tja, das kann ich nicht sagen, aber es kann sein, dass Eisbären erfolgreicher war oder wenn ein Mensch lebt, das weiß ich jetzt gar nicht.
1: 46 Jahre Pudis, 22 Millionen verkaufte Tonträger und bis zur Wende waren 20 Millionen. Das heißt, ihr habt also als DDR-Rockband so viel Platten verkauft wie keine andere Band irgendwo auf diesem Planeten.
3: Ach doch. Ich hab da ja
1: unheimlich DDR-Band.
3: Ach,
1: DDR-Band. Auf diesem Planeten.
3: Ja. Ja, gut.
1: Das Buch, damals kann ich mich erinnern, da gab es irgendwie mit der Platte, da gab es irgendwie Ärger damals.
3: Das Cover war ja damals in der Wendezeit, war ja so, da waren Leute, haben sich unterhalten, ohne Gesichter, im Schlips und Kragen, mit einem Anzug. Und vor den Leuten saßen zwei Babys, die eine Ami-Fahne hatten und eine russische Fahne. Das war ja noch der Kalte Krieg damals. Und eigentlich, die Babys haben sie verstanden, haben Bauklötzer gebastelt und haben da mit Bausteinen gebaut und keine Probleme miteinander gehabt. Und die Großen haben nur gequatscht und sind zu keiner Einigung gekommen. Also so, das war eigentlich der Tenor des Covers, und das war natürlich, das nicht, kam nicht durch.
1: Nicht systemkonform.
3: Das war nicht systemkonform. Das war auch einer aus dem Westen, der das entworfen hatte.
1: Musste das geändert werden damals?
3: Nee, es gab zwei Versionen. Eine im Westen. Die Platte kam ja im Westen auch raus. Es kamen ja letztendlich fast alle Platten gleichzeitig im Westen wie im Osten raus. Und diese Platte war natürlich dann im Westen mit diesem Cover. Und im Osten war das Cover anders. Ein ganz normales irgendwie, was grün, irgendwie eine Struff.
1: Nun guckst du auf eine riesige, gigantische Karriere bei den Pudis zurück und ihr habt trotzdem 2016 gesagt, wir hören jetzt mal auf. Ihr habt gesagt, aus Altersgründen, aber wenn ich die angucke, muss ich sagen, du kannst noch 30 Jahre weiterspielen.
3: Tja, die einen sagen so, die anderen sagen so.
1: Hättest du gerne noch ein bisschen weitergemacht?
3: Na, ich mache ja weiter.
1: Naja, ich meine bei den in der Formation der Pudis. Dass du Solo weitermachst, wissen wir ja. Da reden wir gleich drüber.
3: Ja, na, also ich, man muss ja sagen, man muss auch den Absprung schaffen. Das war ja auch von unserem Management. Die haben gesagt, also es ist doch toll, wenn wir nach so einer langen Karriere noch immer in allen großen Hallen spielen. Wer hat denn dieses Glück schon? Das gibt es ja ganz wenige, die da in dieser Richtung so unterwegs sind. Und lass uns das auf diesem Level beenden, weil wir können ja nicht unser Schicksal so herausfordern und warten, bis der Erste von der Bühne fällt und ein Level abgegeben hat. Dann sind alle anderen Möglichkeiten ausgeschöpft. Jetzt, wo wir sagen, okay, wir hören jetzt auf eben Zenit auf und haben einen guten Absprung geschafft und jeder kann dann noch weitermachen, was ihm Spaß macht. Und ich muss auch sagen, war eine gute Entscheidung.
1: Du bist aber offiziell Rentner. Das ist natürlich, für jemanden, der noch voll im Saft steht, fühlt sich das komisch an.
3: Naja, wir haben aufgehört, da war ich 70 und ich muss ja auch so langsam an meine Zukunft denken.
1: Das ist richtig. Ja, und Quaster Solo ist natürlich ein großes Projekt. Ich habe einen Zeitungsartikel gesehen, da hast du geschrieben, ich spiele auch für ihn.
3: Ja, genau, na klar.
1: Das fand ich total, total interessant, weil ich meine, wer die Pudis kennt, weiß, immer ausverkauft, immer großes Publikum, immer 20.000, 50.000, 100.000 und dann spielst du auch. Ich meine, es ist ja bei dir nicht passiert, dass nur einer da ist. Ja?
3: Nee, aber das ist sehr schwer, so ein Projekt an den Mann zu bringen, weil ich noch ja nicht so richtig gefunden habe, wie ich es nenne. Weil das ist ja nun ein ganz neues Format, wenn man so will, für Talkshows oder wie man das auch immer nennen will. Weil das ist ja Musik, Geschichten darum, Bühnenbild mit Videoeinspielung, mit allem drum und dran. Also die Ausnutzung aller medialen Möglichkeiten in Verbindung mit Geschichten und Musik sozusagen und Spaß an der Freude.
1: Pudi Quaster auf Tour, da spielst du also zum Teil auch ein paar alte Sachen und du spielst auch neue Sachen.
3: Nein, es ist so, dass ich mein ganzes Leben nachvollziehe und spiele aus jeder Epoche auch die passenden Titel. Auch von den Urpudis dann, wo wir dann unterwegs sind. Da mache ich zum Beispiel To Love Somebody, ich mache immer Medleys, To Love Somebody, Keep on Running und Mighty Quinn. Aus diesen frühen 60ern, davor mache ich dann von Peter Kraus und von Bobby Jahn habe ich nochmal drin. Und alles so, also meinen musikalischen Werdegang musikalisch nachvollziehbar.
1: Und wie ist die Resonanz der Pudis-Fans auf Pudi Quaster, wenn er alleine kommt?
3: Naja, die Resonanz war bis jetzt immer riesig, aber ja, wir müssen dran arbeiten.
1: Du wusstest ja nicht, in welche Richtung das geht damals, als du dieses Projekt gestartet hast. Und da hast du gesagt, also egal wie viele kommen, auch wenn nur einer kommt, ich ziehe das Ding durch.
3: Naja, muss man ja. Muss man ja und man musste deswegen, weil ich der Meinung war, wir haben noch nicht so den richtigen Werbeclou gefunden, wie wir das so richtig an den Mann bringen, habe ich so bei mir gedacht. Wir müssen so lange spielen, sodass es durch Mundpropaganda populär wird. Und dann ist es auch eine ehrliche Geschichte.
1: Ja, du bist ja hier im BB-Radio Mitternachtstalk, das heißt, viele Leute hören mir zu und hören und sagen mal, der Quaster macht weiter mit dem eigenen Projekt. Das ist ja toll, habe ich noch gar nicht gewusst bisher. Das ist ja schön. Beschränkst du dich jetzt erstmal nur auf Berlin und Brandenburg oder geht das schon weiter hinaus?
3: Nein, nee, wir waren schon weiter. Wir haben ja angefangen wir waren in Krimmitschau und wir waren in
1: Sachsen.
3: Sachsen, ja, in Dresden. Angefangen haben wir in Jonsdorf, im Zittauer Gebirge, auf der Waldbühne. Also wir reisen schon durch die Gegend und so soll es auch weitergehen.
1: Eigentlich könntest du dir einen oder zwei deiner ehemaligen Bandkollegen auch schnappen und vielleicht mit Maschine zusammen könntet ihr ja auch so mal so ein Duo oder sowas machen. Ne? Er macht ja auch eigene Projekte im Augenblick oder wollte nicht mehr zusammenspielen.
3: Naja, das ist der Pass. Natürlich könnte man, ich nehme ja immer Bimmo, kommt ja immer als Gast. Ich habe ja immer einen Gast dabei, mit dem ich zusammen auch musiziere. Das Problem ist ja, der muss auch Geschichten haben. Es ist also, wie wir jetzt hier sitzen wir ja dann auch, erzählen Geschichten und spielen dann dazu, machen die Beispiele, alles wunderbar. Und dann, ich muss dann auch Bildmaterial, Filmmaterial haben, Geschichten haben, sodass die meine Videowall, ich habe ja eine große Videowall im Hintergrund, dass die nicht leer steht, wenn irgendein Gast einfach so kommt. Das geht so einfach nicht. Also das muss alles vorbereitet sein. Das ist aber eine ganz schön. ganz schöne Arbeit, weil ich auch Bilder immer auf dieses Format konvertieren muss, dass es so passt.
1: Naja, du hast ja Zeit jetzt als Rentner, ne?
3: Ja, ich hab, ja, alles gut.
1: Jetzt aber, stell mal vor, Quasse, jetzt kommt jemand um die Ecke und sagt, Mensch, jetzt habt ihr schon eine Weile nicht mehr als Pulis gespielt, könnt ihr euch vorstellen, vielleicht nochmal so ein Konzert zu machen, wo ihr alle wieder zusammenkommt, weil haben ja auch alle Bock von euren Leuten. Ich habe ja mit denen gesprochen beim letzten Konzert, die haben gesagt, es ist unser Leben, ja.
3: Ja, ich weiß nicht, ob sich das dann nochmal dazu zusammen, ob wir uns da nochmal zu zusammenraufen, ob das auch Sinn macht. Das weiß ich jetzt nicht. Vielleicht 50 Jahre Pudis, das wäre ja 19. Mhm. Aber wenn wir da noch leben,
1: na klar,
3: noch die Klampfe halten können, noch keine Gicht haben oder so. Dann, wer weiß, ob wir dann nicht die Leute in ihren Erwartungen enttäuschen, weil wir doch nicht mehr denn so vielleicht diesen Power haben, mit dem wir aufgehört haben.
1: Ja, kaum. Die Stones werden von hinten auch festgehalten während des Konzerts. Habt ihr euch in den fast 50 Jahren, in denen ihr zusammen gespielt habt, immer gut verstanden oder habt ihr auch untereinander mal Stress gehabt?
3: Naja, aber wir haben ja den Stress geschickt verborgen.
1: Okay. Also wie in einer ganz normalen Ehe?
3: So ist es.
1: So war das bei euch auch.
3: Ja, genau. Okay. Das war eigentlich, wir haben ja länger als mit unseren Frauen zusammen gearbeitet.
1: Also es gab auch zwischendurch mal ordentlich Zoff zwischendurch, ja?
3: Es gab auch Zoff, ja.
1: Aber ist nicht nach außen gedrungen. Insofern habt ihr gut gemacht. Ja. Ich sage an der Stelle, lieber Quaster, vielen Dank für viele Jahre Pudis. Ihr habt uns viele schöne Hits, viele schöne Stunden beschert und jetzt auch eine schöne Viertelstunde, in dem du darüber erzählt hast. Danke, dass du da warst bei uns.
3: Ja, gerne schön.
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1: Dominik Böhr ist bei uns. Herzlich willkommen. Schön, ich freue mich, dass du da bist.
0: Ja, schöne Nacht wünsche ich dir.
1: Bekannter Schauspieler seines Zeichens.
0: Ja.
1: Wir haben also schöne Geschichten zu erzählen innerhalb der nächsten 15 Minuten. Mhm. Und was ich ganz toll fand, du hast als ganz kleiner Pimpf irgendwie Dschungelbuch gespielt.
0: Ja, das war sehr viel Glück und hat mir einen Weg geebnet, für den ich heute auch noch sehr, sehr dankbar bin. Es ist tatsächlich so, dass damals ich im Grunde gecastet wurde, ohne es zu wissen. Das war wohl ein Eisessen mit dem Regisseur, an das ich mich dunkel erinnern kann. Es wurde gesucht in der Region, in der ich damals lebte. Das ist Lippstadt, Kreis Soest, so zwischen Dortmund und Bielefeld.
1: NRW,
0: genau. Irgendeinen jungen, extrovertiert, ein bisschen große Klappe. Und irgendwie nach diesem Eisessen sagte der Regisseur, den hätten wir gerne. Und dann war das eine großartige Zeit für mich. Also ich war mehr im Theater als in der Schule. Solange die Noten okay waren und ich einigermaßen gut mitkam, haben meine Eltern das Spielchen auch gut mitgemacht. Und das war für mich einfach großartig. Also diese Theaterluft. Ich kannte dieses Theater, vor allem dieses Lippstädter Stadttheater in- und auswendig. Ich behaupte, ich kenne heute dann auch jeden Winkel. Und mochte die Lieder, dieses Spiel mit den Kollegen, das war für mich einfach eine ganz, ganz tolle Erfahrung und habe dann relativ schnell entschieden, dass ich auch wirklich Schauspieler werden möchte. Ich habe kürzlich ein altes Poesiealbum gefunden oder diese Freundschaftsbücher, die man da hat, und da stand drin, ich möchte gerne spielen wie James Dean, singen wie Elvis und trinken können wie Dean Martin. Und so richtig werde ich natürlich keine dieser Sachen schaffen, das ist mir, glaube ich, schon klar. Vor allen Dingen das mit dem Trinken ist irgendwie gar nicht so meins. Ja, sehr uncool, tatsächlich lebe ich sehr gesund. Aber mit der Schauspielerei, das hat sich doch tatsächlich so entwickelt, dass ich davon heute, toi toi toi, also wirklich gut leben kann. Und ich weiß das sehr zu schätzen.
1: Wenige Leute wissen mit 8 Jahren schon, was sie werden wollen. Du wusstest, du möchtest gern Schauspieler werden. Und dann, das ging ja auch so Schlag auf Schlag weiter. Du hast, glaube ich, mit 15 so ungefähr ein Musical geschrieben und dann auch gleich die Hauptrolle bekommen als Elvis-Fan. Ne?
0: Genau, ich war ein bisschen älter und war großer Elvis-Fan und irgendwie funktionierte alles. Ich hatte einfach tatsächlich immer Glück oder irgendwas Ansteckendes, dass die Leute gesagt haben, ja, lass den mal machen. Und dann wollte ich meine erste Regie machen und das Stück selbst inszenieren. Und da war ich am Ende dann 17, 18 in der Umsetzung und habe dann Gelder bekommen von Sponsoren, von Banken, von Autohäusern für die Plakate. Und das war dann ein richtig großes Ding plötzlich. Und
4: plötzlich tauchte sogar die ehemalige Krankenschwester von Elvis Presley auf, die ihn bis in den Tod begleitet hat und wollte sich das anschauen. Die habe ich dann kennengelernt, habe mir sogar ein Autogramm von ihr geholt. Das war einfach eine ganz schräge Zeit. Ich habe ganz viele Geschenke damals bekommen von Elvis-Fans, da gibt es ja unglaublich viele, immer noch, zum Glück. Also mein Kinderzimmer war dann wie so ein kleines Elvis-Museum für eine Zeit. Da hingen dann Elvis-Uhren, Elvis-Handtücher, die CDs habe ich heute noch kistenweise. Und und das war für mich einfach wirklich, wirklich toll. Das lief alles so spaßig, dass ich dann dachte, ich möchte noch irgendwas Seriöses machen, noch was studieren und habe dann noch dieses Politikstudium gemacht. Zwar leider nicht bis ganz zum Ende, das ist heute habe ich daran zu knabbern noch manchmal, aber die Schauspielerei lief einfach immer so gut, dass ich irgendwann gesagt habe, komm, jetzt mach dir nichts vor. Das ist leider oder tatsächlich mehr als nur ein Spaß, das ist halt echt ein Job. Und und das ging dann bis heute irgendwie so weiter.
1: Es musste das Studium der Politikwissenschaften sein, weil Schauspieler war dir nicht anspruchsvoll genug, ja? Zu dem Zeitpunkt, da hätte man ja auch studieren können. Schauspielstudium machen ja viele.
4: Ja, irgendwie habe ich tatsächlich durch die Kindheit und durch dieses Arbeiten wirklich mit tollen Regisseuren einfach schon sehr, sehr viel mitbekommen. Mhm. Also ich glaube, ich habe dann, als ich 11 war, zum ersten Mal bei diesem Intensiv-Schauspieltrainings am Theater irgendwelche Frauen massiert, was man dann halt so macht im Schauspieltraining. Mhm. Und ich glaube, ich war da in Schweiß gebadet, wusste nicht genau, was ich da machen sollte und warum ich das mache und dachte nur, oh Gott, jetzt muss ich diese Frau anfassen und war einfach eigentlich noch wahnsinnig jung. Und weiß heute, was ich da so gelernt habe an Vertrauensübungen, an Körperübungen. Und das habe ich natürlich alles mitgenommen und habe dann mit 19, glaube ich, auch ein Stipendium bekommen von der Filmförderungsanstalt. Bin ich heute noch sehr dankbar für ganz, ganz tolle Filmtrainer, weil ich wollte diesen Schritt zum Film schaffen. Und habe dann wirklich, die haben mir Tausende, das ist wirklich einfach ein Riesenglück. Die haben gesagt, Mensch, der Junge hat ganz viel schon gespielt und jetzt möchte der gerne den Schritt zum Film schaffen. Eine Schauspielschule wäre vielleicht nicht ganz das Richtige, weil der hat eben diese Grundausbildung schon durchlebt. Und dann durfte ich eben bei ganz tollen Filmtrainern diesen Schritt wagen. Also Richtung Film. Hm. Und das war nicht leicht. Ich habe kürzlich meinen ersten Film in die Hände bekommen und der war unfreiwillig sehr komisch. Also
1: warum, was lief schief?
4: Ja, das war halt Theater vor der Kamera und das ist halt schon, das war ein Ausbildungsfilm für die Bundeswehr. Die haben damals so Filme gedreht, ich weiß nicht, ob die es heute noch machen, das war szenisch, aber immer mit Inhalt. Ich habe dann so Sätze gehabt wie, Rudi, du kannst mit der Flasche nicht so lange tauchen, wenn du nur so und so viel Sauerstoff drin hast. Du weißt ganz genau, das hält für 2 Stunden. Und also das war halt immer irgendwie, und ich weiß noch, dass ich damals vor dieser Kamera, wenn da stand, er nimmt die Flasche zögernd, dann habe ich aber auch gezögert. Dann habe ich für die 95. Reihe gezögert. Das waren 3 Minuten zögern, bis der Regisseur dann irgendwann sagte, du, zögern heißt, ist eine Sekunde, ist ein Wimpernschlag. Also mach das Zögern mal nicht so breit. Ich habe einfach alles wahnsinnig breit gemacht. Ich meine, ich habe vorher Musical gespielt, eben diese Elvis-Sache. Und das ist nun das größte Gegenstück, was man haben kann zum Film. Das ist wahnsinnig laut und groß und extrovertiert und plötzlich sollte ich für eine Kamera spielen, die ja den kleinsten Wimpernschlag aufnimmt. Und das hat erstmal nicht funktioniert.
1: Sehr, sehr erstaunlich. Ja. GZSZ war so deine erste bekannte Rolle im Fernsehen. Wolfgang Barrow war ja bei uns, er hat gesagt, also er wollte damals das gar nicht machen, weil er sich für einen ernsthaften Schauspieler
4: hielt
1: und sagte, Mann, diese Rolle, wie ist es bei dir gewesen damals?
4: Also offiziell möchte natürlich kein Schauspieler niemals eine Soap machen. Das ist so die goldene Regel, dass man vor allen Dingen vor Freunden, vor allen Dingen vor befreundeten Schauspielern, also das ganz weit von sich wirft und sagt, um Gottes Willen, würde ich niemals tun. Zu denen gehörte ich auch. Ich sah mich natürlich schon als großer, ernsthafter Schauspieler mit Anfang 20 und habe gedacht, nee, Soap mache ich nie, ist doch keine richtigen Schauspieler. Man hat ja eine unglaublich abgehobene Sicht dieser Dinge und Sicht auf dieses Geschäft auch. Und dann kam tatsächlich, verdammt nochmal, die Anfrage von GZSZ, ob ich für ein knappes halbes Jahr, daraus ist dann am Ende ein Jahr geworden, einen Gymnasiallehrer spielen darf. Und ich war selber Mitte 20 und dachte, boah, Gymnasiallehrer. Dann habe ich gesagt, okay, das mache ich. Ich gehe von Köln nach Berlin, ich hatte vorher in Köln studiert, und mache vorher einen Zwischenstopp an meiner alten Schule und beobachte die Lehrer, was machen die im Unterricht. Wenn vorne zwei quatschen, dann setzt er sich einfach mal auf den Tisch. Wo ist seine Lieblingsposition in der Klasse? Was hat der für ein Gehabe? Ich wollte das ganz ernsthaft machen. Und das hat sich dann auch ausgezahlt. Man konnte natürlich nicht alles so umsetzen, weil eine Soap halt auch irgendwie eine Soap ist und da herrschen so die eigenen Gesetze. Aber das war für mich natürlich eine wahnsinnige Erfahrung. Und ich sage heute jedem auch draußen, der das jetzt hört, ob im Auto oder zu Hause im Bett, man schaut manchmal auf die Dinge und denkt sich, Mensch, da spielt einer einen Tatort und das ist ein großartiger Schauspieler. Und dann denkt man sich abends bei einer Soap und seppt so beiläufig durch und denkt sich, naja komm, das sind so ein paar Laien, die die Texte darunter stottern. Und ich habe heute inzwischen beides gespielt, einmal den Tatort-Bösewicht und eben auch ein Jahr Soap hinter mir. Und muss sagen, ich habe allerhöchsten Respekt vor dem, was die da leisten. Mhm. Also man ist eben 10-mal so schnell. Man muss in der gleichen Zeit 10-mal so viel abliefern. Das sind Massen an Texten und das Tag für Tag für Tag. Und natürlich geht es da viel um Drama und man wird verlassen oder betrogen oder das sind natürlich die Dinge, das ist natürlich inhaltlich leichtere Kost. Aber das ist eine Arbeit, die muss man können. Genau wie ein Journalist kein schlechterer Journalist ist, weil er für die Bild-Zeitung schreibt. Der bedient halt einfach ein anderes Genre als beispielsweise bei der Zeit oder beim Spiegel. Das sind handwerklich ähnliche Dinge, aber man muss am Ende was anderes herstellen. Das Publikum erwartet einfach bestimmte Dinge. Und bei einer Soap gibt es ganz tolle Schauspieler auch. Es gibt ganz großartige Schauspieler da. Und genauso gibt es beim Tatort manchmal lausige Schauspieler, die das in der Soap einfach nicht packen würden. Also die würden dieses Pensum nicht schaffen. So blicke ich da heute drauf. Und das war für mich natürlich eine tolle Zeit. Ne? Mhm.
1: Dominik Böhr ist heute bei uns Schauspieler. Du hast den Lehrer gespielt bei GZSZ. Mhm. Und du hast auch den Actionhelden gespielt und auch den Bösewicht im Tatort. Wenn ich dich so anschaue, bist du von mir aus meiner Sicht so der Sonny Boy, der die ganzen tollen Rollen spielen kann.
4: Ja, noch.
1: Fühlst du dich als Bösewicht so richtig wohl?
4: Ja, schon. Also ich bin ja im Moment so ein bisschen entweder der ganz Gute, der ganz Böse, auch der ganz Schwule gerne. Das war dann ein Jahr lang, wo ich einen Mann nach dem anderen irgendwie hatte ich in dem Geschäft plötzlich dieses Image. Das war für mich auch spannend, das war auch eine Herausforderung. Aber man möchte natürlich am liebsten Brüche spielen. Ich sage jetzt das, was Schauspieler dann immer gerne sagen, ob jetzt gut oder ob schlecht, ob jetzt Bösewicht oder Held, ist manchmal gar nicht so entscheidend. Wichtig ist einem nur, dass man nicht so ganz Stereotyp ist. Also klar träumt man von der Rolle vielleicht eines Pfarrers, der mit seiner Sexualität hadert und mit sich kämpft. Und diese Widersprüche, das ist unglaublich hart und das ist herausfordernd beispielsweise. Oder der Kommissar, der eigentlich doch lieber auf der anderen Seite vielleicht gute Kontakte zur Unterwelt hat. Mhm. Oder eben der Böse, der aber eigentlich vielleicht getrieben ist von guten Motiven. Also diese Brüche, die sind's, die eine Rolle spannend machen. Hm. Und die möchte man als Schauspieler gerne spielen.
1: Ne? Ich glaube, der Hang dazu, einen schwulen Mann zu spielen, das liegt einfach an deinem Körper. Der Mann ist ein Athlet, muss man mal sagen. Und ich hätte dich zum Beispiel bei Crossing Line, das ist eine Serie, die ich unheimlich gerne geguckt habe, hätte ich dich auch gerne in einer Hauptrolle gesehen. Weil da hättest du gut hingepasst aus meiner Sicht.
4: Ich war, lustigerweise war ich sogar kurz vor einer Hauptrolle da. Also ich war im Casting da relativ weit. Und dann stand mir das so ein bisschen im Wege. Also die haben gesagt, das ist, wir wollen hier nicht so einen körperlichen Typen, wir wollen eher einen verkopften. Und das ist dann leider so, dass die gesagt haben, nee, das trauen wir dem nicht so ganz zu. Ich habe da lustigerweise auch noch mehr gespielt als das, was leider veröffentlicht wurde. Die Folge oder die beiden Folgen waren nur so lang. Und diese Storyline, die ich hatte in dieser schönen Serie, die wir in Prag gedreht haben, war nun leider nicht Teil dieser Hauptgeschichte. Das heißt, ich bin sehr dem Schnitt zum Opfer gefallen.
1: Schade.
4: Und ja, jage diesen Szenen heute noch nach, weil die sind eigentlich ganz gut geworden. Also der Regisseur war der Hannu Salonen, der sonst mit dem David Striso auf die Tatorte gemacht hat. Mhm. Und ja, aber du kommst an dieses Material nicht ran. Das sind Rechte, die... Das ist schade. Also es hat mir wahnsinnigen Spaß gemacht natürlich.
1: Liegt es an der großen Besetzung? Donald Sutherland hat ja mitgespielt, hat die Hauptrolle gespielt. Und das, ich meine, ich fand das eine großartige Serie, Crossing Lines. Ich zähle die zu einer meiner Lieblingsserien, muss ich ganz ehrlich
4: sagen. Das war auch toll, das war natürlich für mich großartig. Ich dachte, hoffentlich treffe ich Donald Sutherland. Ich bin diese Bücher, ich bin wirklich fast mit zitternden Händen diese Bücher durchgegangen, in der Hoffnung, dass ich ein paar Szenen mit Donald Sutherland habe. Dem war dann leider nicht so, aber Donald Sutherland saß lustigerweise an meinem ersten Tag in der Maske, im Maskenmobil, was sich immer direkt am Set befindet, neben mir. Hm. Und ich dachte, boah, wie gehst du jetzt damit um? Ich setzte mich direkt neben ihn und dachte, mache ich so einen von Kollege auf Kollege? Das habe ich schon mal gemacht bei einer kurzen Tagesrolle mit Roger Moore, als ich mit dem gedreht habe und habe da mal einen gemacht auf, mit Anfang 20 auf Hey Buddy. Na, wir sind ja im Grunde Kollegen und der fand das jetzt nicht so lustig. Der hat mich angeguckt und dachte, sag mal, was will der Komparse eigentlich hier neben mir? Bei Donald Sutherland war ich da schon ein bisschen vorsichtiger und habe mich dann höflich vorgestellt. Und ich muss sagen, ich plaudere jetzt mal ein bisschen aus, ich war so ein bisschen enttäuscht. Und ich sage jetzt warum. Der hat dann angefangen, was Schauspieler auch gerne machen, als er neben mir saß, mir seine ganze Biografie und seine ganzen Filme runterzurattern, die er gemacht hat. Und gesagt, das musst du gucken. And then I did this movie and it was beautiful. You should really watch it. Und mit seiner tiefen Stimme. And that's a really good movie. I did that in 79. Und dann dachte ich so, hey. Du bist Donald Sutherland, ich weiß das alles. Das musst du mir nicht sagen. Ich finde dich auch so toll. Du musst dich nicht verkaufen hier. Da war ich dachte, das kann doch nicht wahr sein, dass das nie aufhört. Dass diese Form von Posing, so habe ich das dann empfunden. Ich dachte, Mensch, das brauchst du doch gar nicht. Und dann war ich echt so ein bisschen platt. Ich dachte nicht, dass er das so machen würde. Und das ist jetzt echt mal, da habe ich noch niemandem mehr erzählt. Da ist der Stern so ein bisschen gebröckelt einfach.
1: Ja, schön, dass du es uns erzählt hast. BB-Radio hören lohnt sich auf jeden Fall. Das war wieder ein Beweis dafür. Dominik Börber heute bei uns im BB-Radio Mitternachtstalk. Schön, dass du da warst. Ich freue mich auf viele weitere interessante Geschichten. Beim nächsten Mal dann.
4: Vielen Dank.

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1: Mit Patricia Woschny. Guten Morgen. Die Waldbrandgefahr in Brandenburg steigt deutlich an. Für die Landkreise Havelland, Potsdam-Mittelmark und Prignitz gilt inzwischen die höchste Warnstufe 5. In fast allen anderen Regionen wird die Gefahr als hoch eingestuft. Nach den Regenfällen zu Wochenbeginn hat die anhaltende Trockenheit die Lage schnell wieder verschärft. Seit Beginn der Waldbrandsaison gab es in Brandenburg nach Angaben des Waldbrandschutzbeauftragten bereits 130 Waldbrände. Mehr Tempo für Brücken, Straßen und Bahnstrecken. Der Bundestag hat heute grünes Licht für ein neues Infrastrukturgesetz gegeben. Genehmigungen werden vereinfacht und Verfahren stärker digitalisiert. Grüne und Linke warnen allerdings vor Nachteilen für Natur und Umwelt. Das Gesetz braucht noch die Zustimmung des Bundesrats. Im Ringen um neue Polizeihubschrauber wird plötzlich ein Millionenbetrag interessant. Der Hersteller Bell bietet Brandenburg zwei Maschinen für bis zu 15 Millionen Euro weniger an als bisher eingeplant. Das Land sucht wegen seiner angespannten Finanzlage nach Einsparmöglichkeiten. Gleichzeitig müssen die mehr als 20 Jahre alten Hubschrauber ersetzt werden. Ob Brandenburg am Ende auf Airbus setzt, ein günstigeres Angebot wählt oder stärker auf Drohnen setzt, ist noch offen.
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2: Voraussichtlich bis zum Sonntagabend bleibt die A2 zwischen Wollin und Ziesa in Richtung Potsdam noch gesperrt. Wegen der Hitze ist dort der Beton aufgeplatzt. Laut Autobahn GmbH betrifft dies vor allem ältere Betonbelege. Die Reparatur wird vorbereitet. Frank Philipp, BB Radio, Landeshauptstadtstudio Potsdam.
3: In Forst machen Beschäftigte der Lausitz-Klinik Druck auf die Politik. Sie fordern einen Rettungsschirm fürs Gesundheitswesen. Mit ihrer Protestaktion wenden sie sich gegen geplante Änderungen bei der Krankenhausfinanzierung. Unterstützt wurde das von Gewerkschaften, Betriebsrat und Klinikleitung. Christiane Karney, BB Radio, Lokalstudio Niederlausitz in Cottbus.
4: Für die Schweter Studien- und Ausbildungsmesse im September können sich Unternehmen ab jetzt anmelden. Die sogenannte SAM läuft am 10. und 11. September an den uckermärkischen Bühnen. Aktuell sind noch einige Ausstellerplätze frei. Benedikt Maurer, BB Radio, Lokalstudio Nordost in Eberswalde.
1: Bei VW stehen offenbar deutlich mehr Stellen auf der Kippe als bisher bekannt. Konzernintern wird über den Abbau von bis zu 100.000 Jobs gesprochen. Die Pläne soll Vorstandschef Oliver Blume bereits vorgestellt haben. Ziel ist es, den Autobauer grundlegend umzubauen und Milliarden einzusparen. Anfang Juli beschäftigt sich der Aufsichtsrat mit dem Konzept. 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
5: Heute ist irgendwie alles anders. Ich habe eine Audienz bei der Kaiserin. Und dementsprechend ist die Ansprache in diesem Interview auch ein wenig anders, weil die Kaiserin darf natürlich nicht wie alle anderen geduzt werden. Majestät, Lisa Eckert ist bei mir. Ich freue mich sehr.
6: Ich freue mich auch.
5: Vielen Dank. Quasi heute für mich, ich habe ein bisschen Schiss vor dem Interview, ehrlich gesagt. Weil ich hatte ja noch nie so eine hochrangige Persönlichkeit in diesem Studio.
6: Ach, das werde ich zu lindern wissen, keine Sorge.
5: Und ich muss dazu sagen, weil ab und zu kommt bei mir der Fanboy raus. Und ich muss aufpassen, dass ich dann nicht zwischendurch anfange, ins Du um überzuspringen. Dann bitte ich um einen kurzen Daumen hoch und das geht so nicht.
6: Ja, ich sage immer auch zu meinen Zuschauern, sie mögen mir bitte eher an die Brüste fassen, als mich zu duzen. Wenn sie diesen Anfall von Intimität verspüren, dann bitte ich auch in dem Interview, das eher so loszuwerden.
5: Es ist wirklich ärgerlich, ich sitze zu weit weg. Wir haben 2 Meter zwischen uns.
6: Schade.
5: Wie ist die Ansprache? Majestät oder Lisa? Oder wie möchten Sie es denn gern?
6: Ach, das überlasse ich ganz Ihnen. Also es kann auch variieren. Ich freue mich über einen grammatikalischen Stellungswechsel hier und da.
5: Ich werde das hinbekommen. Also ich habe ganz viele Fragen.
6: Ich bin sehr gespannt, was Sie entdecken.
5: Ich bin auch sehr gespannt, was ich heute erfahren werde. Es geht mal los mit dem Namen Eckert. Das ist laut Wikipedia ja der Name Ihres Vaters. Aber es gibt noch eine andere Theorie, wo jemand gesagt hat, sie ist nach einem Philosophen benannt. Und zwar nach Meister Eckert, auch Eckert von Hochheim.
6: Ja, das sind klassische Fake News.
5: Genau, ne?
6: Es ist so unspektakulär, wie Sie schon gesagt haben, es ist einfach der Name meines Vaters. Mhm. Und da fühle ich mich auch immer ein bisschen in meiner Kreativität beleidigt, wenn man denkt, das wäre der Künstlername gewesen, wenn ich mich aufrichtig hingesetzt hätte und mir was überlegt. Nein, das ist einfach der Name meines Vaters, weil der Name meiner Mutter für die deutsche Zunge ohne operative Einschnitte nicht aussprechbar ist.
5: Können wir es mal hören, bitte?
6: Lasselsberger.
5: Ja, das klingt schön, wenn das so österreichisch betont wird. Ich finde das ja toll. Also ich habe ja so ein bisschen österreichische Wurzeln. Mein Opa kommt ja von da.
6: Ja.
5: Und insofern, genetisch hat man es so in sich, oder?
6: Das dürfte sein. Vor allem, wenn es der Großvater war, dürfte es eine Generation übersprungen haben. Bei ihnen entfaltet sich es wahrscheinlich
5: wieder.
6: Dann
5: sind wir quasi Landsleute.
6: Na, so weit würde ich jetzt nicht gehen. Aber ja, es reicht für ein Interview, würde ich sagen.
5: Ich bin ja Ostberliner. Dementsprechend habe ich natürlich den Osten miterlebt. Sie sind 92 geboren, haben den Osten nicht miterlebt, haben aber eine große Faszination für den Osten. Und natürlich will ich herausfinden, wo das herkommt.
6: Ich bin ja in den Osten gekommen, ohne zu wissen, dass es Ost und West überhaupt gibt. Also das wird in Österreich in der Schule sehr stiefmütterlich behandelt.
5: Ach was.
6: Und mir war das überhaupt nicht bewusst und habe das dann peu à peu so kennengelernt. Und da sind mir schon Ähnlichkeiten aufgefallen. Also wie man vom Westen her betrachtet wird, der Ossi und der Ösi, was ja schon damit beginnt mit diesen eher unschönen Spitznamen, die man uns zugeteilt hat. Der Ossi hat natürlich diesen slawischen Einfluss, der Österreich hat den Balkan, uns werden diverse Perversionen nachgesagt. Mhm. Und das fand ich schön, da so diese Ähnlichkeiten zu entdecken. Und dann kamen auch immer mehr Leute zu mir und haben gesagt, eigentlich wären wir lieber mit Österreich wieder vereinigt worden. Und damit war dann eigentlich das Programm geboren.
5: Stasi, die Kaiserin. Und zwar die Kaiserin für Österreich und Ostdeutschland. Ne?
6: Genau.
5: Ich kann mich damit sehr gut identifizieren, muss ich ganz ehrlich sagen, als Ostdeutscher. Es ist toll. Und ich habe dieses Programm gesehen. Wir werden es nachher noch im Detail besprechen, aber wir wollen ja ein bisschen zeitiger anfangen.
6: Ich bin gespannt. Also ich war immer zu geizig für Therapeuten, aber wenn sich das heute ergibt, dann fange ich gerne in der Kindheit an.
5: Dann gehen wir mal zurück ins Österreich der 90er Jahre, 1992. Steiermark, Österreich, wunderschöne Gegend. Und da gibt es die Stadt Leoben. Ich spreche sie wahrscheinlich falsch an. Spricht man es Löwen aus? Wie spricht man das überhaupt aus?
6: Eigentlich fast kein Konsonant. Leom.
5: Ach. Gut, ich werde es nicht wiederholen, weil ich es nicht hinkriege. Aber es gibt ja das kleine Dörfchen, in dem Sie anschließend aufgewachsen sind. Und zwar
6: St. Peter-Freienstein.
5: Ja. Bei der Oma aufgewachsen?
6: Genau, ja, bei den beiden Großeltern.
5: Da haben wir tatsächlich wieder eine Parallele, weil ich war auch in der Zeit viel bei meiner Oma.
6: Ja, das hat viele Vorzüge, finde ich, bei älteren Menschen aufzuwachsen. Also es hat mir eine geriatrische Gelassenheit beigebracht, mit den Dingen umzugehen. Und ich will das nicht missen. Es war auch nicht so konservativ, wie man sich das vorstellen würde bei den Großeltern. Also ich weiß, wie ich mitbekommen habe, es gibt so etwas wie Religion. Wenn ich versucht habe zu beten, hat mir mein Großvater immer auf die Finger gehauen und gesagt, das fangen wir uns hier gar nicht erst an. Also es war viel exzentrischer, als man sich das vorstellen mag bei klassischen Großeltern. Und das war eine fantastische Erfahrung. Also das möchte ich nicht missen.
5: Haben sich Ihre Großeltern damals schon so fein ausgedrückt?
6: Das kommt genau daher, dass meine Großeltern nichts von Grammatik und Syntax gehalten haben.
5: Ach,
6: also dass
5: echt jetzt,
6: ich doch sehr dahergepoltert bin dann in der Grundschule sprachlich und man mir gesagt hat, ich muss die deutsche Sprache lernen, weil so wie ich mich ausdrücke, das funktioniert nicht. Also das war dann eher der Vorzug, dass ich übermotiviert war, das auszugleichen und so kam das dann zustande.
5: Vier Sprachen habe ich gezählt, die Sie mindestens sprechen und Sächsisch.
6: Sächsisch am allerschlechtesten.
5: Das habe ich im Programm gesehen.
6: Ein Einsatz, sinnlös, ja, dieses eine Wort.
5: Sinnlös.
6: Habe ich ein Jahr trainiert. Nein, gerade mit dem Sächsischen. Ich möchte mir die Sympathie der Ostdeutschen nicht verspielen, indem ich versuche, Sächsisch zu reden. Also das wäre kulturelle Aneignung und das mache ich nicht.
5: Aber dieses sinnlös, das kam so schön.
6: Also, das freut mich.
5: Dass ich dachte, und der anschließende Satz auch der Erklärung, sinnlös. Hat länger gedauert, als das ganze Programm zu schreiben.
6: So war es aber auch. Intensives Sprachtraining war davon nöten.
5: Aber Sie wohnen ja heutzutage in Leipzig.
6: Ja.
5: Das heißt, Sie sind umgeben von Sachsen.
6: In
5: Und der
6: Tat,
5: Mensch lernt durch Imitation, oder?
6: Ja, aber ich habe ein dickes Fell, vor allem was das Österreichische betrifft. Und ich lebe ja dennoch sehr, sehr zurückgezogen. Mhm. Das erhält einem eine große Unabhängigkeit im Denken und auch im sprachlichen Duktus. Weil ich komme in einer Woche kaum auf 5 Minuten Interaktion mit Menschen. Insofern Echt? Kann ich nicht so sehr was annehmen.
5: Dann fühle ich mich ja umso mehr gespeichelt, dass wir jetzt einfach mal mehr Zeit haben, miteinander zu interagieren.
6: Ja, ja, da muss ich mich dann mal einen Monat erholen wahrscheinlich davon.
5: Wir springen zurück in die Steiermark, bitte, ja? Wo kam denn die Vorliebe für diese wunderschöne Wortwahl her? Das muss ja irgendwo einen Ursprung haben.
6: Das kann ich mir tatsächlich nicht erklären. Aber vielleicht war es gerade diese Verachtung der Literatur, dass ich nichts gefunden habe, was mir so zusagt, was mir gefällt zu lesen, dass ich dachte, ja, meinetwegen, dann nehme ich das selbst in die Hand und dann schreibe ich, was mich amüsiert. Mhm. Ich glaube, der erste Impuls war sehr, sehr selbstgenügsam, einfach mal mich zu unterhalten. Und dass ich dann gemerkt habe, das unterhält zeitgleich andere, naja, das war ein riesiges Glück.
5: Und wann war das?
6: Ich habe es ja doch an den Schauspielschulen probiert. Mhm. Ich wollte mich irgendwie in Szene setzen, irgendwie auf die Bühne bringen, aber konnte sehr lange gar nichts und dachte mir, naja, vielleicht kann ich einfach Rollen inkarnieren, irgendetwas in mich füllen, wenn ich nichts aus mir rausbringe. Aber das ist doch ein größeres Talent, als ich das anfangs dachte. Und da hat man mich dann nach Hause geschickt, weil ich aber auch für diese Vorsprechen keine Texte gefunden habe, habe ich dafür was geschrieben. Mhm. Und da hat man dann zu mir gemeint, was ich schon sehr großzügig war, weil ich weiß, bei diesen Vorsprechen, die sind nicht zimperlich mit den Kandidaten, dass sie gesagt haben, bitte schreiben Sie ruhig weiter, aber bringen Sie es nicht selbst auf die Bühne.
5: Es gab damals den Wunsch, also entweder Schauspielerin oder auch Lehrerin, ja?
6: Das war zuvor. Lehrerin, ja, das habe ich sogar ein Jahr probiert, wie sicher die Hälfte meiner Kabarettkollegen. Das fand ich sehr interessant zu erfahren, dass wir fast alle gescheiterte Lehrer sind, was ich mir so erkläre, dass wir alle panische Angst haben vor 1:1 Interaktion beziehungsweise unserem Publikum in die Augen schauen zu müssen, was gar nicht so leicht ist. Also wir brauchen auch ein mündiges Publikum, was alle Rechte an der Garderobe abgibt. Also mit Kindern muss man ein bisschen sanfter verfahren. Und das hat mir nicht zugesagt. Das zum einen und zum anderen ist dann die Eitelkeit zu groß. Man möchte geliebt werden. Und das ist als Lehrer kein gutes Vorzeichen, wenn man so in eine Klasse geht. Also einerseits geliebt werden zu wollen und dann, wenn diese Liebe nicht kommt, dass es in puren Sadismus umschlägt. Beides ist ganz, ganz schlecht, glaube ich, für den Lehrberuf.
5: Dann ging es mit der Schauspielschule los, ja? Also irgendwer hat dann mal gesagt, Lisa, du hast Talent. Mach mal weiter damit, mit dem, was du da geschrieben hast? Oder ist es mehr die Performance oder war es die Mischung aus selbstgeschriebenem und Performance?
6: Nein, die Performance fanden sie alle ganz grässlich. Also ja. dieses Überzogene, diese Finger, die nicht stillhalten, haben sie gesagt, höchstens im Stummfilm, aber auch da eher nicht. Nein, also mich wollte man nicht auf der Bühne sehen. Aber der Text, und deshalb habe ich weitergeschrieben.
5: Wir kommen gleich mal aufs Studium zu sprechen. Sie haben ja parallel irgendwie an verschiedenen Orten verschiedene Dinge studiert.
6: Also die ersten 4 Jahre in Paris, da habe ich das eigentliche Studium absolviert. Und dann eben dieser Versuch als Lehrer in England, was dann grandios gescheitert ist. Und zum Glück war ich da an 2 Schulen. Und da es in beiden nicht funktioniert hat, wusste ich, das liegt an mir. Mhm. Ich habe ja eine große Angst vor dem Leben an sich. Also was heißt Angst? Ich wollte meinen Lebensradius so klein wie möglich halten. Mein großer Traum war, schnell zu studieren und dann sofort wieder ans Gymnasium, wo ich selbst der Schüler war, zurück. Ach. Das ist nicht ganz aufgegangen, muss ich sagen.
5: Ich bin froh darüber, ehrlich gesagt, dass es nicht aufgegangen ist.
6: Ich letztlich auch, aber so war das eigentlich geplant.
5: Was Besseres als jetzt kann man sich doch eigentlich gar nicht wünschen, oder? Das ist doch toll.
6: Das kann man sich in der Tat nicht wünschen. Und das ist, glaube ich, eingetreten, weil ich es mir nicht gewünscht habe. Also wäre das mein Ziel gewesen. Ich bin in alles reingerutscht und wahrlich ein Sonntagskind. Ich habe mir nie Gedanken gemacht, ob das jetzt funktionieren wird, ob es funktionieren muss. Und ich weiß um dieses irrsinnige Privileg, dass es einfach geglückt ist.
5: Das Sprechen vor der Klasse war aber kein Problem. Also genau wie das Sprechen jetzt auf einer Bühne kein Problem ist, ja?
6: Das war kein Problem. Die Outfits waren damals ein Problem, weil ich schon gleich angezogen war wie auf der Bühne. Und das ist natürlich für Pubertierende schwerst irritierend.
5: Absolut. Ja, ich hatte auch eine Lehrerin, die ich so ein bisschen schräg verliebt war, weil die immer so toll aussah. Und ich meine, wenn da vorne eine Lehrerin steht und wir wissen ja, ihre Bühnenoutfits sind so dicht dran an so einem Domina-Outfit. Kann man das so beschreiben?
6: Ja, das kommt natürlich auch durch die Performance. Mhm. Also im Idealfall wirkt jeder Bühnenkünstler wie eine Domina. Also wenn er es nicht tut, wenn er künstlich versucht, seine Autorität zu verhüllen und sich auf eine Ebene mit dem Publikum bringt, das finde ich verräterisch und eigentlich nicht zu verantworten. Also es soll schon optisch das Machtgefälle, was einfach da ist, widerspiegeln. Die Leute schätzen das, glaube ich.
5: Hat denn jemand damals gesagt, hör mal lieber auf mit dem Unterrichten?
6: Nein, das hat sich keiner getraut. Dafür war ich eben schon viel zu sehr als Domina angezogen, als dass mir das jemand gesagt hat. Das hat mich aber auch keiner ermutigt, weiterzumachen.
5: Wenn man etwas nicht verfolgt und es am Ende dann passiert und das so viel Erfolg erzeugt, das ist doch Wahnsinn.
6: Ja, und so unverhofft, weil, und das ist mir auch bei einigen Kollegen begegnet, dass sie gesagt haben, wie bei mir, das war alles anfangs nicht lustig gemeint. Ich bin auch mit gereimten Texten auf die Bühne gegangen, die ich für jetzt nicht lyrisch, aber zumindest ernst hielt. Und die Leute haben dann, was weiß ich warum, aus Angst oder Beklemmung angefangen zu lachen. Aber ich hätte nie gedacht, dass mir das Humoristische liegt und dass es dann das geworden ist, dass die Leute lachen. Was ja das Schönste ist, was man in Leuten auslösen kann. Das ist unglaublich.
5: Ich weiß, dass Sie Ihre Programme selbst schreiben. Und zwar zu 100%. Es gibt keine Gag-Autoren oder ähnliches.
6: Nein, um Himmels Willen. Dafür bin ich zu eitel.
5: Und dann kommt etwas raus. Ich habe in diesem Stück gesessen und habe gedacht, sie muss sich irgendwann versprechen. Sie hat sich nicht versprochen. Und es war wirklich, ich habe so das Gefühl gehabt, dass einige Worte vielleicht nur ein, zwei Mal aufgetaucht sind und ansonsten waren es andere. Also ich dachte, wie kann man denn so viele Vokabeln mit sich herumtragen? Das ist ja unfassbar.
6: Ich brauche tatsächlich sehr lange. Also ich schreibe sehr lange an Texten. Es ist jetzt kein wahnsinniger Output, aber es will alles sehr präzise gesetzt werden, was den Vorteil hat, dass ich nichts mehr auswendig lernen muss, weil ich so lange mit einem Satz, wie man so schön sagt, schwanger gehe, dass der dann auch wirklich Teil von mir ist.
5: Ja, der sitzt dann aber auch.
6: Ja.
5: Spannende Geschichte bis hierher und mehr davon in unserem kompletten Podcast und den gibt es überall da, wo es Podcasts gibt, unter BB Radio Mitternachtstalk mit Lisa Eckert. So, dann sind wir erstmal durch für den Moment und jetzt kann ich es ja auch sagen, ich hatte ein bisschen Schiss vor dem Gespräch, weil ich dachte am Anfang, was ist, wenn sie mich vielleicht gar nicht mag?
6: Und ich mag sie immer noch. Anfangs mag ich ja jeden, aber dass ich ihn am Ende noch mag, das können Sie sich auf die Fahne schreiben.
5: Echt?
6: Ja.
5: Da haue ich mir mal kurz auf die Schulter und sage, das war richtig toll.
6: Ja.
5: Ich wünsche weiterhin viel Erfolg für alles, was noch kommt, für Shows, für Bücher.
6: Ich danke
5: Ihnen. Für die Offenheit. Und es hat mir viel, viel Spaß gemacht.
6: Mir auch. Bis Dankeschön.
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5: Bei mir ist ein sehr interessanter Mensch. Dieses Format lebt ja davon, dass interessante Menschen bei uns vorbeikommen. Er heißt Matthias Pfeffer. Er ist Journalist, TV-Produzent, Berater und mittlerweile auch Bestseller-Autor. Es ist, glaube ich, sogar der zweite Bestseller, der erschienen ist. Ne? Wir reden über menschliches Denken und künstliche Intelligenz. Herzlich willkommen.
8: Vielen Dank.
5: Wir haben eine Menge zu besprechen, weil Sie sind der absolute Kenner der künstlichen Intelligenz. Sie haben sich schon viele, viele Jahre damit beschäftigt. Aber bevor wir darüber reden, wollen wir natürlich mal die interessante Geschichte auch ein bisschen beleuchten, weil wir sind ja in gewissem Maße auch Kollegen, könnte man sagen.
8: Ja. Bevor ich mich mit künstlicher Intelligenz beschäftigt habe, habe ich mich erstmal viele Jahrzehnte mit menschlicher Dummheit beschäftigt.
5: also das ist unsere Spaß Parallele. Ja?
8: Ja, also mit, sagen wir mal, mit allem Menschlichen, das ist ja der Gegenstand des Journalismus. Dass man dann doch sehr tief überall eintaucht und auch sieht, wo die dunklen Seiten sind. Ich bin vor über 30 Jahren in den Journalismus eingestiegen nach dem Philosophiestudium und hatte das Glück, 1988 direkt anfangen zu können, in einer sehr spannenden Zeit natürlich. Bis dahin habe ich immer gedacht, ach Mensch, das war alles so schön damals, was ich im Studium gelesen habe bei Hegel und Kant und der Französischen Revolution, da ist noch was passiert und dann überhaupt früher. Wir leben in so langweiligen Zeiten und kaum gedacht, passierte dann eben 89 und die Folgen und ich war mittendrin. Ich hatte ein Volontariat bei der Deutschen Wochenschau gemacht, die es damals noch gab, mit einem regelmäßigen Filmmagazin für das Bundespresseamt und so war ich 88 und 89 immer an der Seite von Helmut Kohl und war auch zum Beispiel am 9. November mit ihm gemeinsam im Warschau im Hotel abends, als wir alle überrascht wurden von den Bildern bei CNN, als in Berlin hier die Menschen auf den Mauern tanzten, auf der Mauer tanzten und keiner das glauben konnte und Helmut Kohl sehr aufgeregt mit seiner berühmten Strickjacke dann abends durch das Hotel lief und eine spontane Pressekonferenz gemacht hat. Ja, und in der Folge habe ich dann sehr vieles gesehen und entdeckt und sehen können und erlebt, was man eigentlich nur so mit dem schönen Beruf des Journalisten erleben kann.
5: Wir reden jetzt über künstliche Intelligenz. Am Anfang haben wir es ja alle sehr positiv gesehen, aber irgendwann begann dann das Umdenken und Sie haben bestimmte Dinge hinterfragt.
8: Ja, also ich selbst fand das auch immer eigentlich toll, was sich da alles an Möglichkeiten ergab, vor allen Dingen als Journalist, dass man noch viel schneller recherchieren kann, dass man schneller kommunizieren

0: gedacht, es wird immer nur Riesencomputer geben für die Industrie, für das Militär. Und so etwas wie ein Homecomputer, haben die gesagt, wird nie funktionieren. Kein Mensch wird sich einen Computer zu Hause hinstellen. Eine der berühmten Fehlprognosen der Welt. Und dadurch haben die ja damals die Entscheidung getrieben, aufgrund dieser Annahme haben sie die Entscheidung getroffen, die Software an Herrn Gates zu geben, den jungen Herrn Gates. Und der hat damit sein Unternehmen aufgebaut, weil er erkannt hat, dass eigentlich der Schlüssel Software ist und nicht mehr die Technik selbst, nicht die Hardware, sondern das Software das große Geheimnis ist. Und das ist bis heute so. Und heute ist diese Software eben scheinbar intelligent geworden.
1: Wollen wir mal ein paar positive Dinge erzählen, die künstliche Intelligenz mit sich bringt? Also ich sage mal zum Beispiel, in der Medizin ist das ja revolutionär, ne? Da brauchen wir sogar KI.
0: Absolut. Also schönes Beispiel ist zum Beispiel die Erkennung einfach ganz schlicht von Mustern. Da ist die künstliche Intelligenz immer sehr, sehr stark. Und es gab zum Beispiel wirklich sehr, sehr viele Fälle. Gerade bei uns in Deutschland war die Medizin da sehr schlecht bei Brustkrebserkennung. Die künstliche Intelligenz hat dann sehr schnell gezeigt, dass durch Bilderkennungssysteme, die so trainiert werden, dass sie wirklich auf diese speziellen Formen, die das Gewebe dann hat, geeicht sind sozusagen, das mit wirklich sehr hoher Wahrscheinlichkeit erkannt werden kann. Und das ist eine Form von sogenannter dienender künstlicher Intelligenz, die, wie ich finde, natürlich toll ist und die uns jetzt so die nächsten Schritte zeigt, die die Menschen da in der Technikentwicklung nehmen könnten.
1: Kommunikation, auch ein wichtiges Thema.
0: Ich sehe aber bei der Kommunikation, vor allen Dingen beim Einsatz künstlicher Intelligenz in der Kommunikation, eben auch wirklich überwiegend die Schwachstellen beziehungsweise die Schattenseiten dieser Technologie dann schon. Denn wir kommunizieren heute alle scheinbar grenzenlos. In Wahrheit reden wenige und viele andere hören auch gar nicht mehr richtig zu. Das sind Strukturen der klassischen Kommunikation und auch der Meinungsbildung eher geschwächt worden, als dass sie nachhaltig gestärkt wurden.
1: Aber wir können auf dieses Medium heutzutage nicht mehr verzichten.
0: Ja, das ist wie bei Elektrizität. Wenn Sie das einmal einführen, Sie können nicht zurück und können sagen, wir schalten jetzt von Strom wieder um auf Handbetrieb. Das geht einfach nicht. Oder können Sie keine großen Strukturen mehr zurückführen. Künstliche Intelligenz ist deswegen so wichtig als Technologie, weil es eine allgemeine Technologie ist, General Purpose Technology. Das heißt, die wird überall verwendet, auch da, wo Sie sie gar nicht sehen. Es sind nicht nur einzelne kleine Roboter oder es sind kleine Computer, die auf dem Tisch stehen, die künstliche Intelligenz haben, sondern Alltagsgegenstände und vor allen Dingen unsere ganze Infrastruktur wird darüber gesteuert.
1: Nutzen Sie selbst Google?
0: Ja.
1: Als Suchmaschine?
0: Ja, also ich muss sagen, ich selbst bin sehr bequem. Ich weiß natürlich, dass da viel Missbrauch geschieht. Wir haben das ja wirklich ausführlich für unsere Bücher auch recherchiert. Das erste Buch habe ich mit meinem Freund Paul Nemitz geschrieben und wir sind da wirklich jahrelang auch in die Tiefe gegangen. Und trotzdem ist es so, dass Google einfach aufgrund der Tatsache, dass die meisten Anfragen dort laufen, die besten Suchergebnisse hat. Mhm. Natürlich muss man immer wieder empfehlen, bitte nehmt die anderen Maschinen. Ich verwende auch hin und wieder DuckDuckGo. Das ist eine sehr gute Suchmaschine aus den USA, die sehr datenschutzkonform arbeitet. Aber es ist eben so, wie bei Facebook, wie bei einem Netzwerk, wer die meisten Nutzer hat, hat die beste KI. Weil die KI wird ja durch unsere Daten trainiert. Das heißt, je mehr die trainieren kann, je mehr Daten die hat, je mehr Datenbezugspunkte die hat, desto besser ist die Technologie. Und sie wollen natürlich schnell das Ergebnis haben und schnell das beste Ergebnis. Und
1: dementsprechend ist Google im Augenblick auch weltweit Marktführer auf dem Gebiet?
0: Ja, ja. Weltweit mit Abstand und hier bei uns in Europa noch mal stärker sogar als in den USA. Ich meine, dass hier der Marktanteil über 90% liegt.
1: Sie haben damals mit Paul Nemitz das Buch geschrieben, Prinzip Mensch, also 2020 ist das, glaube ich, erschienen. Wie war das, als Sie damals angefangen haben zu recherchieren und auf einmal auf dunkle Dinge in Anführungszeichen gestoßen sind, die Sie vielleicht vorher gar nicht so auf dem Schirm hatten?
0: Ja, komischerweise hatte man die irgendwie im Gefühl und durch die Recherche sind sie aber tatsächlich dann offenkundig geworden. Mein Freund, alter WG-Freund, wir haben zusammen in Hamburg St. Pauli in der WG gewohnt und in Studientagen schon zusammen diskutiert. Haben diese gute Freundschaft immer gepflegt und als er in der Datenethikkommission war, heute ist er EU-Beamter in Brüssel und für den Datenschutz zuständig, haben wir gesagt, jetzt schreiben wir mal ein Buch auf. Aber er selbst hat zum Beispiel so eine einschneidende Erfahrung gehabt, weil er der Verhandler der Europäischen Kommission im Snowden-Case war. Und als Snowden auftauchte, waren wir natürlich alle irgendwo sprachlos und haben gedacht, das kann ja nicht sein, ja, dass diese Milliarden von Daten weltweit, fast aller Bürger dieser Erde, dort von einer Regierungsbehörde wirklich in Echtzeit überwacht werden. Das ist natürlich schon vom Ausmaß her ungeheuerlich gewesen und hat aufgezeigt, dass die technischen Möglichkeiten, die eine solche Technologie bietet, eben leider in aller Regel auch genutzt werden. Wir alle kennen das ja, dass sie irgendwas gesucht haben im Internet und später kriegen sie irgendwelche Vorschläge an einer ganz anderen Ecke gemacht. Ja, also es gibt auch Geschichten, dass man da irgendwo auf dem Tennisplatz steht und

0: über irgendein Thema spricht und das Gerät einem später irgendwas serviert oder man irgendwo gewesen ist, wo es vielleicht Geotracking-Daten gesammelt hat. Das ist so ein ungutes Gefühl, das man hat und denkt, irgendwie sollte das vielleicht nicht sein. Warum sollte jetzt jemand wissen in so einer Firmenzentrale und sei es nur ein Computer, eine Datenbank, was ich gerade gemacht, gedacht, gesagt oder getan habe. Und an die Stelle dieses ursprünglichen Gefühls, als diese Technik eingeführt wurde, die jeder von uns hatte, ach, ich habe doch nichts zu verbergen, ist dann doch ein mulmiges Gefühl getreten. Und wenn Sie dann sehen, dass das keine Zufälle sind, sondern dass das Geschäftsmodell genau darin besteht, diese Daten von uns allen in möglichst großer Zahl zu sammeln, um über uns als Individuen Verhaltensprognosen zu machen, die man dann an die Werbeindustrie verkauft, dann ist das mehr als geisterhaft, dann ist das nämlich ziemlich infam. Und nicht nur, dass da ein viel besseres Werbemodell geboten wird, als Sie zum Beispiel hier als Radiosender bieten können. Dort wird ja versprochen, ich weiß schon, was dieser Mensch als nächstes denken und tun und kaufen wird. Und deswegen kann ich dir, lieber Werbekunde, diesen Menschen jetzt nur wärmstens und teuerstens verkaufen. Und das ist natürlich eine sehr perfide Methode, weil dieses sogenannte Targeting-Advertising letztlich eine Art von wirklich massiver Verhaltensmanipulation ist.
1: Da gibt es ja Leute, die sagen, ich habe das Gefühl, ich werde den ganzen Tag belauscht, weil das, was mir angezeigt wird bei meinen Suchvorschlägen, immer das ist, worüber ich gerade nachgedacht habe. Ich habe da teilweise noch nicht mal drüber gesprochen und das stimmt in der Tat.
0: Ja, der Google-Chef hat mal erklärt, das war damals Schmidt, der hat gesagt, wir wollen gar nicht die Schnellsten sein, die die Ergebnisse liefern. Wir wollen Ihnen als Nächstes sagen, was Sie fragen werden. Das heißt, eine Verhaltensvoraussage, eine Prognose machen. Und natürlich sind die Technologien sehr stark, die Prognosen machen. Das ist nicht nur bei der Wettervorhersage so, sondern eben zunehmend auch bei der Verhaltensprognose.
1: Und deshalb warnen Sie in Ihrem aktuellen Buch Menschliches Denken, Künstliche Intelligenz davor, dass sich das Ganze verselbstständigt, weil das hat mittlerweile eine ganz schöne Dynamik aufgenommen, ne?
0: Ja, die Gefahr ist eben, dass ich nenne das in dem Buch auch die Bequemlichkeitsfalle. Warum sind denn, wenn so viele Schattenseiten da sind, könnte man fragen, diese Programme, diese Apps und diese Plattformen so erfolgreich? Sie versorgen uns natürlich mit unheimlich komfortablen Ergebnissen. Sie sagen uns, was wir als Nächstes tun sollen, wo wir als Nächstes stoppen sollen, wo wir hingehen sollen und so weiter. Sie geben uns eigentlich in diesem wahnsinnigen Dschungel an Informationen, die wir heute zur Verfügung haben, eine Orientierung. Und wir gewöhnen uns an diese Art von Orientierung, an diese Art von Empfehlung. Und die werden auch immer besser in Gänsefüßchen, also indem sie immer besser voraussehen, was wir jetzt als Nächstes tun werden. Und insofern ist das eine Gefahr, dass wir unselbstständig werden, dass wir unser selbstständiges Entscheiden immer stärker an die Maschine auslagern. Und auf der anderen Seite gibt es eben Propagandisten, so nenne ich sie jetzt mal, sie selbst nennen sich Evangelisten dieser Technologie, die eben sagen, naja, also das ist ja nur eine Frage der Zeit. Die Computer werden immer schneller, die werden immer besser. Zuerst haben sie einen Schachweltmeister geschlagen, dann den Go-Weltmeister. Irgendwann werden sie jedes Spiel gegen den Menschen gewinnen. Und wenn dieser Zustand erreicht sein sollte, dass die jedes Spiel gegen uns Menschen gewinnen werden, dann werden wir ihnen natürlich auch große, komplexe Entscheidungen anvertrauen, weil es dann heißt, ja, lass doch die KI entscheiden. Ja, also die weiß es doch eh besser. Und das halte ich für eine der größten Gefahren, auf die wir in den nächsten Jahren zusteuern.
1: Und was machen wir nun? Das ist ein großes Dilemma.
0: Nachdenken.
1: Nachdenken, ja. Und die richtigen Schlüsse daraus ziehen. Ja. Aber ich meine, wir können uns ja gegen bestimmte Dinge auch nicht wehren. Wenn eben Mobiltelefone angeboten werden von irgendwelchen chinesischen Herstellern, weiß man ja nicht, was mit den Daten passiert. Letzten Endes, man muss ja den Leuten auch, den Herstellern auch ein bisschen vertrauen können. Oder zumindest, es muss ein Gremium geben, was das Ganze kontrolliert.
0: Richtig, die Politik muss es ernster nehmen. Und wir dürfen natürlich nicht den Fehler machen zu denken, wir können sowieso nichts mehr tun. Also so ein Fatalismus ist aus meiner Sicht nicht richtig, weil es eben nicht feststeht, wie sich die Geschichte entwickelt. Das haben die Nazis gedacht, das haben die Kommunisten gedacht, dass es einen Endpunkt der Geschichte gibt und auf den muss man hinarbeiten und jeder, der dem im Weg steht, der wird dann weggeräumt. Wir haben keinen Endpunkt der Geschichte vor Augen, sondern wir haben ein großes Interesse und sollten eins haben, dass die offene Weiterentwicklung des Menschen und auch der Geschichte möglich bleibt und mit dieser Offenheit verbunden ist Freiheit. Wenn wir die Freiheit jetzt nicht nutzen und einsetzen, um auch verantwortlich zu lenken, dann haben wir allerdings ein Problem, weil dann wird sich das sozusagen als self-fulfilling prophecy, als selbsterfüllende Prophezeiung irgendwann mal so entwickeln. Ich glaube aber, davon sind wir weit entfernt. Und jeder, der mithilft, dafür Bewusstsein zu entwickeln und selber nachzudenken, ist, glaube ich, schon auf dem richtigen Weg.
1: Tja, künstliche Intelligenz ist ein sehr komplexes Thema, das wir natürlich nicht in einer Viertelstunde komplett besprechen können. Wer mehr darüber erfahren möchte, dem empfehle ich den Bestseller von Matthias Pfeffer, Menschliches Denken und künstliche Intelligenz. Ansonsten gibt es unser komplettes Gespräch in unserem Podcast, überall da, wo es Podcasts gibt, unter BB Radio Mitternachtstalk. Herr Pfeffer, ich freue mich auf Teil 2 unseres interessanten Gesprächs und wünsche Ihnen bis dahin alles Gute.
0: Ich danke Ihnen für die Möglichkeit, hier zu sein und es war sehr schön.
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1: Ich freue mich sehr über meinen heutigen Gast. Es ist einer unserer deutschen Top-Produzenten, DJs. Und er ist eigentlich noch so viel mehr für mich. Er ist eine Legende. Alex Christensen ist bei mir.
3: Hallo Jens, danke, dass ich hier sein darf. Ich freue mich.
1: Was viele gar nicht wissen, ist, dass wir eine gemeinsame Geschichte haben. Und die möchten wir jetzt gerne an dieser Stelle, weil wir einfach ausführlich Gelegenheit haben, mal von vorne bis hinten ausrollen. Wir sind nämlich beides DJs und zwar in verschiedenen Teilen Deutschlands aufgewachsen. Ne?
3: Ja, genau. Also wir sind Ost und West vereinte DJs, die im Prinzip immer das Gleiche gemacht haben und altersmäßig auch gleich sind und viele Parallelen haben, über die man sprechen kann, die, finde ich, sehr interessant sind.
1: Also du kommst aus Hamburg, ich komme aus Berlin.
3: Genau.
1: Und unsere Passion war es von vornherein, also bei mir ging es los, als ich mit 3 Jahren mein erstes Radio bekommen habe, dass ich gesagt habe, ich muss irgendwas mit Musik machen und mit Musik und Ansagen, also Radiomoderator wäre schon schön. Ja? Wie war es bei dir?
3: Bei mir fing es auch sehr früh an. Mein Vater hat versucht, mir Gitarre beizubringen. Ich bin ja Linkshänder und er Rechtshänder und ich stand dann immer so gegenüber ihm und habe so ein paar Akkorde gelernt und ich bin einfach so über Musik schon sozialisiert worden, dass ich so, ich weiß nicht, ich glaube die erste Platte, die ich hören musste, war dann Heinche und irgendwie hat mich das dann nie losgelassen und ich war dann auch wirklich auch so ein Kind, das sich so eingräbt in Musik und nur Musik hört und ich wollte gar nicht so viele Leute kennenlernen, nee, ich wollte dann lieber irgendwie Kassetten aufnehmen und solche Geschichten. Ja. Also es war schon eine Besessenheit, würde ich es fast nennen, ja.
1: Du hast also auch schon frühzeitig vor dem Radio gesessen und alles mitgeschnitten, was ging, ja?
3: Ja, und das hat immer genervt, dass Wolf Urban dann reingesprochen hat, wenn der Fade kam und dann hat er irgendwas gesagt zum Wetter. Oh Mann, ey, jetzt habe ich nur so ein bisschen. Und man konnte das ja auch nicht ausblenden, sondern es war dann so auf Kassette. Da musste man immer dieses Ende von irgendeiner Moderation holen. Aber Hauptsache ich hatte den Song.
1: Also ich habe die Leute früher gehasst, die beim Radio reingequatscht haben und jetzt bin ich einer von denen, die es gemacht haben.
3: Weißt du? Ich weiß.
1: Es ist schlimm, oder?
3: Es gab ja auch manchmal so Songs, die hatten so eine kurze Atempause, so eine Sekunde nichts und dann hatte einer der Moderatoren immer im Radio gesagt, nicht jetzt auf die Pause-Taste drücken. Und dann habe ich gedacht,
1: ich kill ihn.
3: Warum? Gib mir doch den Song.
1: Am Ende haben wir es aber geschafft, alles mitzuschneiden. Und hast du damals auch raubkopiert, wie verrückt, wenn jemand eine Platte hatte von irgendwas Geilem und das dann irgendwie schnell überspielt auf eine Kassette?
3: Also finanziell war das gar nicht anders möglich. Mein Vater war eben Trucker und meine Mama war Putzfrau. Also wir hatten jetzt nicht die finanziellen Möglichkeiten, irgendwie Platten zu kaufen, sondern ich habe mir die dann irgendwie geliehen. Ich habe mir von irgendjemand was geliehen, das weiterverliehen an irgendeinen und dafür konnte ich mir die leihen und dann haben wir das irgendwie so hin und her getauscht und dann habe ich das immer recorded und ganz ordentlich sauber gemacht mit so einem Samttuch, die Schallplatten, dass die auch nicht irgendwie danach aussehen, als wenn da meine dicken Finger drauf wären.
1: So ging es bei mir auch los. Ich habe mir immer vom Nachbarn das Zeug geholt, weil der Nachbar hatte damals Westverwandtschaft, die haben immer Platten mitgebracht. Und das war natürlich für uns als Ostkinder war das toll. Ne? Und dann gab es AC/DC, Neil Young. Die haben wir alle dann schön auf Kassette überspielt und haben es natürlich dann weitergegeben. Also Raubkopie.
3: Von der Raubkopie. Der letzte hatte nur das Rauschen, aber da warst du ja schon sehr privilegiert, dass du diesen Zugang hattest. Das ist natürlich auch großartig. Und das konntest du dann wiederum fürs DJing nutzen, indem man ein Kassetten-DJ war.
1: Mhm. Ja. Genau, wir haben mit Kassetten tatsächlich gespielt damals. So ging's los. Schuldisco. Hast du auch Schuldisco gemacht?
3: Selbstverständlich. Also ich finde Kassettendisco eigentlich auch ganz charmant, weil dadurch lernt man natürlich auch zu moderieren, weil man muss ja zwischen jedem Song vielleicht eine kleine Geschichte erzählen.
1: Genau.
3: Also hier da vorne auf der Tanzfläche bitte die Handtasche hochnehmen und die Regenjacke ausziehen. Es geht jetzt weiter mit dem Song. Also man hatte dann so einen Flow. Man wusste einfach, was man sagt. Und das, muss ich sagen, hilft mir heute noch.
1: Hast du so angefangen als DJ?
3: Ich habe so angefangen mit geringsten Mitteln, also nicht mit Schallplattenspieler, sondern eben auch mit
1: Kassetten. Kassettendecks, genau.
3: Mit Kassettendecks und musste eben, ich hatte auch manchmal eben nur ein Kassettendeck, das heißt Kassette raus, die nächste reinpacken, vorspülen und in der Zeit was erzählen. Also du musst haptisch irgendwas machen und trotzdem die da waren, irgendwie mit Sprache unterhalten. Das ist natürlich ein wunderbares Training. Das hat man zu der Zeit nicht ganz verstanden, aber ich finde, davon profitiert man heute noch.
1: Ja.
3: Also es gibt nicht so viele Dinge, die passieren, die mich dann unbedingt aus dem Schuh hauen, auch wenn ich mal was falsch mache auf der Bühne oder irgendwelche Dinge, die sonst so passieren. Das meiste habe ich irgendwie dann doch schon so erlebt und glaube, bin ganz gut gewappnet auch gegen Dinge, über die man mit denen man einfach nicht rechnet.
1: Kannst du dich an deine erste Mucke erinnern, die du gemacht hast, an deine erste Veranstaltung, wo du aufgelegt hast als DJ?
3: Also wo ich das erste Mal aufgelegt habe mit Schallplatten, das war eine schreckliche Erfahrung, weil ich hatte natürlich man bildet sich musikalisch weiter, man geht aber nicht auf das Publikum ein, sondern ich hatte so meine Ideen, was ich jetzt so an dem Abend spiele. Es war eine Hochzeit und eine Hochzeit ist ja bekanntlich, ja, ist schon Glatteis.
1: Fünf Generationen
3: ist ein bisschen Glatteis, dann kommt der Bräutigam. Ich hätte gern den Song, nee, habe ich nicht. Und dann kommt die Braut, ich hätte gern den, ja, auch gerade nicht da. Dann ist die Stimmung schon nicht so geil.
1: Was bist denn du für ein DJ? Das muss man noch haben.
3: Genau, dann kam die Schwiegermutter, die mir erzählt hat, was ich für ein sinnloser Typ bin und das... Habe ich denn auch, also der Abend war wirklich, muss ich sagen, da kann ich mich heute noch für entschuldigen, es war einfach eine wirklich beschissene Hochzeitsmusik. Und davon hatte ich auch schlaflose Nächte, aber das hat mich natürlich auch dazu konditioniert, dass mir bewusst war, es geht nicht um mich, es geht immer um das Publikum, um die Fans, um die Menschen, die da unten sind. Du gehörst dazu, aber du kannst nur eine Einheit mit denen bilden, du kannst nicht dein Ding durchziehen. Das war, glaube ich, ganz lehrreich.
1: 1987 hast du deinen ersten Hit rausgebracht.
3: Ja.
1: Zu der Zeit war ich in Berlin unterwegs, in Ostberlin. Da wurde 750 Jahre Berlin gefeiert und da waren wir quasi an vielen Stellen in der Stadt auf Bühnen und haben als DJs die Leute unterhalten. Und du hast deinen ersten Hit rausgehauen, Drums in Your House.
3: Genau, das war meine erste Schallplatte, die ich da veröffentlicht habe und da war ich auch extrem stolz darauf. Und ich finde, was so schön ist, wenn man naiv neu anfängt mit irgendwas, man hat ja so große Ideen und stellt sich alles Mögliche vor und das verblasst dann auf einmal sofort. Das ist wie so eine Seifenblase, die platzt. Und dann rief mich die Plattenfirma irgendwie so einen Monat später nach der Veröffentlichung an und sagte, ja, wir haben ja noch 1000 Vinyl liegen, wir haben 17 verkauft, was machen wir damit? Willst du die nicht alle haben? Ich habe eine Einzimmerwohnung, ich weiß nicht, wo ich die alle hinpacken soll. Können die nicht vernichten? Ja, das musst du bezahlen. Und dann musste ich also die Vernichtung der Vinyls auch noch bezahlen, weil das einfach, das war eben der Anfang und war jetzt nicht der durchschlagende Erfolg.
1: Hast du noch eine davon?
3: Ich habe, glaube ich, sogar zwei und leere Hüllen, wo keine Platte drin ist. Ich habe mir so ein paar Hüllen mitgenommen. Das Cover war auch extrem lame.
1: Wollen wir vielleicht an dieser Stelle ganz kurz einen Exkurs wagen? Man kann ja mit deinen Platten richtig Geld verdienen. Das ist nämlich heutzutage eine Wertanlage. Ne? Man kauft sie für einen Preis X und wenn man sie eine Weile liegen lässt, dann wird sie automatisch sehr viel wertvoller durch Verknappung, oder? Ist es so?
3: Ja, das ist so. Mir hat gerade jemand geschickt, dass mein erstes Classical Dance Album 1, glaube ich, auf Vinyl für 129 Euro bei eBay gehandelt wurde, wo ich natürlich denke, Frechheit, gerade 30 gekostet, aber das ist so der Gang der Dinge und dann werden die natürlich noch wertvoller, wenn sie signiert und wenn da eine Geschichte zu ist. Also das freut mich ja, dass das Vinyl irgendwie noch so einen Platz in unserer Gesellschaft hat und einen Wert hat, weil ich finde, Vinyl hat was unheimlich Charmantes. Man kann darin blättern, man kann so ein bisschen lesen, wer da mitmacht. Man hat so ein paar Hintergrundinformationen, die so im Streaming doch verloren gehen und ich mag das auch, eine Schallplatte aufzulegen, dieses Knistern und so, das hat irgendwie was Kaminartiges.
1: Die nächste Gemeinsamkeit, die wir haben, es gibt so Abende, an denen sage ich mir, heute ist ein Vinylabend und dann setze ich mich hin, lege mir eine Platte auf, nehme mir ein schönes Getränk dazu, mache die Tür zu und sage, okay Freunde, jetzt ich, ja, Cover aufmachen, lesen, was drin ist, Booklet, ja, wer hat das komponiert, die Idee dahinter und dann einfach mal das Knistern der Platte hören und eine Platte und die du noch 20 Minuten umdrehst. Ne?
3: Ja, und das ist, glaube ich, für einen selbst auch so ein bisschen wie Urlaub. Das ist einfach eine extrem meditative Sache, die man so macht und es ist gut für die Seele. Also ich habe auch solche Abende, ich mache es eigentlich viel zu selten, wo ich was wirklich genieße. Einfach da sitze und dann holst du deine Chipstüte, hörst du Musik und lässt dich nicht von deinem Handy ablenken, sondern fällst du ein, lässt dich einfach fallen. Das ist ja immer wieder ein gutes Erlebnis.
1: Zumal wir ja noch eine Gemeinsamkeit haben, wir hören mittlerweile Musik ja analytisch. Ne? Das ist einfach so, wenn wir irgendwas hören, dann wissen wir genau, wann fängt das Ding an, wann fangen die an zu singen, wann kommt die Bridge, wie hört das Ding auf, das hören wir ja quasi schon, wenn der Song beginnt. Ne? Ist das bei dir auch so?
3: Ja, und man verliert dann natürlich dann so die Naivität, weil man hört natürlich Dinge in neuen Platten, wo das so Stereotyp ist. Ah ja, genau, das hat der Pet Shop Boys, hat er da geguckt und hier ist das und das und hier, was ist ich, die Nina Chuba-Nummer, die ist doch von Katy Perry, der Vers und so. Da hat man dann so Gedanken, die manchmal davon ablenken, dass vielleicht man diesen neuen Song einfach ganz naiv hören sollte, wenn das einfach ein guter Song ist und gar nicht so in die Analyse geht. Aber das fällt mir natürlich extrem schwer.
1: Aber es ist so, dass wir damals die Originale hatten in den 80ern, wa? Das müssen wir an der Stelle auch mal sagen, ja, liebe Leute da draußen. Ja? Ja, ja. Zu der Zeit, als wir noch klein waren, als wir noch jung waren, haben die Leute diese Musik gemacht, die so anders war, die es damals zu dem Zeitpunkt noch nicht gab und die heutzutage bei den jungen Leuten auch extrem gut ankommt, wie wir ja sehen, wenn du mit der Tour 80er, 90er unterwegs bist. Ne?
3: Ja, das ist wie jedes Mal ein tolles Erlebnis, dass da ganze Familien sind und dass die Eltern ihre Kinder so sozialisiert haben, dass die eben auch die 90er hören und die Sachen klasse finden und von vorne bis hinten mitsingen. Und jeder, der mal auf einer Abi-Party war, weiß einfach, dass so um 12:30 herum kommt der 90er-Jahre-Block und da ist einfach immer Massenalarm.
1: So ist es.
3: Da ist es wirklich so, dann weißt du, okay, die Bossmusik läuft, das ist, worum es hier geht.
1: Ja.
3: Es gab vor kurzem gerade so eine Studie, warum beim Super Bowl jeder Künstler über 40 ist. Warum sind denn nicht die jungen Streamer? Warum ist da Usher? Warum treten da die Rolling Stones auf? Warum trägt da Dr. Dre mit 55 auf? Weil die die Chance hatten, durch ihre Musik eine Historie zu bilden. Es war auch so geheimnisvoller. Es ist so mehr mit, man ist so mit denen mehr so verwachsen. Und das wird heute durch diese schnelllebige Zeit für die neuen Künstler natürlich schwieriger.
1: Ich frage dich mal an der Stelle, schreibst du irgendwann mal ein Buch mit deinen Erlebnissen der letzten 30, 35 Jahre? In deinem Leben ist so viel passiert.
3: Ja, ich bin selber ganz entsetzt, wenn ich dann tatsächlich damit konfrontiert werde, mit wem ich alles gearbeitet habe und was alles so passiert ist und wo wir überall waren. Also ich weiß nicht, es gibt da wirklich nichts, was ich da nicht ausgelegt. Ich weiß nur, wir sind mit der Bloodhound-Gang einmal, meinte die Plattenfirma, wir hatten irgendwo einen Auftritt, ja, wir fliegen mit Privatjet von Hamburg nach Riesa. Und dann haben wir gedacht, wir haben es geschafft. Dann war es aber ein Jet, eine Propellermaschine, wo ein Fahrlehrer und Fahrschüler dabei sind. Und die haben uns einfach reingebucht. Also wir hatten wirklich so einen Wackelflug und hinten löste sich die Tür. Das muss man sich einfach mal vorstellen, dass ich so viele Anekdoten habe, dass ich gar nicht mehr weiß, wo ich anfangen soll. Weil es gibt wirklich so eigenartige Geschichten. Also meine Hochzeitsparty, da war dann irgendwie Rammstein, Udo Lindenberg und DJ Balloon hat versucht Musik zu machen, war aber schon beim ersten Lied so betrunken, dass er besoffen im Ring lag, weil wir haben gefeiert in dem damaligen Gym von den Klitschkos und der Ring war unsere Tanzfläche. Und er lachte einfach ganz flach wie so ein Maikäfer, weil er so betrunken war, dass er gar keine Platten auflegen konnte. Also hatte ich an den Abend gar keinen DJ mehr.
1: Musstest du selbst
3: ran? Habe ich natürlich selber aufgelegt.
1: Das ist ja nicht zu fassen. Also bei der Wahl des Discjockeys hattest du kein gutes Händchen, sagen wir mal so.
3: Also ich sag mal, es war ein partygeprüfter Junge und es waren ja auch einige dabei, die auch sehr gerne feiern und er hat das einfach zu früh gemacht, als noch das Essen serviert wurde. Und da muss man eben selber ran und hab dann zwischendurch dann auch mal Sachen auslaufen lassen. Einfach mal laufen lassen.
1: Ja, so schön.
3: Damit ich auch mal tanzen kann mit meiner Auserwählten.
1: Also, jetzt sei mal bitte ehrlich an dieser Stelle. Mhm. Du hast wahrscheinlich den DJ abgefüllt, damit du es machen kannst, weil du hättest Roller Girl vorher nicht erklären können, dass du selbst auch zu deiner Hochzeit auflegen möchtest, weil du es ja auch gerne machst, oder?
3: Naja, also ich hätte es mir schon gerne anders vorgestellt. Weil also ich hatte vorher, hatten wir so einen Heini, der das alles organisiert hat und der meinte dann zu mir, wie viele Gäste lädst du ein? Da sag ich, keine Ahnung. Als ich Udo eingeladen, Udo hat unsere Hochzeitseinladung gemacht, Udo Lindenberg hat unsere Hochzeitseinladung gemacht und diese Karten, die man schickt, hatte mir so Bilder gemalt, das war ganz rührend. Und dann sage ich, Udo, wann kommst du? Keine Ahnung, nicht. Mal gucken. Wie viele seid ihr denn? Weiß ich nicht.
1: Sag mal, Alex, was passiert, wenn man 1987 seinen ersten Hit rausbringt, seinen vermeintlichen, der nicht so ein richtiger Hit wird und es 3 Jahre dauert, bis du dann mit Verona zusammen, mit Verona Feldbusch, Ritmo della Noche rausgebracht hast? 3 Jahre. Ich versuche mal, was geht oder scheiße, das klappt nicht, es wird nichts.
3: Retroperspektiv würde ich jetzt sagen, zu der Zeit habe ich immer jeden Tag gedacht, das wird nichts, das wird nichts. Aber eine Sache, ich habe eine gute Charaktereigenschaft. Ich bin sehr beharrlich und sehr stumpf in Dingen. Also ich mache irgendwas, also es ist wie mit Sport, ich habe da überhaupt keine Bock zu. Und ich finde, das beste Gerät ist dieser Kringel, wenn man rausgeht, wo gezählt, wie viele da waren. Das ist mein Lieblingsgerät. Alles andere finde ich wirklich elendig und scheiße. Ich hasse, das
1: ist gar kein Trainingsgerät, hat dir keiner erklärt, ne?
3: Nein, ist ja vollkommen egal. Ich gehe da rein und ich möchte auch nicht in die Umkleide, weil ich mag einfach schon ausgezogene Männer und nackte Füße und so. Das mag ich alles nicht. Aber ich zwinge ich mir hin, weil ich einfach ganz stumpf sage, musst du machen, dann machst du das. Mhm. Und genauso war es in Musik. Ich habe dann gemerkt, bin dann aus dem Studio rausgeflogen. Ich hatte kaum Möglichkeiten zu produzieren, aber ich habe irgendwie gemerkt, sei egal, was passiert, ich bleib dran. Mhm. Und gar nicht mit den Gedanken, dass es erfolgreich wird, sondern weil das meine Passion war. Ich liebe Musik. Ich hab einfach unheimlich gerne DJ gemacht und wollte mich immer ausdrücken, dass ich eben auch was Besonderes habe in dem Laden. Also ich habe eigentlich immer nur Schallplatten oder Produktion gemacht für die Diskothek, in der ich aufgelegt habe. Mhm. Weil ich wollte besonders sein. Ich wollte den Ritmo der Noche, gibt es nur hier im Volar in Hamburg. Nur bei uns haben wir diesen Titel. Mhm. Das war mein einziges Ziel. Ich habe gar nicht so weit gedacht, dass man dann irgendwie die Charts und so. Das war mir alles wichtig. Ich wollte der Held sein in meiner kleinen Gemeinde da und ja, und dann hatte ich dann irgendwann den Treffer gelandet mit Red Bull und La Noche. Das war ja auch dann, ich glaube 89 oder 90 ging das los. Das war natürlich ein tolles Ding und ein großes Ding, aber auch danach ist man ja nicht Millionär mit der Musik. Da muss man genauso weiter fleißig sein. Und zum Glück kam dann ein Jahr später das Boot. Aber wenn man sich das Retroperspektiv mal anschaut, sind das auch eben 4, 5 Jahre, die du was gemacht hast, wo du nicht weißt, wo es hingeht. Weiß es einfach nicht.
1: Bei mir war Alex Christensen, unser Erfolgsproduzent. Ich wünsche dir viel Erfolg für die Zeit, in der wir uns nicht sehen. Und dann sehen wir uns wieder und dann quatschen wir über Dinge, die bis dahin passiert sind.
3: Tausend Dank für dieses Interview. Das hat mir sehr viel Spaß gemacht, Jens. Meine ich ganz ehrlich. Dankeschön.
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1: Bei mir ist einer unserer hochdekorierten Köche, die wir in Deutschland haben, Marco Müller aus Berlin. Ich freue mich sehr, dass du da bist.
5: Servus, hallo, ich freue mich ebenfalls.
1: Du bist genau wie ich Ostkind. Ja. Dementsprechend sind wir noch mit der guten, in Anführungszeichen guten, alten Ostküche aufgewachsen. Und früher ging es eigentlich nur um Menge, ne?
5: Das ist, man hat den Unterschied zwischen Restaurant und Hausmannskost sehr, sehr schnell gemerkt, weil in den Restaurants konnte man zur damaligen Zeit nicht wirklich gut essen gehen. Nee. Und die Produkte, die es gab, die waren, also was Gemüse und Salat angeht, halt, das war alles top gewesen, fand ich halt. Obst, das ist, da kann man gar nicht meckern, also zumindest was dieses Regionale angeht. Aber wenn man wirklich essen gegangen ist, da war nicht viel Liebe im Spiel. Also die Leute in den Restaurants haben sich wenig Mühe gegeben, die Produkte waren nicht besonders gewesen. Also man hat eigentlich fast schon lieber zu Hause gegessen als im Restaurant.
1: Du hast früher als Jugendlicher schon einen Angelschein gehabt und irgendwelche Fische geangelt und die auch schon relativ gut zubereitet, ne? Aber zu dem Zeitpunkt gab es auch noch gar nicht den Wunsch, irgendwann Koch zu werden.
5: Ich hatte halt das Glück, sozusagen in dem Haushalt aufzuwachsen, in dem ich aufgewachsen bin, und das war mein Opa, statt hinten im Garten. Meine Oma, meine Mutter haben halt viel und gerne gekocht, aber das ist halt vielleicht auch der innere Wunsch gewesen, die Gerichte manchmal so zu bereiten, wie man es denn wirklich gerne mag. Und wenn meine Mutter ein bisschen später reinkam, war ich mir halt auch nicht zu schade gewesen, selber mal den Topf zu nehmen und Essen zu kochen. Und das ist in der Tat halt auch in meiner Jugend häufiger passiert, dass ich einfach angefangen habe zu kochen, zu experimentieren. Wenn es nichts geworden ist, hatte ich eher Ehrgeiz, wo man sagt, okay, beim nächsten Mal will ich es besser machen. Und die Frage war, wie, und habe dann angefangen zu experimentieren und habe dann aber auch festgestellt, umso länger ich das gemacht habe, umso häufiger, umso mehr ich das versucht habe zu perfektionieren, umso häufiger ist es passiert, dass die Leute gefragt haben, ob sie nicht mitessen können, so Freunde. Ach, oder wo man gemerkt hat, dass das also nicht nur mir schmeckt, sondern dass das sozusagen halt auch mein näheres Umfeld fasziniert. Ja, Berufswunsch war es nicht.
1: Ich glaube, ein Freund deines Bruders war irgendwie Koch und hat gesagt, das kann man, glaube ich, ganz gut machen, das geht, da kannst du dich entfalten. Und als du anfingst, hast du, glaube ich, nur in der Küche gestanden und musstest so niedere Arbeiten machen, in Anführungszeichen. Also notwendige niedere Arbeiten, Hühner klein schneiden, Gemüse schnippeln, all so ein Zeug. Und das war so ein bisschen desillusionierend am Anfang, ne?
5: Ja, also es war schon so, dass ein Freund von mir, der auch gerade seine Lehre hinter sich gebracht hatte, gesagt hat, dass das ein Beruf ist, du kannst kochen, alles, was du kochst, schmeckt, probier es einfach mal. Also es war ein bisschen Überredungsarbeit schon auch mit dabei gewesen. Und wo ich angefangen habe, war es dann halt auch so, dass ich halt relativ schnell, glaube ich, gelernt habe, weil ich mich auch damit schon auseinandergesetzt hatte. Aber wenn jemand etwas schnell aufnimmt, gibt es eine Ecke, wo er sich vielleicht auch irgendwann langweilt. Also mit der nicht vorhandenen Vielfalt, die es auch zu dem Zeitpunkt gab. Und ich hatte dann damals halt auch jemand bei mir in der Küche gehabt, also nicht mein Küchenchef, der hat mich gefördert damals, der das auch gesehen hat, sondern sein Stellvertreter, bin ich halt regelmäßig aneinander gestoßen, dem meine Ehrlichkeit sozusagen nicht so zugesagt hat. Er hätte sozusagen mich lieber etwas devoter erlebt. Die Version gab es von mir damals nicht und die gibt es auch heute immer noch nicht.
1: Nee, glaube ich auch nicht.
5: Und von daher sind wir damals häufiger ineinander geraten und der hat mich dann halt gerne versucht, so ein bisschen kleiner zu halten und hat dann sozusagen mir erst die kleineren, unwichtigeren Arbeiten gegeben. Aber es sind ja trotzdem wichtigere Arbeiten. Also mittlerweile habe ich daraus auch viel gelernt halt irgendwie und man kann auch klein anfangen. Mein Glück war allerdings trotzdem gewesen, dass mein Küchenchef mich dann nach einem halben Jahr rausgenommen hat, weil ich in diesem halben Jahr das meiste gesehen habe, was es da zu sehen gab, und habe dann sozusagen so eine Reise in Potsdam gemacht. Also ich hatte dann die einmalige Möglichkeit gehabt, dann wirklich in unterschiedliche Unternehmungen reinzugucken. Also ich war ein halbes Jahr zwischenzeitlich, war ich dann hier in Potsdam in der Fischgaststätte gewesen, die damals ja auch irgendwie zu der Ostzeit doch schon ein besseres Restaurant war und tolle Produkte hatte und wo Fisch so zubereitet wurde, wie in wenigen Restaurants damals im Osten halt. Also es war schon für mich viel zu lernen damals. Dann bin ich ein halbes Jahr in der Fleischzubereitung, also die Nachbereitung nach dem Schlachthof, also wo wir sozusagen halbe Tiere reingekriegt haben, halbe Kälber, halbe Rinder, halbe Schweine, die wir sozusagen da gelernt haben, im Akkord zu zerlegen, aber halt auch Bewusstsein für Fleisch und für Fleischzerlegung kennenzulernen. Die haben dann sozusagen das dann wieder weitergereicht, was dann sozusagen in die Gemeinschaftsverpflegung reingegangen ist, also wirklich größere Mengen, aber das war für mich relativ spannend gewesen, sozusagen die Produkte in der Struktur schon so früh kennenzulernen und auch damit umgehen zu lernen. Und dann war ich im Auerochsen, glaube ich, am Stern noch in dem Restaurant, was damals einen Ruf hatte, eine bessere Küche zu haben. Und so habe ich sozusagen vier unterschiedliche Lokale damals in meiner Lehre kennengelernt und habe die Möglichkeit gehabt, dadurch halt auch eine relativ große Bandbreite für diese Zeit kennenzulernen. Und dann war ich mit 18 fertig Und dann hatte ich noch ein Jahr im Klosterkeller damals, diese Grillbar, die aufgemacht hatte. Das war
1: schon ziemlich okay, ne? Für damalige Verhältnisse.
5: Das war schon sehr gut, was da gemacht wurde. Das war halt auch bewusster gewesen, dass da auch wirklich bewusst gekocht wurde. Ich muss aber zugeben, zwischenzeitlich hat man mich versucht, in so eine Gemeinschaftsverpflegung versucht reinzustecken. Also man hat damals auch im Osten halt nicht die Wahl gehabt. Mhm. Also man war halt irgendwie so in dieser HO drin und die haben gesagt, wo sie jemand brauchen und haben dich nicht gefragt, wo du hin möchtest. Mhm. Ne? Also das war halt auch noch sehr suspekt. Und dann hat man mich versucht, da in so eine Gemeinschaftsverpflegung reinzustecken. Das ging halt gar nicht. Ne? Das ist eine Sache, da wäre ich auch totunglücklich gewesen mit diesen riesen Kesseln und mit diesen Pulvern, mit denen die da arbeiten. Das war halt genau das, was ich hätte nie machen wollen. Und dann hatte ich halt das Glück gehabt, weil ich mich damit halt auch wirklich nicht zufrieden gegeben habe, relativ schnell wechseln zu können und bin dann in diesen Klosterkeller reingekommen. Und das war dann sozusagen bis zur Wende schon ein recht spannendes Restaurant, wo ich sozusagen dieses eine Jahr mich weiterentwickeln konnte.
1: Und dann ging es in Grunewald, das war dann deine erste Weststation.
5: Ja.
1: Und wenn man sich dann deine Vita so anguckt, dann bist du quasi fast im Jahrestakt gewechselt und immer in den Positionen aufgestiegen. Und ich habe so das Gefühl gehabt, Marco Müller ist da durchgerannt, hat einfach nur überall alles, was in Informationen zu kriegen war, dort aufgesammelt und mit dem Wissen von da dann auf die nächste Station.
5: Ja, damals hat mir jemand gesagt, alle kochen nur mit Wasser. Ich habe relativ schnell gemerkt, dass bessere Restaurants mit
1: Brühe kochen.
5: Mit,
1: ne?
5: Brühe kochen, nicht mit Wasser.
1: Ja, ja. Ja, ja.
5: Und dann habe ich versucht, einen Weg zu finden. Und das war eine wahnsinnig spannende Zeit für mich. Und das Faszinierende war dann aber gewesen, dass ich das erste Mal das Gefühl hatte, dass ich etwas gefunden habe, wo ich mich weiterentwickeln kann, war, wo ich damals im Interconti, im Restaurant Hugenotten war. Da hatte ich angefangen, das erste Mal wirklich in einem Restaurant zu arbeiten, wo ein bisschen mehr Idee hinter war. Und im Interconti gab es damals einen Sous-Chef, der gesagt hat, du bist hier Perlen vor die Säue, du brauchst einen anderen Laden, du musst direkt in ein Sternerestaurant. Das Hugos hatte damals noch keinen Stern und hat mir ein Sommerpraktikum im Bamberger Reiter damals bei Franz Ranneburger organisiert. Mhm. Und da habe ich meine Sommerferien sozusagen verbracht bei ihm und habe das erste Mal das Gefühl gehabt, da wurde der Fisch nicht einfach nur zerlegt, sondern der wurde fast gestreichelt. Das ist eine Sache halt irgendwie, da war wahnsinnig viel Produktliebe. Da hat man sich so sehr mit Garpunkten auseinandergesetzt, mit Aromenbildern. Und das hatte ich so noch nicht erlebt, weil sozusagen da die Perfektion in jedem einzelnen Produkt und in jedem Teller gesucht wurde. Und da wusste ich, dass es etwas gab, was über dem normalen Restaurantkochen gab und hatte dann die Möglichkeit gehabt, bei Johannes King, der damals in Berlin kochte, der heute
1: im Grand Slam.
5: Im Grand Slam unterzukommen. Und der kam damals aus Frankreich und der hat eine Küche gemacht, die mir sehr zugesagt hat, weil die war moderner, glaube ich, das Modernste, was wir damals, auch Spannendste, finde ich, was wir in Berlin hatten. Und hat halt nicht nur sozusagen Produkte durchgejagt oder versucht, entweder nur die Franzosen nachzukochen, was ja damals ein riesengroßes Problem war, sozusagen diese Identität der Küche in Deutschland zu finden. Und er hat sozusagen mit seinen Wurzeln aus dem Schwarzwald, die er hatte, mit den Erfahrungen, die er in Frankreich gesammelt hatte, sozusagen hier so einen Mix aus dem gemacht, aber aus sehr, sehr kreativen Ideen und hat das erste Mal versucht, also für mich persönlich jemand zu sein, der Küche weiterentwickelt und Gerichte oder Produkte versucht, spannender in Szene zu setzen, sich aber trotzdem so ein bisschen auf diese regionalen Produkte halt auch besinnt und nicht einfach nur versucht, auf dem französischen Großmarkt einzukaufen, was damals eigentlich noch keiner so richtig gemacht hatte.
1: Und dann ging es weiter, also von Station zu Station, also Hubertushöhe in Storkow war es, ne?
5: Ja.
1: War eine Station und dann bist du ein bisschen später nach Berlin gewechselt. Und dann ging ja deine Geschichte im Rutz auch schon fast los.
5: Ja, das war, also ich hatte zwischenzeitlich mal so ein Harm. Ich wollte eigentlich ein Ausjahr nehmen, weil ich bis dahin eigentlich immer nur auf dem Gas stand und mir selber wenig Luft gelassen habe, um so ein bisschen zu hoch zu kommen. Habe aber auch in der Zeit festgestellt, dass ich nicht der Mensch dafür bin. Und bin dann direkt in Restaurants gegangen, wollte beim Japaner sehen, wie geht der mit seinem Fisch um. Also das, was ich bis dahin noch nicht hatte. Also sozusagen, wo kommt der her? Wie geht er damit um? Was ist das Besondere an dieser Filigranität? War aber auch bei einem Araber gewesen und hat mir gezeigt, wie man wirklich einen originalen Couscous ansetzt. Oder halt auch beim Japaner, wie setzt man Sushi-Reis an? Wie dämpft man Reis? Ne? Also nicht so wie in Europa, dass man ein Risotto kocht und was hat es auf sich, welchen Sinn ergibt es und welche Aromenbilder entstehen da. Und so bin ich halt in unterschiedlichste Küchen gegangen und habe einfach geschaut, mir bestimmte Handwerklichkeiten angeschaut. Und dann bin ich in die Hubertushöhe, habe da drüben halt auch für das Rutz, finde ich, sehr, sehr spannende Kontakte aufgetan, weil ich sozusagen außerhalb von Berlin nicht nur gut kochen konnte dort, sondern auch in einer Region war, wo sozusagen die Produkte waren, mit denen ich halt auch aufgewachsen bin und dann auch viele Leute da draußen kennengelernt hatten, die einfach auch Spaß hatten, dir das zu liefern. Und bin dann von der Hubertushöhe wieder zurück nach Berlin ins Rutz, wo ich damals halt auch, also Lars Rutz, muss man wissen, wir beide haben uns im Harlekin kennengelernt.
1: Und der ist leider verstorben, 2003,
5: genau,
1: ne?
5: Genau, im Dezember 2003. Und wir haben sozusagen die Zusammenarbeit, die wir uns im Harlekin gewünscht haben und das Konzept, was wir uns damals ausgesponnen haben und was er zu dem Zeitpunkt schon angetrieben hatte, wollte ich sozusagen 2004 im Januar dann körperlich auch mit einsteigen und Vollgas geben. Und leider ist er an Hautkrebs verstorben. Aber die Idee war so stark gewesen, die wir und auch er damals hatte, auch mit dem Thema Wein, dass wir viel von dem, was wir uns damals überlegt hatten, was er damals halt auch begonnen hatte, als Brückenpfeiler halt auch weiterleben konnten. Dann habe ich im Januar 2004 im Rutz angefangen.
1: Ralf Zacherl war dein Vorgänger.
5: Und Ralf war genau die ersten 2,5 Jahre vor mir da und hat schon mal gut vorgelegt gehabt, weil die Idee, die wir damals hatten, war eine regionale, moderne Berliner, so ein Bistro-Restaurant, Galerie, helle, offene Räume, wo Weine präsentiert werden, wo Produkte, Küche präsentiert wird, wo man eine andere Wahrnehmung hat, keine Tischdecken, kein Silberbesteck. Wir haben das alles gestrichen gehabt, sondern haben gesagt, wir finden unseren eigenen Weg, der hierher gehört. Und da hatte Ralf die ersten 2,5 Jahre schon sehr schön vorgelegt. Und dann habe ich 2004 da angefangen, Gas zu geben.
1: Zu dem Zeitpunkt war aber noch nicht klar, dass du dich irgendwann mal auch dafür interessierst, einen Stern zu kochen. Ne? Mittlerweile sind es ja 3, das können wir ja sagen, aber zu dem Zeitpunkt 2004, da war ja, glaube ich, die Ausrichtung eine ganz andere. Wir machen erstmal hier ein schönes Restaurant, das müssen wir erstmal ordentlich etablieren und dann gucken wir mal, in welche Richtung es geht.
5: Das war unfassbar ehrlich. Das war erstmal eine Idee finden. Ich hatte relativ schnell gemerkt, dass das, was wir machen, Anklang gefunden hat, zumindest bei den Gästen, nicht bei jedem Restaurantkritiker, muss man sagen, weil wir schon recht modern gearbeitet haben. Und jemand, der es klassisch altfranzösisch haben wollte, denen haben vielleicht nicht alle Sachen gleich gefallen. Und wir haben aber auch zu dem Zeitpunkt halt auch vorher festgestellt, dass uns das wurscht sein muss. Wir hatten, die Idee war stärker gewesen. Wir haben gesagt, wir verzichten erstmal auf alle Bewertungen und wollen erstmal wissen, wie stark die Idee ist, wie wir das etabliert kriegen, wie wir das aufgebaut kriegen, auch die ganze Idee mit diesen regionalen Produkten, mit dieser regional gedachten Küche, auch diese Wein, diese damals, da war auch die Weinszene, war gerade komplett im Aufbruch. Und wir haben gesagt, wir lassen uns erstmal nicht ablenken. Das muss natürlich wirtschaftlich zu handeln sein. Haben aber, nachdem wir auch gemerkt haben, dass sozusagen die Gäste da unfassbar euphorisiert waren, dass wir relativ schnell viele starke Stammgäste aufgebaut haben, wussten wir, dass der Weg gut ist. Und ich hatte sozusagen den Rücken frei und konnte relativ unkompliziert, ohne Druck, der einzige Druck, den wir hatten, war der, den wir uns selber gemacht hatten, uns da entwickeln und sozusagen wirklich eine eigene Handschrift, eine eigene Idee entwickeln und die mit Leuten aus der Region, die uns Produkte bringen und die einfach stärker sein sollte, als einfach nur einen Stern zu kochen halt. Und weil gut kochen wollte ich auf jeden Fall, aber das war eine Entwicklung, die haben wir uns Zeit gelassen und haben uns Stück für Stück immer weiterentwickelt und machen das halt auch immer noch. Ne? Also ich kann nicht sagen, dass ich fertig bin. Ich bin vielleicht
1: nicht,
5: was 3 Sterne und den grünen Stern angeht für Nachhaltigkeit beim Michelin am Ende. Ja. Aber ich habe das Gefühl, immer noch nichts zu wissen. Ich bin immer noch so neugierig auf Sachen zu erfahren, weiterzuentwickeln, zu verstehen. Und wir sind immer noch irgendwie am Anschieben, habe ich das Gefühl.
1: Berlins erster 3-Sterne-Koch. Marco Müller war heute bei mir im BB-Radio Mitternachtstalk. Alles Gute für dich, bleib schön gesund und ich freue mich auf weitere Gespräche bei Gelegenheit.
5: Danke, dass ich hier sein durfte. Gute Zeit.
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6: Mit Patricia Woschny. Guten Morgen. Die Waldbrandgefahr in Brandenburg steigt deutlich an. Für die Landkreise Havelland, Potsdam-Mittelmark und Prignitz gilt inzwischen die höchste Warnstufe 5. In fast allen anderen Regionen wird die Gefahr als hoch eingestuft. Nach den Regenfällen zu Wochenbeginn hat die anhaltende Trockenheit die Lage schnell wieder verschärft. Seit Beginn der Waldbrandsaison gab es in Brandenburg nach Angaben des Waldbrandschutzbeauftragten bereits 130 Waldbrände. Mehr Tempo für Brücken, Straßen und Bahnstrecken. Der Bundestag hat heute grünes Licht für ein neues Infrastrukturgesetz gegeben. Genehmigungen werden vereinfacht und Verfahren stärker digitalisiert. Grüne und Linke warnen allerdings vor Nachteilen für Natur und Umwelt. Das Gesetz braucht noch die Zustimmung des Bundesrats. Im Ringen um neue Polizeihubschrauber wird plötzlich ein Millionenbetrag interessant. Der Hersteller Bell bietet Brandenburg zwei Maschinen für bis zu 15 Millionen Euro weniger an als bisher eingeplant. Das Land sucht wegen seiner angespannten Finanzlage nach Einsparmöglichkeiten. Gleichzeitig müssen die mehr als 20 Jahre alten Hubschrauber ersetzt werden. Ob Brandenburg am Ende